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1: Hallo und herzlich willkommen bei Was Jetzt? Wir sind der Nachrichten-Podcast der Zeit. Dienstag, den 5.5. haben wir und hier geht's gleich um einen Mann, der sich heute als Fraktionsvorsitzender der Union im Bundestag wiederwählen lassen will. Jens Spahn ist sein Name. Außerdem sprechen wir darüber, wie die europäischen NATO-Länder noch enger mit der Ukraine zusammenarbeiten können, um sich unabhängig von den USA zu machen.
2: Ich bin Moses Fendel und was zu der mutmaßlichen Amokfahrt von Leipzig gestern Nachmittag bekannt ist, fasst Ihnen jetzt meine Kollegin Christina Felschen zusammen.
3: Hallo und guten Morgen. Mitten in Leipzig ist gestern Nachmittag ein Mann mit seinem Auto durch die Fußgängerzone gerast und hat dabei viele Menschen erfasst. Die Polizei sagt, dass zwei Menschen getötet wurden, eine 63-jährige Frau und ein 77-jähriger Mann. Laut der Feuerwehr wurden mindestens 20 weitere Menschen verletzt, davon mehrere schwer. Der mutmaßliche Täter hat sich laut der Polizei im Auto festnehmen lassen, ohne Widerstand zu leisten. Dass es so viele Verletzte gibt, liegt offenbar daran, dass er sein Auto 500 Meter weit steuern konnte, vom Augustusplatz durch die Grimmaische Straße bis zum Marktplatz. Augenzeugen haben der Zeit gesagt, dass er mit 70 bis 80 Stundenkilometern unterwegs war. Unser Reporter Christian Fuchs war schon kurz nach der Fahrt vor Ort. Uns hat er in einer Sprachnachricht seine Eindrücke geschildert.
4: An dem Tatort war ich schon einmal und zwar beim Mittagessen. Es war ein wunderschöner Tag in Leipzig. Die Sonne schien, die Stadt war voll mit Touristen und Einkaufslustigen. Und dann war ich eine halbe Stunde nach Ende der mutmaßlichen Amokfahrt wieder in der gleichen Ecke der Stadt, als Reporter aber diesmal im Einsatz und habe als einer der ersten gesehen, was noch zu sehen war. Das Auto des mutmaßlichen Täters, ein grauer SUV, der zerbeult und mit einer kaputten Frontscheibe vor dem Eiscafé genau gegenüber der weltbekannten Thomaskirche mit vom Thomanerchor stand. Und dann habe ich mit einigen Leuten sprechen können, die die Tat gesehen haben, die alle sehr aufgebracht waren, die erzählten von Panik, von schreienden Kindern, von traumatisierten Menschen, die in Geschäfte geströmt waren, um sich zu retten und von weinenden Männern. Und dann wurde es auf einmal ganz ruhig und eine gespenstische Ruhe kam über die Stadt.
3: Leipzigs Oberbürgermeister Burkhard Jung hat sich bei einer ersten Pressekonferenz nach der Tat erschüttert gezeigt.
5: Gedanken sind natürlich jetzt bei den Opfern, bei den Angehörigen, bei den Menschen, die auch psychisch das kaum ertragen können. Es gab unglaublich viele Menschen in der Innenstadt, die sofort spontan kleine Gesten gezeigt haben, Wasser gereicht haben, geholfen haben. Auch dafür ganz, ganz herzlichen Dank. Aber es ist wirklich kaum zu ertragen, eine solche Tat an einem Montagnachmittag in der Innenstadt.
3: Auch an den Einsatzkräften ging die Tat nicht spurlos vorbei. Das hat Feuerwehrchef Axel Schuh deutlich gemacht.
6: Wir konnten sehr schnell medizinisch versorgen, konnten die Verletzten betreuen. Nichtsdestotrotz ist es natürlich eine Tat, die betroffen macht, die mich betroffen macht, die aber auch insbesondere die Kolleginnen und Kollegen, die direkt vor Ort helfen, betroffen macht.
3: Der mutmaßliche Täter ist laut der Polizei 33 Jahre alt, deutscher Staatsbürger und er stammt aus der Gegend von Leipzig. Die Polizei kannte ihn schon, allerdings nicht wegen ähnlicher Taten. Politische oder religiöse Motive schließt die Polizei aus. Sie prüft jetzt aber, ob er psychische Probleme hatte. Die Staatsanwaltschaft ermittelt wegen Mordes in zwei Fällen und versuchten Mordes in mindestens zwei Fällen. Die Polizei hat ein Hinweisportal und ein Hinweistelefon freigeschaltet, über das sich Zeuginnen und Zeugen melden können. Redaktionsschluss für diesen Podcast ist 5 Uhr.
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1: Gerade mal 45 Jahre alt ist Jens Spahn und er hat in diesen für einen Spitzenpolitiker noch jungen Jahren schon eine Menge erlebt. Unter Angela Merkel war er mal Bundesgesundheitsminister und zu Beginn der Corona-Pandemie vor 6 Jahren zwischenzeitlich, ja tatsächlich, der beliebteste Politiker Deutschlands. Bei der Vergabe der Kabinettsposten vor einem Jahr ist er leer ausgegangen und hat nur den Fraktionsvorsitz bekommen. Der Grund könnte sein, dass der Münsterländer als größter Rivale von Bundeskanzler Friedrich Merz gilt und Merz ihn dort am besten unter Kontrolle halten konnte. Inzwischen scheint Spahn seine Rolle gefunden zu haben. Heute will er sich nämlich als Fraktionsvorsitzender wiederwählen lassen. Über Spahns Rolle und den Zustand der Union in dieser für die schwarz-rote Bundesregierung ja eher schwierigen Zeit spreche ich jetzt mit Mariam Lau aus unserem Politikressort. Sie ist eine unserer Spezialistinnen für die Union. Hallo Mariam.
7: Hallo Moses.
1: Wann hast du zuletzt mit Jens Spahn telefoniert?
7: Wir haben uns tatsächlich gesehen vergangenen Donnerstag. Ja, bei ihm im Büro.
1: Und gibt's an Spahns Wiederwahl irgendeinen Zweifel heute?
7: Nein, absolut nicht. Die Frage ist halt, wie viel Zustimmung bekommt er? Also alles unter 80% wäre eine krisenhafte Nachricht. Alles über 90 natürlich eine sehr gute und eine aber auch, die Frage aufwirft, bekommt er die vielen Stimmen vor dem Hintergrund, dass er jetzt verschiedentlich als so eine Art Gegenspieler von Friedrich Merz gehandelt wurde? Oder bekommt er die Zustimmung, weil die Abgeordneten mehrheitlich sagen, wir müssen jetzt den Laden stabil halten und wir können uns jetzt an keiner Stelle irgendwie so eine poröse Lage erlauben?
1: Spahn hätte ja schon mehrmals stolpern können, ne? Zum Beispiel über den Maskenskandal, später die vergurkte Kanzlerwahl im Bundestag vor einem Jahr, die verpatzte Richterinwahl im Sommer. Beide Male ist es ihm nicht gelungen, Merz die Mehrheit zu besorgen. Wie hat der Spahn es denn geschafft, dass er jetzt wieder so unumstritten ist?
7: Also einmal hat er die Prozesse in der Fraktion gestrafft. Das bestätigen ihm auch Leute, die jetzt nicht zu seinen Fans gehören, wo das auch jeder weiß, zum Beispiel Norbert Röttgen oder so. Und wenn man sich mal erinnert, so Anfang des Jahres hat die Koalition tatsächlich so still und leise einige Konfliktthemen abgeräumt, zum Beispiel die Debatte um den Wehrdienst oder die Debatte um die Tarifbindung. Und Spahn weist eben darauf hin, dass in der Zeit die Union bei 28% stand und die AfD sich Richtung 20 entwickelt hat. Und das wird schon von vielen Abgeordneten ihm zugute gehalten und das ist auch das, was er nach vorne stellt.
1: Inwiefern profitiert Spahn denn von der aktuellen Schwäche des Bundeskanzlers und der insgesamt schlechten Stimmung in der Regierung?
7: Also die Enttäuschung im Unionslager über Friedrich Merz rührt ja daher, dass er als Galionsfigur des Wirtschaftsliberalismus galt. Und da sind eben jetzt viele wahnsinnig enttäuscht in der Fraktion. Und Spahn ist jemand, der ja auch für diese wirtschaftsliberalen Ziele steht und der den Eindruck erweckt hat, er ist einer der wenigen Profis da jetzt an der Regierung, der eben gegenüber der SPD sich durchsetzen kann und einen Plan hat.
1: Falls die schwarz-rote Regierung scheitert, gibt es ja dieses Szenario einer schwarzen Minderheitsregierung, die sich von der AfD tolerieren lässt. Für wie realistisch hältst du das? Und was denkst du, stünde Jens Spahn tatsächlich für ein solches Manöver bereit?
7: Offiziell bestreitet er das absolut mit dem sehr guten Argument, dass man genau weiß, was passieren wird. Nämlich eine unionsgeführte Minderheitsregierung bedeutet automatisch ein Zusammengehen mit der AfD, weil jeder weiß, dass die SPD auf gar keinen Fall sich aus der Regierung werfen lassen wird, was ja dann passieren müsste, und zum Dank aber zustimmen, wenn dann ein Haushalt gemeinsam beschlossen werden muss. Es gibt einen interessanten Gedanken, den ich gerade aus der Union höre, nämlich, dass jetzt gerade die SPD etwas tut, was in der Ampel mit der FDP verbunden war, nämlich den Plan, die anderen so weit zu reizen, dass sie nicht anders können, als die Regierung platzen lassen und einen rauswerfen. Weil, also, es liegt ja jetzt schon die Frage in der Luft, wenn es zu einer Vertrauensfrage käme und zum Bruch der Regierung, wem wird öffentlich die Schuld gegeben an dem Platzen? Und das möchte natürlich keine von den beiden Parteien oder Parteifamilien auf sich sitzen lassen. Und so ist das ein Gedanke, der jetzt aufkommt. Ich kann den nicht bestätigen oder dementieren oder so. Es zeigt aber, dass dieser Gedanke kursiert, zeigt so ein bisschen, in welcher Lage wir sind. Ne?
1: Danke dir, Mariam. Dann schauen wir mal, wie die Wahl heute ausgeht.
7: Ich danke dir.
9: Und sonst so?
1: Dass ich gerne Bier trinke, habe ich ja gestern erst erzählt. Auch, dass ich zwei Töchter habe, habe ich hier gelegentlich schon mal erwähnt. Jetzt muss ich leider eine echte Fähigkeitslücke offenbaren. Ich bin leider ein miserabler Zöpfeflechter. In London bietet eine Gruppe von Frauen für solche wie mich jetzt Workshops in einem Pub an.
9: Welcome to
1: ein Pint ist ein englisches Bierglas, in das ungefähr ein halber Liter passt. Und Ponytails muss ich, glaube ich, nicht übersetzen. Die Papas lernen dort aber nicht nur das Zöpfeflechten an Puppenübungsköpfen, sondern sie kommen miteinander auch darüber ins Gespräch, was Vatersein heute bedeutet und von welchen Stereotypen man sich verabschieden sollte, wie zum Beispiel davon, dass nur die Mütter für die Haare ihrer Kinder verantwortlich sind. Oder dass nur Töchter Zöpfe tragen. Manchen Daddys macht das anscheinend so viel Spaß, dass sie sich Folgekurse wünschen und manche fordern sogar, dass die Workshops auf Tour durchs ganze Land gehen. Ich würde mich natürlich freuen, wenn sie auch einen Abstecher nach Berlin machen könnten. Wobei, so ein Workshop wäre eigentlich auch ein guter Anlass, mal wieder nach London zu reisen und einen Pint zu trinken. Dass die USA sich über kurz oder lang militärisch von Europa ab und ihre Aufmerksamkeit eher dem asiatisch-pazifischen Raum zuwenden würden, Anzeichen dafür gab es schon in der Regierungszeit von Barack Obama. Um die Europäer wachzurütteln, hat es allerdings ein paar Schockmomente gebraucht und die haben sich vor allem seit dem Beginn von Donald Trumps zweiter Amtszeit gehäuft. Die Münchner Sicherheitskonferenz 2025, die neue nationale Sicherheitsstrategie vom letzten Herbst, die Grönlandkrise im Januar und jetzt der angekündigte Abzug tausender US-Soldaten aus Deutschland. Mich noch nicht verlassen hat Jörg Lau, außenpolitischer Korrespondent der Zeit. Grüß dich, Jörg.
10: Hallo, Moses.
1: Mal angenommen, die USA ziehen zum Ende des Jahres 5000 Mann oder mehr aus Deutschland ab und sie stationieren, anders als noch von Ex-Präsident Joe Biden zugesagt, keine Mittelstreckenraketen in Deutschland, wonach es ja auch gerade aussieht. Steht der Russe dann übermorgen vor Berlin?
10: Nein, das ist überhaupt nicht unser Problem. Das Problem ist die Schwächung der Abschreckung der NATO. Und das ist ja hauptsächlich eine psychologische Sache, die Abschreckung. Wenn es immer mehr Signale gibt, dass die Aufstellung der NATO in Europa geschwächt wird und dass wesentliche Fähigkeiten, die eingeplant sind, nicht kommen, dann gibt es das Signal, dass die Abschreckung hier schwächelt. Und das ist nicht gut.
1: Außenpolitiker Roderich Kiesewetter von der CDU zum Beispiel hat gestern im Deutschlandfunk gefordert, Europa solle gemeinsam mit der Ukraine Mittelstreckenraketen entwickeln, um Russland eben abzuschrecken. Für wie realistisch hältst du das?
10: Das halte ich für sehr realistisch. Das ist ja schon Regierungspolitik. Wir haben den Taurus nicht geliefert, obwohl Friedrich Merz es eigentlich versprochen hatte. Und als Ersatz dafür haben wir uns verpflichtet, zusammen mit den Ukrainern Fähigkeiten für die zu entwickeln, mit denen sie solche Long-Range-Strikes durchführen können. Jetzt geht es darum, dass wir auch von denen Fähigkeiten haben wollen oder sie zusammen mit denen entwickeln. Insofern schließt das direkt an eine Politik, die wir im Prinzip schon machen.
1: Was können wir denn konkret von der Ukraine lernen?
10: Also erstmal kann man von denen sehr viel lernen bei billigen Waffen, Drohnen, auch bei der Drohnenabwehr. Aber die entwickeln eben auch ihre eigenen Mittelstreckenraketen und haben die schon zum Teil erfolgreich eingesetzt. Und das ist ein sehr viel günstigeres Programm. Das ist sozusagen nicht top of the range, wie wir es immer gerne haben wollen, aber vielleicht dadurch schneller machbar. Und das ist in diesen Zeiten sehr wichtig.
1: Du hast geschrieben, es wäre fahrlässig, weiter in dieser Abhängigkeit von den USA zu bleiben. Was können die Europäer denn noch tun, um sich jetzt möglichst schnell unabhängig zu machen?
10: Also ganz entscheidend sind Dinge, die man Enabler nennt in der Fachsprache. Das sind also nicht direkt Waffensysteme, aber Systeme, die man braucht, um aufzuklären, um Daten zu gewinnen, um Command and Control zu machen, also sozusagen die Steuerung von Gefechten, Transportkapazitäten. Da sind wir komplett auf die Amerikaner angewiesen. Und diese Dinge müssen ganz schnell hochgefahren werden, damit man nicht so abhängig ist.
1: Danke dir, Jörg.
10: Sehr gerne, Moses.
1: Was jetzt@zeit.de ist unsere Adresse. Schreiben Sie uns doch mal wieder. Danke noch an Mira Schrems und Philipp Moser, die an dieser Folge mitgewirkt haben. Ich bin Moses Fendel. Ihnen allen danke fürs Zuhören. Schönen Tag und bis bald.
7: Ja, und dann herzliche Grüße noch an meine bessere Hälfte.
1: Magst du auch noch irgendwas sagen für unseren Abspann?
10: Ja klar, ich kann nachher einkaufen gehen.
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1: Nun, da Timmy die Deutschen und ihr ramponiertes Gemüt verlassen hat, steht das Land wieder ohne Wappentier da. Mit seinem von Theodor Heuss verfügten Adler konnte es noch nie besonders viel anfangen. Es gibt in Deutschland ja auch nicht so furchtbar viele von diesen schönen, großen Raubvögeln. Wenn in diesem Land heute überhaupt noch etwas die Flügel weit aufspannt, dann ist es der olle Eichendorff-Vers in der Todesanzeige. Am liebsten würden wir alle in die Nordsee springen und dem Buckelwal bis in den Atlantik hinterher schwimmen, um ihn mit jenen dunklen Tut- und Hublauten, die wir in den vergangenen Wochen von ihm gelernt haben, zurückzurufen. Der Wal hat in Deutschland etwas hinterlassen, das wir Journalisten gelegentlich mit dem goethischen Stoßseufzer »Diese Lücke, ach, diese entsetzliche Lücke« begleiten. Wie werden wir diese entsetzliche Lücke nur stopfen? Entweder brauchen wir für unsere Verluste neue Schlagzeilen oder wir werden so hoffnungsfroh konsekutiv wie Spiegel Online alle Zeit mit seinen »Und dann« Überschriften. Und dann war der Wal plötzlich weg und alle fragen sich, auf wessen Buckel sollen wir Deutschen denn nun unseren ganzen Zorn, unsere Wut und Enttäuschung abladen, wenn uns kein Buckelwal mehr willfährig ist? Ein neues Tier muss her, dringend. In Neuruppin war dieser Tage eine Schildkröte so betont langsam unterwegs, dass man hätte meinen können, sie würde als neues Sehnsuchtstier der Deutschen firmieren wollen. Eine Schildkröte wäre keine schlechte Wahl. Verpanzert wie die Koalition, zögerlich wie die Reformen und näher an der Scholle als die AfD. Aber die Schildkröte von Neuruppin ist einfach nur ein bisschen spazieren gegangen. Ein Fünkchen Hoffnung wecken die zwei Pfauen, die am Wochenende in der Ostprignitz gesehen wurden. Die Polizei hat sich diese beiden Geschöpfe sehr genau angesehen und schrieb anschließend ins Protokoll: Die Vögel erfreuten sich optisch bester Gesundheit und zogen ihrer Wege in die Brandenburger Wälder. Wir könnten diesen beiden Pfauen nachstellen, wie wir es beim Buckelwal gemacht haben. Leider sind die Pfauen nicht auf einer Sandbank gestrandet und sie sind phänotypisch auch nicht so gut auf unsere emotionalen Bedürfnisse zugeschnitten. Der Wal war grau, dick und bewegungsunfähig wie wir. Aber die Pfauen sind bunt, schauen keck und aufrecht in die Welt und schlagen, wenn es gefährlich wird, ein buntes Rad mit Pfauenaugen drin. Wir werden uns nach einem anderen Tier umschauen müssen. Vielleicht käme der amerikanische Ochsenfrosch in Frage. Er wird in Karlsruhe gejagt und geschreddert. Wir Timmy-Deutschen könnten bequem mit ihm leiden und auch optisch passt er bestens zu unserem derzeitigen Gemüt. Wir würden ihn Charlie nennen.
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1: Erst feiern, dann die Arbeit. Nachdem wir im April 10 Jahre Brand 1 Podcast hier beim Podcast-Radio Detektor FM gefeiert haben, beschäftigen wir uns jetzt im Mai passenderweise mit der Arbeit. Dabei schauen wir aus ganz verschiedenen Perspektiven auf Arbeit. Viele Leute fragen sich ja, wie kann und sollte Arbeit in Zeiten so großer Unsicherheit und von Multikrisen überhaupt funktionieren? Dabei interessiert uns hier im gemeinsamen Podcast natürlich aber auch das Positive und die Zuversicht. Ich bin Christian Bollert, arbeite gern und würde sagen, dann lass uns mal anfangen.
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1: In Deutschland gibt es ungefähr 4 Millionen Kleinstunternehmen. Aus verschiedenen Gründen, unter anderem auch wegen uns Medienschaffenden, bekommen sie jedoch häufig relativ wenig Aufmerksamkeit. Dabei sind sie wirklich im wahrsten Sinne des Wortes das stabile Rückgrat der Wirtschaft. Die Kleinstunternehmen sichern Arbeitsplätze, treiben Innovationen voran und halten ganze Wertschöpfungsketten am Laufen. Gleichzeitig gehört auch zur Wahrheit, dass viele von ihnen mit begrenzten Ressourcen auskommen müssen, vor bürokratischen Herausforderungen stehen und oft verschiedene Rollen in Personalunion leisten.
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1: 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Das deutsche Softwareunternehmen Lexware konzentriert sich seit Jahrzehnten auf kleine und mittlere Unternehmen, Selbstständige und Gründer. Lexware unterstützt Kleinunternehmen dabei, ihre täglichen Geschäftsprozesse wie Buchhaltung und Steuern, Lohn- und Gehaltsabrechnungen zu organisieren und verspricht, komplexe Aufgaben einfacher zu machen. Deshalb hat Christian Steiger schon von Berufswegen regelmäßig mit den von mir aufgeworfenen Fragen zu tun. Er ist Geschäftsführer von Lexware und verantwortet dort Strategie und Innovation. Er hat in der Vergangenheit beispielsweise die Entwicklung von Cloud-Lösungen wie die Online-Buchhaltung Lexware Office mit vorangetrieben. Von Veränderungen wie vor Jahren die Cloud oder jetzt aktuell künstlicher Intelligenz ist natürlich auch ein großes Unternehmen wie Lexware nicht gefeit. Sprechen wir also über den Wandel der Arbeitswelt mit Christian Steiger von Lexware. Ich sage hallo und herzlich willkommen im Podcast.
4: Hallo Christian, ich freue mich sehr auf das Gespräch und den Austausch.
1: Im Handelsblatt ist vor ein paar Wochen zu lesen gewesen, dass ihr die KI zum Co-CEO machen wollt. Was ist denn die Idee dahinter?
4: Du hast es sehr schön im Intro jetzt schon gesagt, es sind diese 4 Millionen Kleinst- und kleinen Unternehmen in Deutschland, das Rückgrat unserer Volkswirtschaft, kann man wirklich sagen. Und die sind aber meistens sehr alleine. Stell dir mal vor, du bist jetzt ein Dienstleister, der vielleicht als Freelancer, ein Grafiker, und du willst tolle Grafiken erzeugen. Du musst aber gleichzeitig der Techniker sein, der sich um die Logistik kümmert, dass die Materialien da sind, auf Anfragen reagieren, Angebote schreiben, Serviceanfragen beantworten und so weiter und so fort. Das heißt, die meisten von dem haben mindestens 8 und mehr Rollen in einer Person. Und ich glaube, man merkt schnell, das ist nicht machbar und eine Riesenüberlastung. Und da kommt genau der Gedanke des KI-Co-CEOs rein. Wir haben uns zum Anspruch genommen, wir wollen Unternehmertum einfach machen. Und einfach machen heißt natürlich nicht nur die Bürokratie abnehmen, das ist das eine, was wir tun, also das ganze Thema Rechnungen, Lohnbuchhaltung, Buchhaltung, Steuer, Geschäftskonto so einfach machen, dass es quasi wie aus Zauberhand automatisiert passiert. Wir nennen es gerne intern Automagic, also eine Automatisierung, die sich dann wie Magie beim Kunden anfühlt. Aber da wollen wir jetzt eben mehr. Und da sehen wir KI als die beste Chance, den Kleinst- und Kleinunternehmertum noch einfacher zu machen. Stell dir vor, du hättest jemand an der Seite und den kannst du jetzt mandatieren. Heute tun wir alle Prompten, glaube ich. Jeder nutzt mal ChatGPT, Gemini, Claude jetzt vielleicht auch. Und da werden kleinere Aufgaben gemacht. Schreib den Text um, übersetze von A nach B oder vielleicht sogar mach ein Bild oder mit Video 3 ein Video. Oder schreib mir ein Angebot. Das könnte man ja machen heute mit den ganz normalen generativen AIs. Aber das ist eben nicht genug. Deswegen sagen wir weg vom Prompten hin zum Mandatieren. Ein KI-Co-CEO will mandatiert sein. Das heißt, ich sage ihm nicht, schreib mir ein Angebot oder eine Rechnung, sondern sorge für Liquidität. Und jetzt merkt man schon, das ist eine ganz andere Stufe, über die wir hier sprechen. Weil wenn ich den KI-Co-CEO mein Ziel sage, das ich vorher habe, den Rahmen gebe, in welchem er das agieren darf, vielleicht auch eine sogenannte, wir nennen das Eskalation, ab wann darfst du es nicht einfach selber machen, weil auch ein KI-Co-CEO muss sich erstmal Zutrauen aufbauen und Vertrauen, damit es wirklich alles richtig gut laufen kann. Und das ist das, was hinter dem KI-Co-CEO steckt. Also eine virtuelle Agent, wenn man so möchte, der aber weit mehr ist als ein Assistent, sondern den ich wirklich mandatieren kann, der dann mitarbeitet. In dem Rahmen, den ich ihm gebe. Und plötzlich ist der Selbstständige nicht mehr alleine. Plötzlich kann er was machen, was bisher nur den Großunternehmen eigentlich vorbehalten ist. Weil er wird kein Data Scientist einstellen können. Er wird kein COO einstellen können, er wird keinen Chief Marketing Officer einstellen können, keine HR-Abteilung haben und so weiter. Also alle Themen, die man abgeben kann, mandatieren kann, so unsere Zukunftsvision soll über so eine Art KI-Co-CEO laufen.
1: Jetzt bin ich ja selbst auch Geschäftsführer und teste ziemlich intensiv KI-Tools, du hast sie auch schon angesprochen. Ich muss aber zugeben, so diese Rolle des Co-CEOs, die traue ich dann doch noch keinem Tool zu. Wie überzeugst du mich?
4: Ich würde sagen, mach das auch auf keinen Fall. Es klingt jetzt erstmal ein bisschen paradox. Ich glaube, Vertrauen, das ist wie beim Menschen oder sonst wo auch, das kommt über Zutrauen. Das heißt, wenn du anfängst, Dinge zu tun und siehst, es ist richtig und auch lernst, was soll die KI machen, was auch nicht, das muss man dann lernen, dieses Mandatieren muss man lernen. Dann wirst du erleben, dass was gut ist und vielleicht auch mal nicht gut. Das gehört dazu, da muss man ganz ehrlich sein. Aber in der Reise wirst du besser werden, in der Mattieren wirst du besser dich selber finden, was du möchtest, was du nicht möchtest, was die KI soll, was sie nicht machen soll und so weiter. Und durch dieses Zutrauen, es ist wie eine Zusammenarbeit mit Menschen, wird irgendwann auch Vertrauen entstehen. Da bin ich ganz überzeugt davon.
1: Wie kann denn dieses Mandatieren, also ich finde es ja einen interessanten Vorschlag oder ich sag mal auch eine schöne Idee. Wie kann das denn konkret mir wirklich dann helfen? Also wie kann dieses Mandatieren sich verändern oder ich sag mal einen großen Unterschied machen zu dem, was ich jetzt mache, indem ich vielleicht irgendwie prompte und vielleicht auch irgendwie kleine Ketten aufbaue, aber eben nicht so komplexe Systeme baue.
4: Ganz genau, ich glaube, das ist der Unterschied. Heute denken wir immer alles in kleinen Aufgaben. Wir werden da so eine Art Mandate-Canvas auch bereitstellen. Ich kann da mal einführen. Das allererste ist, wo man sich Gedanken machen muss, ist, warum willst du das? Also was will ich denn wirklich erreichen? Vielleicht kennt der ein oder andere Zuhörer sicherlich den Simon Sinek Talk, bin ich auch Fan davon, nämlich dieses Why, How, What. Das sollte auch jedes Kleinstunternehmen für sich mal klar machen. Warum will ich was? Was ist mein Why? Bei Lex wärst du zum Beispiel Unternehmertum einfach machen. Das ist unser gesamter Antrieb. Sich dann erstmal zu überlegen, da bin ich noch nicht im Prompt, noch nicht mandatieren. Also warum will ich was? Und dann, wo hakt es denn heute? Was kostet mich Zeit, Energie? Ist es die Kundenkombination? Ist es Nachverfolgen von offenen Anfragen? Ist es Angebote schreiben? Also was blockiert mich und welche Fehler mache ich da immer wieder? Und dann überlege ich mir, was soll denn die KI, in unserem Wording Lena, so nennen wir die, eigentlich übernehmen? Also wo braucht es denn dann wirklich diese Entlastung? Und dann kommt man erst an das wirkliche Mandat dran. Und das baut sich immer in so 5 Bausteinen aus, nämlich sowas wie, was ist das Ziel, hatte ich es vorher schon gesagt, und dann, was ist der Rahmen, wo sie sich bewegen soll? Dann welche Werte, damit meine ich sowas, die Tonalität ist ja ganz wichtig, du hast von Vertrauen gesprochen, wie soll die sich denn äußern, wenn die gerade auf Kunden zum Beispiel von mir irgendwas übernimmt oder Texte schreibt, welche Art, wie soll sie sprechen, professionell, eher emotional, also all diese Themen. Und dann hat man sowas wie Eskalation, zum Beispiel ab Angebotshöhe 2000 gehst du immer direkt zu mir und machst gar nichts selber, als ein Beispiel. Und dann, ganz wichtig, der letzte Punkt, und das ist das Vertrauensthema, da braucht es erstmal noch Kontrolle. Ich muss immer einen Feedback-Loop einbauen, auch dort, damit ich sagen kann, komme ich denn wirklich vorwärts? Und wenn ich das gemacht habe und das in eine KI gebe, dann kommt man in dieses Mandatieren rein, wird überrascht sein, wie viel da heute eigentlich schon möglich ist.
1: Und gleichzeitig gibt's ja aber auch, ich sag mal, die Bedenken und die Beobachtung, die wir alle haben. Du hast ja selber gesagt, vertraue erstmal nicht unbedingt, weil es gibt Halluzinationen, es gibt Sachen, die nicht richtig laufen. Ich muss dann Dinge häufig doch nochmal checken.
4: Genau.
1: Wie wollt ihr das gewährleisten?
4: Das eine ist, man kriegt keine hundertprozentige Garantie, da muss man ehrlich sein, aber da kann man immer sagen, welcher Mensch ist denn 100%? Also welche Mitarbeiter, das gibt's ja auch nicht. Ich glaube, wir müssen uns verabschieden davon, dass wir bei der KI so hart judgen, sozusagen verurteilen, wenn da mal was falsch ist. Das hat man ja im normalen Leben auch. Es ist einfach wichtig, genau diesen Feedback-Loop einzubauen, dass man nicht blind oder etwas faul ist und lässt die einfach machen. Das ist aber auch beim Prompten schon so, ne? Wenn ich jetzt irgendwas prompte, kriege was zurück, dann sollte ich schon wissen, was da drin steht. Was wir natürlich machen ist, wir geben diese ganze Sicherheit, ne? Es geht los bei den ganz normalen Dingen, wie jetzt DSGVO und an all diese Themen. Aber wenn es zum Beispiel um Berechnungen geht, dann klinken wir uns schon ein. Weil derzeit kann man schon sagen, die generativen KIs, die ja letztendlich wie so ein Wenn-Dann-Prinzip funktionieren, sind gerade beim Rechnen manchmal noch nicht so ganz vertrauenswürdig, sag's mal so. Deswegen nehmen wir jetzt so Themen immer bei uns rein. Das passiert dann bei uns, dass wir sicher sind, das, was hier berechnet wird, eine EUR-Vergleich, also Einkommensüberschussrechnung zum Beispiel, oder ist die Rechnung formal und sowas, da gehen wir nochmal rein, dass das wirklich stimmt. Alles andere braucht es natürlich ein Mitdenken. Wir können ja nicht in jeden Bereich dann reingehen. Aber das Tolle ist doch, ich bin nicht mehr in einem allgemeingültigen Welt. Ich habe plötzlich eine hochpersonalisierte, im Kontext basierende, branchenorientierte und so weiter, Kontext, in dem ich bewege, wo mir jemand helfen kann, wie ich es heute doch gar nirgends erreichen kann. Und ich muss halt immer wieder selber lesen, deswegen ist mir das Kontrolle auch erstmal so wichtig. Geht langsam da rein, fangt an damit zu üben und lest auch, was da zurückkommt und schaut euch das an. Und wenn ihr seht, es ist gut, dann könnt ihr irgendwann loslassen und irgendwann wird es in der Automatisierung natürlich gehen. Denn schon heute, und ich glaube, das ist auch das Schöne bei uns, vertrauen uns ja so viele Menschen das an, dass wir das richtig tun. Und KI ist ja nicht erst jetzt seit ChatGPT das Licht der Welt erblickt hat, vor ungefähr 3,5 Jahren. Sondern schon viel weiter davor. Also auch heute ist es so, ich sage immer, wer fotografieren kann, kann buchen. Wenn du ein Foto machst von der Rechnung, dann kommt eine KI, die mittels OCR, also Texterkennung, das ganze Ding ausliest. Dann kommt eine Semantik darüber, die das Ding erkennt. Und dann wird es automatisch, wenn du deine Bank zum Beispiel uns auch eingebunden hast, abgeglichen mit einer Transaktion, gebucht, fertig. Ich komme niemals in Berührung mit Soll haben, all den Themen. Und wir zeigen, und da muss man uns ja genauso vertrauen, dass wir das richtig tun. Und das haben wir, glaube ich, schon ganz gut erreicht. Das sieht man an den Kundenzufriedenheitswerten und so weiter. Aber da klicken wir uns natürlich ein. Und das ist ja unser Job, dafür Sorge tragen, dass das, was das Ding macht, dann auch richtig ist. Aber ich will ehrlich sein, es wird da nie eine 100% Garantie geben können. Weil es ja hoch individuell ist, was genau ja der Vorteil ist von den neuen Möglichkeiten.
1: Christian Steiger, der Lexware-Chef, beim Podcast Radio Detektor FM. Und wir sprechen noch weiter darüber, wie Unternehmertum tatsächlich einfacher werden kann, warum sich Unternehmen aus seiner Sicht besser mal selbst zerstören sollten, zumindest ab und zu, und welche Rolle dabei auch eben KI spielen kann. Christian, trotz der aktuell angespannten wirtschaftlichen Gesamtsituation in Europa, auf der Welt, aber natürlich auch in Deutschland, bist du ziemlich optimistisch, wenn du so auf die Zukunft von Arbeit und auch von Unternehmertum schaust. Warum?
4: Na, gerade Technologie war schon immer, ich sag mal, ein Enabler, also ein Befähiger. Das heißt nicht, dass Technologie immer die Antwort ist. Es gibt auch Technologien, die enden in der Spielerei, weil es dann eigentlich keiner wirklich nutzt. Aber sie schafft eigentlich immer neue Räume. Es war vor 10 Jahren so, oder jetzt sogar 14, da habe ich hier gestartet und habe damals LexOffice, heute LexWareOffice, als Entrepreneur von null gestartet und die Cloud mir zunutze gemacht sozusagen. Und das heißt, das war eigentlich gleich, ne? Buchhaltung, die Lexware schon vorher gemacht. Aber wie war es komplett anders und warum? Weil ein Cloud die Möglichkeit gegeben hat. Beispiel, plötzlich konnten Steuerberater, Steuerberaterinnen mit den Mandanten bei uns direkt zusammenarbeiten, eine gleiche Sicht auf das Unternehmen haben und. Die KI-Beispiele, wie gerade genannt, die sind halt nur in der Cloud so möglich. Die Zusammenarbeit mit Kunden ist nur in der Cloud so möglich. Es geht in der On-Premise, also installierten Softwarewelt, ja so gar nicht. Und jetzt kommen wir in einen Punkt rein, wo wir eben nutzen können. Es levelt uns. Und das ist doch Wahnsinn, weil Unternehmen, an dem Beispiel, wo ich auch gebracht habe, kleines Unternehmen kann jetzt plötzlich sich viel mehr auf das konzentrieren, wo wirklich die Leistung erbracht wird, wo auch die Wertschöpfung entsteht. Und alle Dinge drumherum immer mehr abgeben. Das wäre vorher schlicht nicht möglich gewesen, selbst wenn Geld da gewesen wären. Deswegen gibt es ja auch keine Jobs mehr, die gibt's ja gar nicht. Wo soll ein Kleinstunternehmer hin, wenn der, keine Ahnung, jetzt eine Grafik braucht oder plötzlich sagt die Angebote, er muss es doch immer selber machen. Er hat ja niemanden. Und da gucke ich so positiv drauf. Wir müssen es halt nutzen. Wir dürfen uns jetzt nicht tot regulieren. Ich bin auch ein Freund, Dinge in Constraints, also in Rahmen zu packen. Das ist eigentlich die einzige Gefahr, die ich sehe. Und man sieht ja, und da gucke ich sehr positiv, weil wir gucken, die großen LLMs, die großen Infrastructures, ja, die sind in amerikanischer Hand. Das muss man ganz klar sagen. Ich glaube, ab Platz 50 kommt dann erstmal ein LLM aus Europa mit Mistral. Alle anderen sind bei den Amerikanern oder auch Chinesen dann entsprechend. Aber was mich freudig stimmt, in Deutschland eine sehr hohe Nutzungsquote. Also die, glaube ich, an Platz 3 weltweit an Paid-Nutzungen ist Deutschland, auch bei ChatGPT. Und es zeigt ja, es wird erkannt, dass ich damit mehr machen kann. Und jetzt müssen wir den nächsten Schritt noch gehen. Also die kleinen Aufgaben, das ist super, macht weiter, nutzt die Dinge, aber jetzt weiterdenken. Und wenn wir das tun, bin ich überzeugt davon, dann werden wir wieder mehr Gründung, mehr Unternehmertum sehen. Und das brauchen wir. Jedes große Unternehmen, das ihr kennt, hat irgendwann mal von einer Person gestartet. Jedes. Und die Innovation, das hat man in Corona gesehen und auch heute, die kommt von diesen Kleinst- und Kleinunternehmen. Da entstehen dann irgendwann vielleicht auch mal die ganz großen Dinge. Und da gucke ich so freudig drauf, weil die eine ganz andere Chance kriegen. Wir hatten im Jahr 2000 rum noch um die 1,5 Millionen Gründungen. Jetzt sind wir bei 95.000 Gründungen. Davon sagt man oft, die Gründungen gehen wieder hoch. Dann sage ich, na ja, wenn man eine Stufe tiefer guckt, sieht man, es sind gerade mal 230.000 Vollerwerbsgründungen im Jahr, die gehen fast 8% runter. Die Nebenerwerb geht hoch. Das zeigt ja, da passiert ja auch was vielleicht in der Gesellschaft. Wir sagen, die Startups gehen 10% hoch. Ja gut, es sind aber 2% dieser Gründung. Also damit werden wir Deutschland auch nicht retten. Aber ich gucke eben genau auf das Gesamte. Ich sehe, da passiert was und die müssen wir da fördern, die müssen wir sichtbar machen. Du hast vorher gesagt, auch die Medien. Diese Kleinunternehmen, die wollen nicht bemitleidet werden. Das sind alles Macher, Macherinnen. Die wollen Unternehmertum machen. Das heißt Zukunft gestalten. Das ist, was die wollen. Und deswegen ist es uns auch so wichtig, den Sichtbarkeit zu kriegen. Da freuen die sich. Das wollen die. Deswegen machen wir so Formate wie Tell Your Story, wo wir den Selbstständigen die Sichtbarkeit kriegen. Also ich sag's mal flapsig, wenn die großen Zeitschriften, auch eine Brand 1, eine Spiegel, eine Bild, eine Elf Freunde und so weiter, nicht über die ganz, ganz kleinen schreiben, dann machen wir das und legen es als Beiheft dabei. Da findet Lexiles-Werbung nicht statt. Als Absender ja, aber drin erzählen wir diese Geschichten. Warum machen wir das? Weil wir fest dran glauben, es ist so, dass wenn man solche Vorbilder zeigt, kommen auch wieder mehr Gründer. Und wir brauchen das. Wir brauchen es auch für uns, da will ich ehrlich sein, das hat einen unternehmerischen Aspekt, weil wir mehr gründen, haben wir auch das Potenzial, mehr unsere Produkte sozusagen zu verkaufen. Das ist ja logisch. Aber das ist uns so wichtig. Und das Zweite, was denen so wichtig ist, ist, das höre ich auch oft, ja, die Bürokratie und alles drum und dran, aber was sie eigentlich wollen, ist Planbarkeit. Es geht oft gar nicht darum, ob das jetzt richtig oder gut ist, was ein Gesetzgeber oder der Staat macht. Was die wirklich stresst und mich auch, ist diese Nichtplanbarkeit. Und das können wir alles auf diesen mit KI und den neuen Technologien viel, viel besser angehen. Nein, es wird nicht gleich morgen perfekt sein, natürlich nicht. Aber jetzt auf diese Reise gehen, da bin ich absolut positiv gestimmt und ich würde mir auch wünschen, dass wir alle wieder auch mal jetzt nicht blind positiv sind, aber echt nach vorne gehen. Wir sind doch das Land der Dichter und Denker. Da lasst uns da wieder hingehen, lasst uns wieder Unternehmertum nach vorne bringen. Deswegen wollen wir Unternehmertum einfach machen, damit wir wieder vorne mitspielen. Und ich glaube, da ist jetzt gerade echt wieder eine große Chance, die dürfen wir halt nicht verschlafen, diese ganze KI-Welle, dass wir da nicht am Start sind. Und da deswegen bin ich da absolut freudig gerade gestimmt und sehe ja auch, wenn ich mit denen spreche und so weiter, die wollen das ja auch. Aber wir müssen halt die Rahmen auch schaffen und wir tragen halt unseren Teil zu bei, indem wir Unternehmertum einfach machen, wie die ganzen Bürokratie, die wollen wir am besten wegautomatisieren und zukünftig mit dem KI-Co-CEO sogar noch helfen, die richtige Entscheidung zum richtigen Zeitpunkt zu treffen, weil das ist Unternehmertum in reinster Form.
1: Das heißt, ich sag mal, diese Rückgänge bei den Gründungen und so, da bist du aber wirklich optimistisch, dass da jetzt so ein Gegentrend durch KI und durch die neuen Technologien entsteht.
4: Es wird auch dort, es sind Long-Term-Geschichten. Das ist ja nicht, was jetzt so wieder auf Fingertip passiert. Es sind ja auch nicht nur positive Entwicklungen da drin. Aber ich bin überzeugt davon, wenn die Hinderung doch ist, dass Bürokratie und solche Themen einem so hindern und stressen dabei, wenn die sehr, sehr, sehr stark zurückgehen, bis hin, dass sie fast verschwinden, dann ist doch die logische Konsequenz, dass wir da wieder mehr sehen und auch die Gesellschaft sagt, Mensch, super, dass du das machst und nicht so, geh doch lieber in die Sicherheit, was auch immer eine Sicherheit denn sein möge. Und das müssen wir drehen, da sind wir alle gefragt, das wieder zu feiern, also Selbstständigkeit zu feiern, weil wir brauchen das. 97% aller Unternehmen in Deutschland sind diese Kleinst- und Kleinunternehmen. Ich sag immer, wenn die wackelt, wackeln wir alle. Also wir sollten es nach vorne bringen. Ich bin überzeugt davon, ja, dass wir mittels Technologie da einen großen Schub und einen großen Beitrag leisten können. Ist aber ein Stück vom Kuchen natürlich.
1: Ein anderer Aspekt, den du auch immer wieder ansprichst, ist, dass du wirklich auch kleinen Unternehmen und auch Kleinstunternehmen empfiehlst, sich immer mal wieder in Frage zu stellen und sich kontinuierlich auch selbst zu disruptieren, also im Prinzip auch selbst zu zerstören, zumindest Teile davon. Ist das so ein bisschen auch die Flucht nach vorn, beispielsweise in so Phasen wie jetzt, wo es um KI geht und große Veränderungsprozesse?
4: Also als Lexia sehe ich das als Teil unserer eigenen DNA. Ich sage immer so leicht paranoid und ich sag's, es klingt ein bisschen bitter, langfristig ist kein Unternehmen erfolgreich. Steht als in der ersten Seite oder ersten zwei Seiten auf dem im Blue Ocean Buch, eins meiner Lieblingsbücher. Und es ist so, wenn man mal zurückkommt, weil die ganzen Dinge, die wir heute selbstverständlich nutzen, also Software, das gab's seit 1970, Mobilwelt, Smartphones, wie wir es kennen, 2007 das Licht der Welt erblickt ist. Also alles dreht sich immer wieder weiter. Und wer stehen bleibt, der geht dann mit der Zeit, wie es so schön heißt. Wer nicht mit der Zeit geht, geht mit der Zeit. Es ist super wichtig, sich immer wieder zu hinterfragen und immer aus der Kundenperspektive. Was für ein Kundenproblem löse ich denn? Löse ich noch das richtige Bedürfnis, wo ich meine Kunden haben? Nutze ich alle Möglichkeiten, um das vielleicht sogar noch besser zu tun? Oder ist es vielleicht ein neues, über das ich mich kümmern muss? Und deswegen, das kann jeder. Dafür muss man kein großes Unternehmen sein. Das heißt nicht, dass er nachts immer schlaflos da liegt und in Paranoia da durchdreht, um Gottes Willen. Aber immer wieder schaut, bin ich am Zahn der Zeit? Nutze ich die Möglichkeiten, die mir jetzt eigentlich gegeben werden? Das ist doch viel toller, als es jemals war. Und das sollte auch jeder Unternehmer, auch jeder Angestellte eigentlich tun, sich immer wieder überlegen, wie kann ich das, was ich mache, vielleicht nochmal auf einem ganz anderen Level und noch besser machen. Und was bleibt, ist immer das Kundenbedürfnis, egal was man tut. Löse ich das noch? Kann ich es besser lösen? Sollte ich in ein anderes gehen? Das sind die großen Fragen, egal welche Unternehmensgröße, egal in welcher Konstellation.
1: Lexware-Geschäftsführer Christian Steiger im Brand 1 Podcast und hier geht's gleich weiter. Christian, wenn wir das jetzt mal weiterdenken, also auch das mit der kontinuierlichen Weiterentwicklung, Selbstzerstörung möglicherweise oder sagen wir Neuerfindung, wie kann das denn im Alltag kleiner Betriebe wirklich ohne Überforderung funktionieren oder wie du gesagt hast, paranoid nachts wach liegen?
4: Genau, also ich hatte gesagt, es geht immer um diese, wir nennen es immer im Englischen, weil wir immer in der Software sehr englisch unterwegs sind, Need Finding, also Bedürfnisse finden. Das machen die ja eigentlich auch. Sprecht mit euren Kunden. Das kann jeder. Fragt, wie die was finden. Das kann im Kaffee sein. Ist der Kaffee wirklich noch so gut? Das klingt jetzt super platt, aber genau das ist es. Immer wieder in den Dialog gehen. Nicht einfach eine Umfrage oder sowas. In den Dialog mit Kunden gehen. Sich dann daheim mal hinsetzen. Es gibt auch so kleine Methodentools. Die kann auch jeder nutzen. So eine Empathy Map empfehle ich da immer. Warum? Weil wir Menschen gar nicht so gut sind im Beobachten. Wir interpretieren ja sofort. Ich mache mal Beispiel. Jetzt stellen wir vor, da wäre jetzt ein Bild an der Wand. Das ist ein Apfelbaum, Sonnenuntergang und darunter, da liegt ein Mann und der hat die Augen zu. Wenn wir das jetzt jemandem zeigen würden, dann würden die meisten wahrscheinlich sagen, da liegt ein schlafender Mann. Das kann man aber nicht sehen. Das heißt, sich üben, dass man weggeht von dem, was wir interpretieren. Und da genau beschreiben, was habe ich denn jetzt gehört, was habe ich gesehen, was habe ich gerochen und das immer mal wieder tun, bin ich da wirklich noch am Zahn? Das kann wirklich jeder tun und das hilft enorm, also immer diese Kundengespräche machen und sich dann wieder in eine Welt reinmappen, die eben nicht mit allen, ja, wie sagt man, Schubladen dann gleich wieder schon bedeckt ist oder komischen Mythen. Das empfehle ich immer wirklich jedem. Ich mache das auch hier und wir machen es als Team die ganze Zeit, ununterbrochen kann man nicht was sagen, weil das Fiese ist, unsere Biologie, und das ist auch unabhängig vom Geschlecht, ist sozusagen eher faul, denn unser Gehirn ist eher faul. Ich mache mal ein Beispiel, wenn ich jetzt sage 2 plus 2, dann wird jeder 4 im Kopf haben, ist gar nicht zu verhindern. Wenn ich sage 12 plus 12, 24, glaube ich, geht auch direkt. Wenn ich aber sage 768 mal 349,

0: Themen zu starten, wie auch immer. Wir machen es jetzt ein bisschen, sagen wir mal, organisierter, werden den Scout-Proof deliver. Aber ganz oben beim Scout, da steht genau dieses Need-Finding. Und wenn das falsch ist, dann ist auch egal, was ich im Proof mache. Bei uns heißt es Geschäftsmodeling. Das heißt, wir schauen, rechnet sich das überhaupt, was wir dann lösen und so weiter. Und dann kommt erst Deliver, also würde ich die Lösung bauen. Aber im Kleinen kann das im Prinzip jeder so machen. Und das ist, glaube ich, ultimativ wichtig. Und sie zeigen es ja immer. Ich mache mir wenigstens Sorgen, ehrlicherweise, bei den Kleinstunternehmen. Man hat es in Corona gesehen, die sind dann mega kreativ, innovativ, die drehen sofort, weil die können sich nicht ausruhen oder sagen, ich warte mal, ob jemand kommt und mich rettet und eine PowerPoint macht. Die sind einfach, ich sage immer, authentisch per Default. Die müssen nicht sagen, ich bin authentisch, weil sie sind es halt einfach. Und es sind alles Unternehmer und die gestalten. Die merken ganz schnell eigentlich, wo es immer weitergeht. Also am wenigsten Sorgen mache ich mir bei diesen Kleinst- und Kleinunternehmen, das ist der ja täglich Brot, weil wenn die nicht liefern, dann ist am Frühstück, ist am Sonntag eben kein Brötchen da für die Familie. Das heißt, da geht es ja wirklich um die Existenz immer. Das heißt, da ist diese Innovationskraft ja mit am stärksten ausgeprägt.
1: Du hast im Gespräch auch hier und da schon das Thema Bürokratie angesprochen, die ja auch gerne mal ja als Bremser von Innovationen gilt. Und wenn es um Innovationen und auch um Gründung geht, dann wird gerne mal neidisch nach Estland geschaut. Da lassen sich ja beispielsweise digitale Gründungen wohl tatsächlich innerhalb von 24 Stunden abwickeln. Mhm. Ist das so ein Tempo, was du dir auch für Deutschland wünschen würdest?
0: Ich sag mal so, es ist immer sehr viel in Diskussion, gerade kann ich in 24 Stunden gründen oder in 2 Tagen oder sonst was. So schlecht sind wir da eigentlich gar nicht. Und ich habe vielleicht dafür auch mal zu scharf gegeben, weil ehrlich, es geht ja gar nicht nur um die Gründung. Ja, dann geht's halt eine Woche. Das ist doch nicht der Punkt. Danach geht's doch erst los. Ich sag immer, am Anfang braucht's diesen Mut zu einer Gründung und wenn es schneller geht, perfekt. Aber dann geht's doch erst los. Dann braucht's Ausdauer. Disziplin und Ausdauer. Und dann wird man mal pivotieren oder sein Thema ändern, aber es geht um die Ausdauer. Es ist schon toll, wenn man schneller gründen kann oder kann es dann schon Vorbild sein, aber das eigentlich Wichtige, auch die Bürokratie, die beginnt ja dann erst, wenn man mal ehrlich ist. Da sollte man viel mehr ändern. Ob das dann 1 oder 2 Tage länger geht, das nervt, das verstehe ich jeden, aber das ist eigentlich nicht der Knackpunkt. Wir sollten gucken, dass dann nach der Gründung das ganze Thema besser wird.
1: Wie kriegen wir denn eine bessere Ausdauer hin, wenn es eben nicht darum geht zu sprinten, um möglichst schnell beim Notar zu sein?
0: Es wird, glaube ich, nur über Technologie möglich sein. Also ich mache ein Beispiel, wenn es eine Bürokratie kommt, das ist ja auch nicht jetzt alles schlecht und ist dann planbar, nehmen wir eine E-Rechnung oder sonst was, dann ist doch eine Softwarelösung da, ob jetzt von uns oder auch jemand anders, wo ich das als Kunde ja gar nicht merke. Ich sage immer, das I bei I-Rechnung steht für einfach. Wenn einer LexWare Office nutzt, das ist nicht als Werbung gedacht, es ist wirklich so, dann interessiert mich das nicht, ob es als I-Rechnung kommt, nicht, weil ich merke das gar nicht. Es ist maximal transparent für mich. Das heißt, es gibt so viele Themen, die automatisiert im Hintergrund ablaufen und der Kunde, das soll der auch gar nicht mitkriegen. Wenn ich eine Lohnabrechnung mache, da sind ja x Meldungen im Hintergrund am Laufen. Das sieht ja der Kunde und die Kundin gar nicht. Das sind alles jetzt Beispiele. Und der KI-Co-CEO, wenn ich den plötzlich mandatieren kann, der Dinge für mich einfach wegarbeiten, interessiert doch als Unternehmer gar nicht, wie er es dann tut, wenn ich das Vertrauen dann über die Zeit entwickelt habe. Mach's einfach. Einfach machen. Und ich glaube, da ist Technologie die einzige Antwort. Also mir fällt ehrlicherweise keine Antwort ein sonst. Und die nimmt auch nicht nur weg. Wir sagen doch immer, wir haben viel zu wenig Menschen. Wir haben so viele Ideen, die wir machen könnten und können gar nicht so schnell entwickeln. Aber jetzt vielleicht doch dank Technologie wieder. Das heißt, das ist doch die einzigste Antwort, die wir haben. Wir reden ganz viel über Fachkräftemangel und so weiter. Ja, wer soll es denn lösen? Wir reden über Rente, dass nur noch eine Person für einen Rentner da, also eine Rentnerin oder ein Erwerbstätiger. Ja, wie soll man es denn skalieren, wenn nicht über Technologie? Also ich bin da sehr offen, wenn jemand eine andere Idee hat, aber das kann nur darüber gehen und da bin ich ganz tief überzeugt. Da werden wir einen ganz großen Beitrag versuchen zu leisten, um dieses Unternehmertum wieder noch einfacher zu machen. Das ist ja schon immer unser Antrieb, Unternehmertum einfach machen.
1: Sagt Christian Steiger von Lexware im Brand 1 Podcast und ich sage vielen Dank für das Gespräch.
0: Ganz vielen Dank dir, Christian. Danke für die Zeit und danke fürs Gespräch.
1: Und wenn ihr tiefer in das Thema digitale Gründung in 24 Stunden einsteigen wollt, dann empfehle ich euch unsere Brand 1 Podcast Episode Turbo Digitalisierung auf Estnisch. Ich spreche darin darüber, wie KI in Estland bei der digitalen Verwaltung zum Einsatz kommt und warum die Menschen dort, ganz anders als hier in Deutschland oder doch ein bisschen anders als in Deutschland, dem Staat all ihre Daten anvertrauen und damit wenig Probleme haben. Den Link dorthin, wie auch zum aktuellen Brand 1 Magazin, findet ihr wie immer in den Shownotes dieser Episode. Und hier im Podcast werden wir uns noch den ganzen Monat mit dem Thema Arbeit beschäftigen. Folgt uns doch gern in eurer Lieblings-Podcast-App und lasst uns 5 Sterne da, wenn ihr gut findet, was wir hier machen. Am Freitag erscheint dann wie gewohnt die nächste Episode. Wir arbeiten auf jeden Fall dafür, dass die dann auch pünktlich da ist, so wie gewohnt. In diesem Sinne, gern bis dahin.
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1: Welchen ich total gern gehört habe, war über den Drachenlord. Der war total super.
2: Das sagt der Moderator und Autor Ralf Kaspers, und weil er als Host von der Sendung mit der Maus und Wissen macht A bekannt dafür ist, gute Infos weiterzugeben, stellen wir heute seinen Podcast-Tipp vor. Ihr hört den Podcast von Detektor FM, und heute geht es um Cui Bono, wer hat Angst vorm Drachenlord?
1: Ich habe es immer nur so ein bisschen, ja, so am Rande mitbekommen.
2: Verrät uns Ralf Kaspers am Rande der Leipziger Buchmesse, bei der er uns besucht hat. Er meint damit das Aufsehen rund um den Livestreamer Rainer Winkler, aka den Drachenlord, der von 2011 an rund 10 Jahre lang auf YouTube aktiv war. Dessen Geschichte erzählt der Podcaster Keschrau Beros in Cui Bono, wer hat Angst vorm Drachenlord?
3: Mittelleute, servus und herzlich willkommen bei Drachenlord 1510.
4: Das ist der YouTuber Rainer Winkler, auch bekannt als Drachenlord. Rainer Winkler ist kein normaler YouTuber. Er ist so eine Art Anti-Influencer.
3: So, heute wieder ein Stullen-Video oder ein Projekt Brot-Video.
4: Er influenzt vor allem Menschen, die ihn gar nicht mögen. Weil er dick ist, weil er in einem heruntergekommenen Haus wohnt. Weil er, nicht immer intelligente Dinge von sich gibt. Seine Anti-Fans nennen sich Hater, also Hater. Leute, die hassen, aber mit D, weil Winkler das so ausspricht, mit seinem fränkischen Dialekt.
3: Lieben Hater, jetzt habt ihr richtig Scheiße am Arsch.
4: Aus diesem Hate machen sie ein Spiel. Sie nennen es das Drachengame. Seit 10 Jahren spielen sie das schon.
2: Das Besondere am sogenannten Drachengame, es bleibt nicht im Internet. Immer wieder versammeln sich Hater vor Rainer Winklers Haus. In immer größeren Gruppen. Die Provokation des Drachenlords wird zum Happening, zu dem sich die Hater verabreden. Was als Cybermobbing begonnen hat, wird ein Fall für die Polizei. Und spätestens als Rainer Winkler einen der Hater vor seinem Haus schwer verletzt, bekommt die Geschichte auch viel mediale Aufmerksamkeit. Wer ist dieser Drachenlord? Ein gewalttätiger Internetstar oder das Opfer der Hater-Community?
1: Ich fand jetzt da in dem Podcast total interessant, was für eine Dynamik so Internetkultur haben kann und aufnehmen kann und auch ins echte Leben rüberschwappen kann. Und dass man gar nicht sagen kann, der ist total scheiße und deshalb ist das seine Schuld, was da passiert ist. Oder es war die Schuld von dem anderen. Es ist so vielfältig und zwiespältig, und das fand ich total spannend zu hören, das auch mal so aufgedröselt zu bekommen.
2: Und aufgedröselt wird in dem Podcast so einiges, denn es geht um mehr als nur um Rainer Winkler und den Online-Hass, der aufs echte Leben überspringt.
4: In diesem Podcast erzählen wir die Geschichte einer geradezu brutalen Abweisung und die Geschichte eines hilflosen Dorfes, einer überforderten Polizei, einer scheinbar ohnmächtigen Justiz. Es geht auf der einen Seite um die gewaltige Wucht von Hunderten von Straftaten gegen eine einzelne Person, gegen Rainer Winkler, aber es geht auf der anderen Seite auch um diese eine Person, die nicht anders kann, als im Internet zu sein. Es geht um einen Influencer, der ein Leben präsentiert, das niemand haben will.
2: Cybermobbing ist kein Thema, das erst mit dem Drachenlord aufgekommen ist, aber das Ausmaß, das es im Fall von Rainer Winkler angenommen hat, sucht seinesgleichen. Cui Bono, wer hat Angst vorm Drachenlord, zeichnet die Eskalationsspirale nach. Der Podcast zeigt, wie die Gruppendynamik der Hater dazu führt, dass sie sich immer weiter hochschaukeln und womit Rainer Winkler das Mobbing selbst befeuert. Außerdem erklärt Cui Bono-Host Keschrau Beros, was das Reality-TV-Phänomen Big Brother mit dem Drachengame zu tun hat und wie es uns bis heute beeinflusst. Denn die Geschichte des Drachenlords ist kein Einzelfall, sondern ein Beispiel für die digitale Entmenschlichung im Internet. Cui Bono, wer hat Angst vorm Drachenlord, ist ein 5-teiliger Storytelling-Podcast, der Ende 2022 erschienen ist. Es ist die 2. Staffel des Podcasts Cui Bono. Die 1. Staffel hat Ralf Kaspers übrigens auch gehört.
1: What the fuck happened to Ken Jebsen? Fand ich auch super.
2: Das war der Moderator und Autor Ralf Kaspers mit seinem persönlichen Podcast-Tipp hier bei Detektor FM. Wenn ihr gerne wissen wollt, was eure Lieblingspodcasterin oder euer Lieblingspodcaster selbst so hört, schreibt uns eine Mail an podcastpodcast@detektor.fm mit dem Namen der Person, und wir geben unser Bestes, eine Podcast-Empfehlung einzuholen. Dieser Tipp kam von Ralf Kaspers, aufgeschrieben hat ihn Anton Burmester. Redaktion Caroline Breitschädel, Joanna Voss und Doreen Rothmann. Produktion Tim Schmutzler. Und ich bin Ina Lebetjew. Morgen stellen wir euch den Podcast Finding Van Gogh vor. Wir hören uns.

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1: Dass die Klimakrise ein Risiko für die Weltwirtschaft darstellt, ist spätestens seit dem Stern Report von 2006 bekannt. Damals veröffentlichte der ehemalige Chefökonom der Weltbank Nicholas Stern einen Bericht, der sagt, wenn wir als Menschheit nichts gegen die Klimakrise tun, dann werden wir mindestens 5% des globalen Bruttoinlandsproduktes verlieren pro Jahr. In seinem Worst-Case-Szenario geht er sogar von bis zu 20% Verlust aus. Neuere Studien rechnen damit, dass wir pro Grad Erderwärmung 12% des Bruttoinlandsprodukts verlieren. Nach dem letzten Bericht des Weltklimarats steuern wir aktuell auf 2,8 Grad bis 2100 zu. Wie hängen die Weltwirtschaft und das Klima zusammen und was können wir tun, um beides zu retten? Darum geht es heute. Ihr hört den Klima-Podcast von Detektor FM. Ich bin Ina Lebetjew. Hi.
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1: Wer aktuell die Klimapolitik in Deutschland verfolgt, der kommt nicht umhin zu bemerken, dass gerade ein klimapolitischer Rollback stattfindet. Das Heizungsgesetz wird abgeschafft, genauso wie die Förderung für Solaranlagen. Bundeswirtschaftsministerin Katharina Reiche denkt über Fracking in Deutschland nach und Kanzler Friedrich Merz sinniert über den Ausstieg aus dem Kohleausstieg. Und das alles, um die Wirtschaft zu retten. Wirtschaft ist die Grundlage für fast alles, auch für Klimaschutz, sagte Merz in seiner Grundsatzrede im Januar dieses Jahres. Konservative PolitikerInnen führen immer wieder an, dass man erst einmal die Wirtschaft retten muss, bevor das Klima geschützt werden kann. Klimaschutz dürfe nicht zum Wirtschaftskiller werden. Aber kann diese Rechnung aufgehen? Studien wie die der New Economics Foundation sagen, nein, denn die Klimakrise stellt ein massives Risiko für unsere Wirtschaft und für öffentliche Finanzen dar. Worin dieses Risiko besteht und was Staaten tun können, um es zu minimieren, darüber spreche ich mit meiner Kollegin Marisa Becker. Hallo Marisa.
2: Hallo Ina.
1: Konservative PolitikerInnen wie auch unser Bundeskanzler Friedrich Merz votieren oft gegen strenge Klimaschutzmaßnahmen mit dem Argument, dass diese der Wirtschaft schaden würden. Zuletzt haben wir das bei dem Aus vom Verbrenner aus gesehen, das vom Kanzler unter anderem mit dem Schutz von Arbeitsplätzen und der Automobilindustrie begründet wurde. Hier wird also Klimaschutz gegen die Wirtschaft ausgespielt. Jetzt erstmal an dich die Frage, ist das eine Rechnung, die aufgehen kann?
2: Nein, das ist eine Rechnung, die uns in Zukunft sogar ziemlich um die Ohren fliegen könnte, denn das Klima nicht zu schützen, das schadet unserer Wirtschaft. Klimaschutzmaßnahmen hingegen, die sind gut für unsere Wirtschaft. Letztes Jahr kam zum Beispiel ein Bericht der Organisation für wirtschaftliche Zusammenarbeit und Entwicklung, also der OECD, raus, der zeigt, das globale Bruttoinlandsprodukt wächst, wenn wir das 1,5-Grad-Ziel einhalten, im Vergleich zu einem Szenario, wenn wir das nicht tun. Und zwar um satte 13% bis 2100. Ergo, Klimaschutz ist gleich Wirtschaftsschutz.
1: Okay, woran liegt das genau?
2: Das hat mehrere Gründe. Einmal ist es so, dass Naturkatastrophen, die durch die Klimakrise häufiger auftreten, Schäden verursachen. Also haben wir ja zum Beispiel im Ahrtal 2021 gesehen, da ist ziemlich viel zerstört worden. Und wenn zum Beispiel eine Fabrik eines Unternehmens von einer Überschwemmung betroffen ist, dann wirkt sich das negativ auf deren Bilanz aus. Extremwetterereignisse und Hitze können auch für sowas wie Ernteausfälle sorgen. Und auch das wirkt sich negativ auf die Wirtschaft aus. Und dann ist es so, dass unter Hitze auch die Produktivität sinkt. Ich glaube, das kennt jeder und jede von uns. Wenn es draußen 37 Grad sind, dann kann man kaum noch denken. Und gerade in sehr körperlichen Berufen ist das nochmal viel extremer. Und ja, ich denke da zum Beispiel an einen Menschen, der irgendwie auf dem Bau arbeitet, ne? Der kann bei 37 Grad einfach keine 8 Stunden in der prallen Sonne stehen. Und so sinkt dann eben die Produktivität und damit im Ergebnis auch das Bruttoinlandsprodukt. Und das ist verheerend, weil sich das eben auch auf die öffentlichen Finanzen auswirkt.
1: Kannst du das nochmal genauer erklären, inwiefern?
2: Ein geringeres BIP bedeutet immer auch weniger Einnahmen für den Staat. Denn wenn es weniger zu versteuern gibt, dann gibt es eben auch weniger Steuereinnahmen. Und tatsächlich ist das, was uns durch die Klimakrise droht, ja nicht weniger als eine fiskalische Zeitbombe. Zumindest nennen die Forschenden der New Economics Foundation das so. Das ist ein progressiver britischer Think Tank, der untersucht hat, wie sich die Klimakrise auf die Schuldenquote der europäischen Staaten auswirkt.
1: Okay, bevor wir da genau reingehen, kannst du noch mal kurz erklären, was die Schuldenquote eines Staats überhaupt aussagt?
2: Gerne. Also die Schuldenquote, die setzt die Verschuldung eines Staates ins Verhältnis mit dem Bruttoinlandsprodukt. Die deutsche Schuldenquote, die lag Anfang 2024 zum Beispiel bei rund 62-63%. Das heißt, unsere Schulden als Land Deutschland entsprechen von ihrer Höhe her ungefähr 63% unseres Bruttoinlandsproduktes. Vielleicht kurz als Einordnung, so 60% gelten laut Maastricht-Verordnung für die Mitgliedstaaten der EU als Zielwert. Die realen Schuldenquoten sind aber sehr unterschiedlich. Also in Griechenland liegt die bei ungefähr 160% und andere Länder wie Estland haben nur eine Schuldenquote von rund 20%. Das heißt, die Bandbreite ist da relativ groß.
1: Und was sagt das dann genau aus?
2: Die Schuldenquote sagt im Endeffekt aus, ob ein Land finanziell stabil dasteht. Und von der Schuldenquote hängt auch ab, wie kreditwürdig ein Staat ist. Aber nicht alle Schulden sind schlechte Schulden. Zum Beispiel Schulden, die eine Investition in die Infrastruktur und in Wachstum darstellen, das sind tendenziell gute Schulden.
1: Okay, alles klar, das habe ich verstanden. Und wie wirkt sich jetzt aber die Klimakrise auf die Schuldenquote aus?
2: Sie erhöht die Schuldenquote massiv, wenn wir sozusagen Business as usual betreiben. Und ein Grund dafür ist, und das habe ich vorhin auch schon so ein bisschen angerissen, dass unser Bruttoinlandsprodukt durch die Klimakrise sinkt, wenn wir weitermachen wie bisher und uns eben nicht anpassen. Und da die Schuldenquote die Schulden ins Verhältnis zum Bruttoinlandsprodukt setzt, geht die Quote hoch, wenn wir weniger einnehmen.
1: Okay, logisch.
2: Genau, aber es spielen noch zwei weitere Faktoren eine wichtige Rolle und über die habe ich mit Sebastian Mann gesprochen. Der hat die Studie der New Economics Foundation mit durchgeführt.
3: Aber dann gibt es auch einen zweiten Kanal, nämlich dass staatliche Ausgaben steigen werden. Das heißt, Extremwetterereignisse verursachen direkte Kosten für den Staat. Nothilfe, Wiederaufbau von Infrastruktur, Unterstützung von betroffenen Bevölkerungsgruppen und so weiter. Das zum Beispiel in 2021 gab es wahrscheinlich eines der schlimmsten Extremwetterereignisse in Deutschland, nämlich dieses Hochwasser. Die Hochwasserkatastrophe, die fast 200 Leute das Leben gekostet hat, das hat auch Milliarden Euro Schäden verursacht. Und der Staat hat einen Wiederaufbaufonds kreiert, nämlich für 30 Milliarden Euro. Und wenn diese Ereignisse häufiger passieren, dann wird es natürlich auch bedeuten, dass der Staat öfter einschreiten muss. Und der dritte Weg, in dem Klima die Haushalte betreffen wird, ist in der Weise, dass wahrscheinlich die Zinsen nach oben gehen würden, weil der Finanzmarkt dann sagt, ihr habt ganz viele Klimafolgen. Das heißt, die Investitionen, die der Staat tätigt, werden vielleicht auch kaputt gehen oder werden dann nicht so effektiv sein, als wäre Klimawandel nicht passiert.
2: Dadurch entsteht dann ein sich selbst verstärkender Mechanismus. Höhere Klimarisiken bedeuten dann höhere Zinsen bedeuten höhere Schulden und höhere Schulden bedeuten dann einen engeren fiskalischen Spielraum für Klimainvestitionen.
1: Kannst du das nochmal in Zahlen übersetzen? Also in welchen Dimensionen bewegen wir uns da?
2: Sebastian Mang und seine KollegInnen haben als Basis die Debt Sustainability Analysen der EU genommen, die Prognosen darüber abgeben, wie sich die Schuldenquote in Zukunft entwickelt. In dieser Berechnung werden Klimaschäden, sinkende Produktivität durch die Klimakrise und sowas bisher nicht berücksichtigt. Und genau das wollten die Forschenden der New Economics Foundation ändern. Sie haben also diese Rechnung genommen und geschaut, wie die Zahlen ausfallen, wenn man die Klimakrise als Faktor mit einberechnet. Und sie kamen zu dem Ergebnis, dass die Schuldenquote in Deutschland im Jahr 2070 um 175% höher liegen würde als in aktuellen Prognosen. Um das einmal einzuordnen, laut dem 6. Tragfähigkeitsbericht des Bundesfinanzministeriums wird für Deutschland im Jahr 2070 ein drastischer Anstieg prognostiziert, sofern keine Reformen erfolgen. Wir sprechen da im pessimistischen Fall über eine Schuldenquote von 345% des Bruttoinlandsproduktes.
1: Oh wow, das ist krass. Das ist auf jeden Fall eine ziemliche Hausnummer und ein bedrohliches Szenario. Wie entwickeln sich denn diese Zahlen, wenn wir es schaffen würden, in Klimaschutz zu investieren in Zukunft?
2: Die gute Nachricht ist, dass wir diese Prognose tatsächlich deutlich verbessern können. Wenn wir zum Beispiel die globale Netto-Null schaffen, dann können wir die Schuldenquote durch ausreichenden Klimaschutz im Vergleich zur Prognose sogar senken, und zwar bis 2070 um -28%. Woran das liegt, hat Sebastian Mang mir erklärt.
3: Und da haben wir gezeigt, dass erstens weniger Emissionen dann weniger Schäden bedeuten und weniger Schäden dann weniger Schulden. Das heißt, Klimainvestitionen reduzieren den Ausstoß von Treibhausgasen und begrenzen dadurch dann die Temperaturanstieg und dadurch dann halt die physikalischen Klimaschäden. Und zweitens kann man sich dann auch anschauen, dass Klimainvestitionen einen ziemlich riesig großen wirtschaftlichen Multiplikator quasi erzeugt. Das heißt, 1 Euro Investition in grüne Investitionen oder Zukunftsinvestitionen erzeugen zwischen 1,10 Euro und 1,50 Euro an Wirtschaftsleistung. Und dann letztens, drittens kann man auch sehen, dass diese Investitionen in Anpassung, das heißt in Hochwasserschutz, in klimaresiliente Infrastruktur, dann quasi die zukünftigen Schäden auch reduzieren können.
2: Es gibt also handfeste wirtschaftliche Argumente dafür, in Klimaschutz zu investieren. Und trotzdem macht unsere Regierung da gerade eine Rolle rückwärts in Sachen Klimaschutz. Das Gebäudeenergiegesetz, GEG, soll abgeschafft und durch das Gebäudemodernisierungsgesetz und die Biotreppe ersetzt werden, wodurch fossile Energieträger länger eine Rolle in der Energieversorgung spielen. Gleichzeitig soll das Netzpaket, so es denn kommt, den Ausbau der Erneuerbaren begrenzen. Es wird über Atom- und Kohlekraft diskutiert und Bohrungen nach Gas in Deutschland, also Fracking, sind auch im Gespräch.
1: Woran liegt das denn?
2: Ich glaube, dass ein wirklich wichtiger Punkt ist, dass wir die negativen Auswirkungen des Nicht-Investierens im Moment noch nicht zu spüren bekommen oder zumindest noch nicht genug zu spüren bekommen. Gerade liegt der Fokus der Diskussion darauf, die hohen Kosten der Transformation zu benennen. Und das wurde auch in einem Gastbeitrag von Bundeswirtschaftsministerin Katharina

0: imitieren.
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3: Wann werden wir denn voraussichtlich auch diese fiskalischen Auswirkungen der Klimakrise überhaupt zu spüren bekommen?
0: Das wird wahrscheinlich nicht mehr allzu lange dauern, zumindest nimmt Sebastian Mang das an.
4: Sobald wir über die 1,5-Grenze stoßen, wir sind ja jetzt da oder knapp darüber, oder sogar an diese 2-Grad-Grenze stoßen, dann werden diese fiskalischen Auswirkungen einfach größer und größer und diese Effekte summieren sich und verstärken sich. Und bis dann die politische Debatte diese Dimension aufholt, könnte der Haushaltsspielraum für eine geordnete Reaktion bereits erheblich eingeschränkt sein. Das heißt, wir müssen einfach auch über diese Zeitdynamik denken. Wenn wir jetzt agieren, können wir die schlimmsten Folgen in der Zukunft verringern. Aber wenn wir die schlimmsten Folgen so langsam erleben, dann ist es vielleicht schon zu spät, um die schlimmsten Folgen zu verhindern.
3: Was müsste denn die Politik tun, um die Folgen abzumildern?
0: Sebastian Mang sagt, die Politik müsste in Deutschland wie auch auf EU-Ebene vor allem Geld in die Hand nehmen und das eben in Klimaschutz und Transformation investieren.
4: Aber eigentlich bräuchte man so einen europäischen Investitionsfonds, so wie wir in Deutschland das Sondervermögen haben, was für Klima oder für die Energiewende und für eure grüne Industriepolitik quasi verwendet wird. Und das zeigt es wieder mit dem Iran-Krieg. Eigentlich müsste man jetzt doppelt so schnell und doppelt so stark in erneuerbare und Energieeffizienz investieren. Und gleichzeitig muss man sich auch überlegen, wie eine gerechtere Finanzierung ausschaut. Wir haben gerade eine Debatte in Deutschland zur Erbschaftssteuer. Und diese Debatte sollte dazu führen, dass wir eine progressivere Erbschaftssteuerreform erhalten. Auf der europäischen Ebene arbeiten wir auch dahin, dass wir eine progressive Vermögensteuer bekommen, dass auch die, die am meisten haben in der Gesellschaft, auch ihren fairen Beitrag bezahlen.
0: Der Schlüssel liegt darin, Geldströme global gesehen in nachhaltige Technologien und in Klimaschutz zu lenken. Sebastian Mang schlägt dafür zum Beispiel die Vermögensteuer vor. Dazu hatten wir hier ja auch schon mal eine Folge, die verlinken wir euch auf jeden Fall in den Shownotes. Und zu dem Schluss, dass wir vor allem die Finanzströme verändern müssen, kommt auch der State of Finance for Nature 2026 Bericht des UN-Umweltprogramms. Für jeden Dollar, der global in Naturschutz investiert wird, werden nämlich 30 Dollar in Naturzerstörung investiert. Das fand ich total beeindruckend, als ich das zum ersten Mal gehört habe. Und solange dieses 30-zu-1 Verhältnis besteht, haben wir einfach ein strukturelles Problem und das gilt es eben umzudrehen. Zum Beispiel, indem Staaten gezielt klimaschädliche Subventionen abbauen und das Geld stattdessen in klimafreundliche Investitionen reinstecken. Und gleichzeitig müsste man im Privatsektor Umweltrisiken viel stärker in die Investments einpreisen. Das sagt zumindest der UNEP-Bericht.
3: Erst Wirtschaft, dann Klimaschutz, das geht sich nicht aus. Warum? Das hat meine Kollegin Marisa Becker recherchiert. Dafür hat sie mit Sebastian Mang von dem britischen Think Tank New Economics Foundation gesprochen. Vielen Dank für deine Recherche und für das Gespräch, Marisa.
0: Gerne.
3: Die Audioproduktion für diese Folge hatte Wiebke Stark und die Redaktion hatte ich, Ina Lebedjew. Das war der Klimapodcast von Detektor FM für diese Woche. Wenn ihr über unsere nächsten Folgen rund um Klimaschutz informiert sein wollt, dann folgt doch dem Podcast in der App eurer Wahl. Dann hören wir uns schon in einer Woche wieder. Bis dahin, macht's gut. Tschüssi.
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1: David Sinclair, den kennen vielleicht viele von Ihnen als Alterungsforscher. Er sagt, zum ersten Mal in der Geschichte werden wir in der Lage sein, Alltagsentscheidungen über unsere Gesundheit auf der Grundlage von Daten zu treffen. Und da sind wir exakt in dem Thema des heutigen Abends.
2: Und da ist natürlich die Präventionsmedizin als Ganze erstmal etwas, was ein großes Potenzial hat, Kosten zu senken. Jede Krankheit, die nicht ausbricht, ist für das Gesamtsystem ein Riesenvorteil.
3: Jetzt eine provokante Frage in den Raum geworfen, an Sie beide. Haben wir denn nicht auch ein Recht darauf, schrecklich ungesund zu leben, weil wir einfach freie Menschen sind?
0: Hallo und willkommen zum Riff-Reporter-Podcast. Die Riff-Reporter sind eine Genossenschaft von über 100 Journalistinnen und Journalisten, die nicht nur berichten, was an der Oberfläche treibt, sondern tief abtauchen in die Themen. Mein Name ist Markus Anhäuser. Schön, dass ihr wieder dabei seid. Normalerweise hört ihr an dieser Stelle ein Interview mit einer Kollegin oder einem Kollegen von Riff Reporter, die sich in einem Thema so gut auskennen, dass wir alle davon etwas lernen können. Diesmal sind wir zu Gast beim ersten Riff Talk, einem neuen Format, bei dem Zuschauer live dabei sein können, wenn Riff Reporter und ihre Gäste sich ausführlich einem großen Thema widmen und es diskutieren. In dieser ersten Folge sprechen die Riff-Reporter Peter Spork und Katharina Jakob und die Medizinethikerin Bettina Schöne-Seifert über den digitalen Zwilling. Digitale Zwillinge gelten als nächster großer Schritt in der Medizin, etwa um Krankheiten frühzeitig zu erkennen und sein Gesundheitsverhalten entsprechend anzupassen. Aber was können digitale Zwillinge wirklich leisten und ist es eigentlich ethisch vertretbar, sie zu nutzen? Was digitale Zwillinge genau sind und welche Antworten es auf die vielen Fragen dazu gibt, erfahrt ihr in den nächsten 90 Minuten. Noch ein Hinweis, bleibt nach dem Talk noch kurz dran, dann erkläre ich euch, wie ihr auch bei einem der nächsten Riff Talks dabei sein könnt. Und jetzt viel Spaß beim Zuhören. Dieser Riff Talk fand am 22. Januar 2026 via Zoom statt.
1: Jetzt ist noch jemand neu hinzugekommen. Auch Ihnen willkommen, dass Sie da sind. Ich freue mich riesig, dass schon bei der Premiere des Riff Talks so viele Leute anwesend sind. Es geht um digitale Zwillinge und wie sie uns auf einem Weg in etwas begleiten, was ich Präzisionsprävention nennen möchte. Und ich möchte einen kurzen Impuls geben, vielleicht 30 Minuten, um sie in das Thema einzuführen, damit wir alle sozusagen auf dem gleichen Level danach diskutieren können. Und ich hoffe, dass dann viele Fragen kommen. Sie können während, wie gesagt, des Vortrags bereits Fragen in dem Chat formulieren. Die wird Katharina, unsere Moderatorin, hinterher sammeln und bündeln und dann hier vortragen. Ja, meine Damen und Herren, die Kathedralen der Neuzeit sind vielleicht gar nicht mehr die Kirchen, die schönen alten Kirchen, die wir überall rumstehen sehen, sondern die wahren Kathedralen der Neuzeiten sind vielleicht die Räume, in denen sich die Supercomputer befinden, mit denen die KIs rechnen, die Macht der KI und der große Nutzen, den wir von KIs haben, den sehen wir ja inzwischen fast täglich. Es gibt ständig Berichte über die Fortschritte, die künstliche Intelligenzen machen, auch bei den Riff-Reportern. Und was Sie hier sehen, ist sozusagen für mich das Sinnbild dieser modernen Art, und es hat ja schon fast was Religiöses bei manchen Menschen. Das ist das Rechenzentrum in Torre-Girona in Barcelona, das Rechenzentrum der Universität Barcelona, das in eine Kirche hineingebaut wurde. Es heißt Mare Nostrum, für alle, die es interessiert, das Mittelmeer, ne? Mit diesen künstlichen Intelligenzen können wir über ChatGPT zum Beispiel chatten, aber sie werden immer mehr auch in der Forschung, der Wissenschaft eingesetzt und sie werden natürlich auch immer mehr bei Gesundheitsfragen eingesetzt. Und es ist inzwischen nicht mehr undenkbar, dass solche, so eine künstliche Intelligenz, so ein Supercomputer im Grunde einzelne menschliche Individuen ein Stück weit simulieren kann und Prognosen über das Leben dieses Menschen erstellen kann. Wenn das gelingt, dann spricht man von etwas, was man den digitalen Zwilling des Menschen nennt. Der digitale Zwilling des Menschen, das Konzept des digitalen Zwillings kennen wir aus den Ingenieurswissenschaften. Immer mehr Maschinen werden heute zuerst virtuell im Computer konstruiert. Und damit man mit ihnen ausprobieren kann, bevor man sie wirklich baut, das ist einfach viel, viel günstiger, dass man weiß, macht es bei der Maschine Sinn, diese Art von Material zu verwenden oder eine andere Art von Material zum Beispiel. Bei Maschinen, wir Menschen sind natürlich keine Maschinen und bei uns ist das alles sehr, sehr viel komplizierter und komplexer. Und deshalb gibt es einen wirklichen digitalen Zwilling des Menschen noch nicht. Aber der Chef dieses Rechenzentrums, das Sie hier sehen, Alfonso Valencia, der hat schon vor 2-3 Jahren gesagt, eines Tages wird er kommen, der digitale Zwilling des Menschen, der uns dann auch in eine Medizin der Zukunft führt. Und genau in diese Medizin der Zukunft möchte ich Sie mit diesem Impuls ein Stück weit mitnehmen, entführen. Das Konzept wurde schon oft vorgestellt. Die Idee dahinter ist hier in diesem Paper zusammengefasst worden. Das ist ein Paper aus der Corona-Zeit, aus der Zeit der Corona-Pandemie, wo die AutorInnen tatsächlich vorgeschlagen haben, dass man mit Hilfe von digitalen Zwillingen den Verlauf der Pandemie doch viel besser prognostizieren könnte, sowohl was Individuen, aber auch was ganze Gesellschaften betrifft. Und dieses Bild zeigt sehr schön, was man eigentlich braucht, um einen digitalen Zwilling zu erzeugen. Man braucht zunächst unglaublich viele Daten über einen einzelnen Menschen, also über jeden von uns. Diese Daten fließen ein in das Modell eines Menschen. Und dieses Modell, das ist im Computer drin, der Computer rechnet dann auf der Basis dieses Modells mit den individuellen Daten, mit denen er gefüttert wird. Und dieses Modell ist letztlich für alle Menschen gültig. Es ist allgemeingültig und es ist Aufgabe der Grundlagenforschung, im Grunde dafür zu sorgen, dass das ein wirklich gutes, verlässliches Modell ist. Und wenn man das zusammennimmt, also das Modell, das für alle Menschen gilt und das füttert mit den persönlichen Daten eines einzelnen Menschen und das dann rechnen lässt gemeinsam, dann bekommt man den digitalen Zwilling dieses einen Menschen. Und das war eben hier die Idee, wenn man sowas hätte, wenn man sowas in der Corona-Pandemie einsetzen könnte, dann könnte man die Resilienz des gesamten Gesundheitssystems viel, viel mehr stärken und wäre auch in Zukunft gegen ähnliche Pandemien viel besser gewappnet. Digitale Zwillinge in der Medizin gibt es bisher eher in kleinen Bereichen. Es gibt sie schon, aber nie für ganze Menschen. Zum Beispiel hier Siemens Healthineers haben schon 2011 einen digitalen Zwilling des menschlichen Herzens vorgestellt. Die Idee ist auch hier, dass man das individuelle Risiko effektiv vorhersagt, das Ausmaß einer Krankheit beurteilen kann und wirksame Behandlungspläne simulieren kann mit dem Herzen. Also hier, Sie haben ein Herz im Computer, es wird mit Ihren Daten gefüttert und dann kriegen Sie individuelle Behandlungspläne. Das ist ein Ansatz, der schon ganz gut funktioniert. Ein anderer digitaler Zwilling, der ist erst vor 1,5 Jahren vorgestellt worden. Da geht es darum, wie kann man die Entwicklung Neugeborener in den extrem kritischen ersten 180 Tagen des Lebens Vorhersagen, Krisenvorhersagen bei solchen Neugeborenen, die eine Stoffwechselerkrankung haben, eine angeborene, Phenylketonurie zum Beispiel. Und dieses Modell, das integriert jetzt schon 26 Organe, es guckt sich 6 verschiedene Zelltypen an und rechnet mit mehr als 80.000 verschiedenen Stoffwechselreaktionen. Und auch hier wieder, ich zitiere mal die erste Autorin, ein wesentlicher Teil unserer Arbeit bestand deshalb darin, diese Stoffwechselprozesse zu identifizieren und in mathematische Konzepte zu übersetzen, die im Modell angewendet werden können. Das ist im Grunde, was ich vorhin wieder gesagt habe. Wir brauchen die Daten über die Kinder, ein gutes Modell und dann kann man vielleicht sehen, dieses Neugeborene, da müssen wir extrem vorsichtig sein, da könnte was Schlimmes passieren und bei einem anderen muss man vielleicht nicht so genau hinschauen. Man ist früher dran mit der Behandlung auf die Art. Das waren beides aber noch Beispiele, wo es im Grunde darum geht, die Medizin zu verbessern. Das Ziel eigentlich, auf den der digitale Zwilling hinausläuft, ist viel mehr. Es geht darum, die Krankheiten noch viel, viel früher zu erkennen. Im Idealfall sie dann zu erkennen, wenn sie noch gar nicht richtig entstanden sind. Das Ziel heißt also Prävention. Es geht darum, Krankheiten zu verhindern, bevor sie überhaupt entstehen. Und für jeden von uns selbst heißt das letztlich in der Konsequenz einfach gesunde Lebensjahre gewinnen. Es geht gar nicht darum, dass wir vielleicht viel, viel älter werden. Das wäre auch schön. Aber es geht vor allem darum, dass wir später erst erkranken oder abbauen, dass wir möglichst lang fit sind oder auch mit unausweichlichen Krankheiten besser leben können. All das ist ja Prävention. Um jetzt aber wirklich gesunde, einen digitalen Zwilling des Menschen zu konstruieren, müssen wir erstmal verstehen, was ist eigentlich Gesundheit? Was ist unsere Gesundheit? Wie entstehen Krankheiten? Und da wird es unendlich komplex. Es gibt kaum ein komplizierteres Ding als unsere eigene Gesundheit. Sie hängt natürlich von der Genetik ab. Also vieles wurde uns schon in die Wiege gelegt. Die Genetik, aber auch epigenetische Prägung, was die Mutter während der Schwangerschaft gegessen hat zum Beispiel, aber auch was der Vater, bevor er das Kind gezeugt hat, gegessen hat oder ob er geraucht hat, das wird über die Spermien dem Ei sozusagen, dem Befruchteten, mitgegeben. Also wir starten schon, was die Gesundheit betrifft, nicht als unbeschriebenes Blatt. Vieles von dem ist später sozusagen ein mehr oder weniger schwerer Rucksack, den wir durch unser Leben tragen. Und in diesem ganzen Leben passieren natürlich permanent auch Sachen, die unsere Gesundheit beeinflussen. Es können zusätzliche Mutationen, zufällige Mutationen auftreten, die können Krebs auslösen zum Beispiel. Es können, aber wir haben natürlich diesen Lebensstil. Wie viel Sport wir machen, was wir essen, wie viel wir schlafen, das wissen Sie alles. Und dieses, wenn wir all das als Prozess betrachten wollen, dann müssen wir leider erkennen, dass es unmöglich, wirklich unmöglich sein wird, jemals das Leben eines Menschen und seine Gesundheit als Prozess komplett mit einem Computer simulieren zu wollen. Das ist unmöglich, aber darum geht es auch nicht. Es geht darum, dass wir die Entscheidenden in diesem komplexen Netzwerk, was unsere Gesundheit ausmacht, über die Zeit hinweg, eine Zeitachse, die schon bei meinen Großeltern begonnen hat und bei meinen Enkeln nicht enden wird, über diese Zeitachse hinweg die wichtigsten Parameter abgreifen, die Netzwerkverbindungen dazwischen entdecken und daraus möglichst verlässliche Prognosen für die Zukunft entwickeln. Und da sind wir tatsächlich schon, oder ist die Wissenschaft schon sehr weit. Was können wir zum Beispiel messen? Hier, das ist ein schönes Beispiel, wo man messen konnte, was so jeden Tag oder im täglichen Alltag wir mit unserem Körper anstellen. Hier wurde untersucht, was passiert eigentlich, wenn Menschen körperliches Training machen, wenn sie Sport treiben. Wir haben ProbandInnen, sind über mehrere Monate hinweg immer nur 4-5 Mal die Woche mit einem Bein Fahrrad gefahren. Diese Dame hier, wenn Sie genau gucken, sehen, ihr rechtes Bein ist mit einer Stange mit einem Fahrradergometer verbunden. Das heißt, sie hat immer nur das rechte Bein trainiert, über Monate hinweg. Und dann haben die Forschenden verglichen, was passiert eigentlich in der Muskulatur dieses Beines verglichen mit der Muskulatur des anderen Beines. Und was sie jetzt entdeckt haben, früher hätte man vielleicht gedacht, naja, da gibt es 3-4 Jan-Ulrich-Gene und und die verändern sich. Aber nein, es passiert etwas völlig anderes. 4076 Gene sind in dieser Studie, hat man herausgefunden, die wurden durch den Sport anders reguliert auf einmal. Und jetzt hat man eine Analyse gemacht, die man auch nur mit großen Computeraufwand und mit künstlicher Intelligenz machen kann. Und zwar hat man 3 große Netzwerke isoliert von Genen, die sich gegenseitig in der Aktivität beeinflussen. Und der Sport hat nicht einzelne Gene in ihrer Aktivität verändert, sondern in Wahrheit die ganzen Netzwerke in ihrer Zusammensetzung verändert. Also es ist kompliziert und wir können es uns auch nicht einfacher machen. Es ist etwas, was eigentlich nur der Computer versteht und die KI versteht und wir nicht. Für uns ist aber wichtig zu sehen, was dabei hinten bei rauskommt sozusagen. Wenn wir uns jetzt eins dieser Netzwerke rausnehmen und das noch mehr vergrößern, dann sehen wir, da werden manche Gene heraufgeregelt, andere werden heruntergeregelt. Und was da hinten rauskommt, ist, dass diese Muskelzelle einen verbesserten Zellenergiestoffwechsel hat. Das ist wichtig für die trainierte Muskelzelle. Das ist wichtig, wenn jemand zum Beispiel Fahrradprofi sein möchte. Und darum kommt es an. Und jetzt sehen Sie schon, in welche Richtung es gehen wird. Wir analysieren, wir lösen uns von diesen monokausalen, simplen, linearen Erklärungsmustern. Hier wird Fahrrad gefahren, da wird ein Januarich-Gen hochgeregelt. Sondern wir müssen plötzlich anfangen, in Netzwerken zu denken. Und da sind wir mitten in einer Wissenschaft, die Systembiologie heißt. Und hier haben Sie, unser ganzes Leben besteht einfach nur aus Netzwerken. Es setzt sich zusammen. Wir haben zunächst die Genregulationsnetzwerke, wie ich sie Ihnen eben vorgestellt habe. Aber die bilden dann wiederum untereinander, die Moleküle stehen in Beziehung, die einzelnen Zellen stehen in Beziehung, die Organe im Körper stehen in Beziehung. Und all das bildet das Individuum, das Sie vor sich sehen, wenn Sie in den Spiegel gucken. Aber das ist ja noch nicht alles, sondern Sie treten ja permanent in Interaktion mit Ihrer Umwelt. Sie atmen die Luft, Sie reden, Sie hören sich Vorträge an und so weiter. Das heißt, Sie befinden sich sozusagen inmitten eines sozialen Netzwerks, was auch wieder auf Sie zurückwirkt, bis hin über Ihren Lebensstil auf die Regulation der Gene. Kurz gesagt, es ist unendlich kompliziert. Was haben wir jetzt davon, wenn wir diese Dinge so gerade verstehen und versuchen, die richtigen Schlüsse daraus zu ziehen? Und uns dabei helfen uns zwei Sachen. Das eine sind große, große Mengen an Daten und Computer, künstliche Intelligenzen, die in diesen Daten verborgene Muster entdecken, die wir einfach mit unseren Gehirnen und mit noch so viel Forschung nicht entdecken können. Und da finde ich halt nach wie vor das schönste Beispiel, wobei da braucht man noch nicht mal eine künstliche Intelligenz für, um das zu sehen. Das ist die sogenannte R. Louisville-Studie. Die Stadt Louisville in Kentucky hatte ein Riesenproblem mit Atemwegserkrankungen, ganz viel Asthma, ganz viel COPD. Und der Bürgermeister hat Systembiologen

Und dann haben die 1,2 Millionen Daten gesammelt, die einfach nur gesagt haben, wann und wo haben die Menschen Artennutzerattacken. Und die haben sie ausgewertet, die haben sie miteinander verrechnet und sie haben sie in Verbindung gebracht mit einer Karte über die Luftverschmutzung in der Stadt. Und jetzt kommt etwas raus, was sich jeder von uns hätte denken können. Die Menschen haben immer dann eine Atemnotsattacke, wenn sie sich an einer Straße zum Beispiel aufhalten, an der frischen Luft, die dann nicht so frisch ist, die besonders stark verschmutzt ist, wo besonders hohes Verkehrsaufkommen zum Beispiel ist. Man muss es ja erstmal belegen und man konnte es hier mit diese Netzwerkkorrelation, konnte man auf die Art mit diesen großen Mengen an Daten sehr gut sichtbar machen. Und jetzt hat die Stadt reagiert. Sie hat Straßen für den Lkw-Verkehr gesperrt. Manche hat sie völlig gesperrt für den Autoverkehr. Manche auch nur zu bestimmten Uhrzeiten. Sie hat Bäume gepflanzt und so weiter. Und das krasse Ergebnis ist, die Menschen haben hinterher 78% seltener auf ihre Inhalatoren zurückgreifen müssen. Und sie hatten fast doppelt so viele symptomfreie Tage wie zuvor. Und dieses sehr simple, einfache, nachvollziehbare Beispiel zeigt uns einfach, welche Chance darin besteht, wenn wir die Systembiologie für solche Zwecke nutzen. Und das war jetzt noch ein sehr offensichtlicher Punkt, aber es gibt ja in diesen Beziehungsmustern, es gibt viel verborgenere Beziehungen, die uns nicht offensichtlich sind. Und die können wir mit dieser Technik aufspüren. Und wir können dann sogar Rückschlüsse ziehen, wenn wir sie aufgespürt haben, auf die biologischen Ursachen, warum dort eine Beziehung ist. Das heißt, wir lernen für die Wissenschaft unglaublich viel dazu und kommen weg von der Fixierung auf einzelne Symptome hin zu Dingen, die auch wichtig sind, die aber nicht offensichtlich sind, und entdecken auf die Art ganze Ursachenkomplexe. Und damit nähern wir uns natürlich der Möglichkeit, etwas zu verstehen, was wir bisher noch gar nicht wirklich verstehen können. Nämlich, wo komplexe Krankheiten herkommen, die sogenannten psychosomatischen Krankheiten, die ganzen psychologischen, psychiatrischen Erkrankungen, Diabetes, Bluthochdruck, alles Allergien, alles Krankheiten, wo wir in den meisten Fällen die eigentliche mechanistische Ursache des Leidens noch gar nicht kennen. Die müssen wir aber kennen, um wirklich sinnvolle digitale Zwillinge des Menschen eines Tages auch zu erzeugen, damit wir eben auch mit guten Modellen rechnen können, wie ich eingangs schon geschildert habe. Und wenn uns das alles gelingt, wenn wir so einen digitalen Zwilling haben, dann kann er etwas machen, was ich Gesundheitsbegleitung nennen will. Die Medizin wird sich wandeln und wird zur Gesundheitsbegleitung werden. Und sie wird dafür sorgen, mit den verschiedensten Maßnahmen unser Leben sozusagen stabil zu halten und von irgendwelchen Kipppunkten fernzuhalten, wo es in das Feld der Krankheit hineinkippt. Das ist wirklich vergleichbar mit den ganzen Klimawandelprozessen, wo ja auch dieser Begriff der Kipppunkte immer wieder genannt wird. Das ist ja ein systemisches Problem, was sehr komplex ist, das Klima vorherzusagen. Wir haben es hier eigentlich mit einem ganz ähnlichen Problem zu tun. Das ist vielleicht sogar noch ein bisschen komplexer als das Klima. Ja, und diese Gesundheitsbegleitung, für die werden dann die digitalen Zwillinge da sein. Und die digitalen Zwillinge sind ja letztlich nichts anderes als angewandte Mathematik. Deshalb gehören sie zu einem Werkzeug der Systembiologie, denn die Systembiologie ist die Modellierung biologischer Prozesse mithilfe der Mathematik. Oder wie es Nikolaus Wajewski, der Leiter des Berliner Instituts für medizinische Systembiologie, sagt: Systembiologie ist das Vermessen und Berechnen des Lebens an einem bestimmten Moment und um diesen Moment herum. Es wäre ein Traum, wenn wir unser Leben berechnen könnten. Darüber können wir noch diskutieren nachher, ob es ein Traum ist oder ein Albtraum. Das Leben berechnen könnten und wir füttern es mit den Daten heute und es sagt mir, was ich morgen tun oder lassen sollte, weil das eine ist besser für mich als das andere. Und Rajewski sagt, wir sind schon ganz schön weit auf diesem Weg. Man ist im Kleinen schon dabei, das Leben ein Stück weit vorherzusagen, und für ihn ist das ein unheimlich gutes Gefühl. Können wir nachher noch diskutieren, ob das für uns alle ein gutes Gefühl ist. 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Ich habe drei, vier Forschende bei ihm besucht und darüber eine kleine Reportage geschrieben. Können Sie alles bei Riff Reporter nachlesen. Und die Frage ist ja, diese Ideen dahinter, die wirken jetzt vielleicht abschreckend, aber sind die wirklich so neu?
In Wahrheit sind die gar nicht so neu. Es ist die

0: Idee, die wir eigentlich seit der Präzisionsmedizin schon denken. Und die gibt es ja seit Jahrzehnten schon. Das berühmteste Beispiel ist das HER2-Neu als Marker bei Brustkrebspatientinnen. Die Idee der Präzisionsmedizin ist, dass man Menschen, die eine Erkrankung haben, so gut analysiert und mit Hilfe guter, wichtiger Daten präzise Vorhersagen machen kann, dass man ihre Krankheit auf eine ganz besondere Art, auf eine hochindividuelle Art behandeln kann. Das funktioniert mit der neuesten Idee von Krebsimpfungen natürlich ganz krass, weil die gilt, eine Krebsimpfung gilt nur für die Person, für die sie gedacht ist. Bei HER2-Neu misst man einfach, ob Patientinnen diesen Marker haben. Und wenn ja, gibt es ein effizientes Chemotherapeutikum. Wenn nein, dann ist es sinnlos, das einzusetzen. Dann macht man andere Dinge. Gentests sind inzwischen absolut bekannt. Es gibt auch schon Gentests theoretisch, die man vor der Geburt anwenden kann, die sehr genaue Prognosen machen können, in dem Fall, ob eine genetische Krankheit auftritt später im Leben oder nicht. Da werden ja dann schon teilweise Damoklesschwertartige Entscheidungen schon im Mutterleib getroffen. Das ist letztlich das gleiche Prinzip. Es gilt hier aber nur für genetische Krankheiten, die natürlich sehr, sehr selten sind, aber dann auch sehr extreme Konsequenzen haben. Auch die Prognosen während der Corona-Pandemie waren letztlich der Versuch, ein solches Modell anzuwenden. Und auch, was ich mache, wenn ich meinen Fitness-Tracker laufen lasse, wenn ich trainiere, für irgendwie meine Laufleistung beim Joggen verbessern will, dann berechnet mir ein Algorithmus dieser Uhr oder die Uhr sendet die Daten an jemanden, wo ich eigentlich gar nicht will, dass der oder die Firma die Daten hat, aber es geht leider nicht anders. Und da werden die nach Algorithmen verrechnet und der sagt mir sehr genau, ob ich zu viel trainiere oder zu wenig trainiere. Und ich kann im Grunde versuchen, deshalb hier, das ist die Abbildung hier, ne? Kann versuchen, im Idealfall bleibe ich immer in diesem Bereich, wo ich meine Fitness aufbaue. Dann werde ich immer fitter und irgendwann bin ich voll das Tier und kann den nächsten Marathonlauf unter 3 Stunden laufen, wenn es ideal wäre. Ja, also all das sind im Grunde, also SportlerInnen nutzen das Prinzip schon viel, viel genauer. Und es gibt tatsächlich auch schon digitale Zwillinge, mit denen Sportler trainieren. Aber da auch da wieder gilt der Begriff nur für die Trainingsbelastungssteuerung. Also es ist kein umfassender digitaler Zwilling. Aber auch dort wird dieses Wort schon verwendet. Die Systembiologie, die hat schon vor 100 Jahren angefangen mit dieser klassischen Volterra-Lotka-Gleichung. Die kennen Sie vielleicht alle, wenn man einfach mit einer ganz simplen Gleichung berechnen kann, wie Beute- und Räuberpopulationen voneinander abhängen. Das war damals für die Jäger extrem interessant. Sie konnten halt wissen, deren beobachtet, wie viele Wölfe gibt es, wie viele Rehe gibt es und konnten dann vorhersagen, wie viel sie in Zukunft von wem auch immer schießen können, ne, um die Population konstant zu halten. Ganz ähnlich, die berühmteste entsprechende Kurve ist eigentlich dieses Flatten-the-Curve-Bild, was wir aus den Anfängen der Corona-Pandemie kennen, weil da ging es auch genau darum. Es gab die Prognose, wenn wir jetzt nichts unternehmen, dann wird es einen extrem steilen Anstieg der Corona-Zahlen geben. Das wird das Gesundheitssystem überlasten, das wird zu vielen Todesfällen führen. Und diese Überlastungsschwelle des Gesundheitssystems, das stellt ja diese schwarze Linie hier dar. Und die Idee dieser Flatten the Curve-Kampagne war, dass wir die Ansteckung, das Ansteckungsrisiko so weit verzögern. Letztlich ging es gar nicht darum, dass sich weniger Menschen anstecken, sondern dass sie sich so verzögert anstecken, dass unser Gesundheitssystem damit fertig werden kann. Also die Ansteckungskurve so weit zu drücken, dass unser Gesundheitssystem damit fertig wird. Das war die Idee. Und auch dahinter steckt natürlich Mathematik. Michael Mayer-Hammann, der saß damals in vielen Talkshows, das ist ein Systembiologe, letztlich ein Physiker, und der hat genau das gemacht. Der hat die Corona-Pandemie simuliert. Hier sehen Sie haufenweise Differentialgleichungen. Ich verstehe das nicht. Ich weiß nicht, darum geht es ja auch gar nicht. Entscheidend ist, dass Herr Mayer-Hammann das verstanden hat. Und er und KollegInnen haben die Politik damals beraten und die haben auf der Basis solcher Gleichungen entschieden, zu wie viel wir uns an Weihnachten treffen sollen. Und sie haben das am Anfang auch gar nicht schlecht gemacht, denn die Corona-Pandemie war am Anfang ja sehr gut unter Kontrolle und lief erst dann aus dem Ruder, als die Politik sich ja von den Vorgaben der Wissenschaft gelöst hat. Das ist auch ein ganz interessantes Beispiel, wo man sieht, dass das, was eigentlich digitale Zwillinge wollen, irgendwann in Zukunft und das, was jetzt schon an Systembiologie und Gesundheitsprognosen da ist, dass das etwas ist, was der ganzen Gesellschaft und was jedem von uns eigentlich helfen kann. Wir müssen halt nur darauf hören. Ja, und da bin ich jetzt wieder zurück am Anfang. Die Frage ist, wo stehen wir eigentlich heute in diesem Prozess? Ernst Hafen, ein Genetiker aus Zürich, der sagt zum Beispiel, das, was Sie hier sehen, dieses tolle Rechenzentrum in Barcelona, in dieser Kathedrale, das ist ungefähr das, was in Zukunft der Commodore 64 sein wird. Also wir erinnern uns alle noch, oder viele von uns, an den Commodore 64. Der war natürlich ein Witz, verglichen mit dem, was heutige Computer machen, was unsere Smartphones heute machen und erst recht natürlich, was dieses Rechenzentrum hier in Barcelona macht. Und Ernst Hafen sagt, die Entwicklung wird weitergehen, die ist so krass und es wird ganz sicher keine 30 Jahre mehr dauern, bis sich extrem viel bewegt. Und ich würde sagen, er meint dann natürlich auch sowas wie den digitalen Zwilling des Menschen.
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3: Hier ist der Podcast, in dem Musikerinnen und Musiker ihre Songs Spur für Spur auseinandernehmen und erzählen, wie sie entstanden sind. Ich bin Gregor Schenk und das sind Giant Rooks. Eine Band gründen, Songs aufnehmen, erste Konzerte spielen und sich langsam eine Fanbase aufbauen, bis irgendwann der große Durchbruch kommt. Normalerweise braucht man dafür einen ziemlich langen Atem, es sei denn, die Band heißt Giant Rooks. Als Indie-Pop-Musterschüler bezeichnet sie der Musikexpress. Und tatsächlich hat das Quintett so ein paar Klassen übersprungen und galt schon als Band der Stunde, da gab's noch nicht mal ein Album. Aber der Reihe nach. 2015 gründen fünf Jungs aus Hamm in Nordrhein-Westfalen die Band Giant Rooks. In den folgenden Jahren finden sie auf drei EPs und über 350 Konzerten zu ihrem eigenen Sound. Auf dem Weg dahin sammeln sie diverse Preise ein. 1Live Krone, Preis für Popkultur, New Music Award. Auf Spotify hören monatlich über 1 Million Menschen Giant Rooks. Allein ihr Song Wilds, der zählt 50 Millionen Streams. Gerade haben sie ihr Debütalbum rausgebracht und freuen sich über Platz 3 in den deutschen Albumcharts. Rookery heißt das Album und darauf ist auch der Song Heat Up, übrigens der Titelsong zur aktuellen Werbekampagne von Spotify. In dieser Folge von Tracks and Traces erinnern sich Sänger Frederik Rabe und Gitarrist Finn Schwieters, warum Heat Up ihr Sorgenkind war und wie sie nach vielen Anläufen doch noch auf den grünen Zweig gekommen sind. Viel Spaß mit Giant Rooks in Tracks and Traces.
2: Hallo, hier ist Fred.
1: Und ich bin Finn.
2: Und wir sind 2/5 von Giant Rooks und sind jetzt hier bei Detektor FM, um über Heat Up zu sprechen.
1: Die erste Idee für Heat Up, das war ein ganz, ganz schmales Logic-Projekt von dir, Fred.
2: Ja, genau.
1: Wo du ein Drumbeat programmiert hattest. Und dazu so Layer von Synthesizern. Und darüber hast du dann diese Melodie gesungen. Da, da, da, da, da, da, da, da. Du hast uns das gezeigt.
2: Naja.
1: Und wir waren halt alle ultra geflasht, das weiß ich noch.
2: Diese Demo-Aufnahme, die bestand eigentlich nur so aus 10 Spuren, würde ich sagen. Also wirklich diese super schmalen Drums, die so sehr mechanisch klangen und so ein paar Vocals, ein paar Backing-Vocals und eigentlich so ein Synthesizer. Und das war eigentlich der Song.

0: Und wir hatten für später im Monat schon so eine Studio-Session geblockt. Und da wollten wir eigentlich 4 oder 5 andere Songs aufnehmen. Und weil wir aber alle so geflasht waren von dieser Idee, haben wir gesagt, okay, wir müssen auf jeden Fall irgendwie da auch schon dran arbeiten. Und haben dann in ziemlich kurzer Zeit so diesen Song weiter hingestellt.
1: Dann sind wir ins Tritono-Studio mit unserem Produzenten Jochen Naaf, der eigentlich aus Köln kommt, gegangen. Und da haben wir dann angefangen, in diesem Studio Drums aufzunehmen, Bässe aufgenommen, Gitarren, Klavier. Und danach haben wir dann so ein bisschen gemerkt, dass wir nicht so richtig zufrieden sind mit dem Sound. Den Song haben wir halt echt überladen im Studio und irgendwann dann so gemerkt, so, ja, okay, dieser Vibe so vom Anfang, dieses leichte, smoothe Vibes irgendwie hatte der Track eigentlich, ne? So,
0: es hat so, halt so eine Sexiness.
1: Ja, so eine Sexiness und so eine Beiläufigkeit so ein bisschen. Und es ist halt komplett verloren gegangen. Mhm. Und tatsächlich ist Heat-Up so ein bisschen unser Sorgenkind gewesen, weil wir diesen Song über mehrere Monate versucht haben zu finalisieren und es nicht hinbekommen haben.
0: Diese erste Demo-Aufnahme, da haben wir so den Text geschrieben und dann hast du es, glaube ich, so über deinen Laptop-Mic mal eben so ausprobiert, funktioniert das jetzt mit dem Text und so, ne? Und dann hast du es so eingesungen und dann hat es halt so genau diese krasse Beiläufigkeit.
1: Aber ich glaube, ich habe super leise gesungen, weil ich auch in einer WG gelebt habe und ich fand es mal unangenehm, wenn die Leute, die so mit mir da so gewohnt haben, wenn ich die so zu laut anbrülle mit meiner Musik. Ja. Und deshalb habe ich eigentlich alle Demo-Aufnahmen immer ganz leise so gesungen. Ich glaube, das hatte auch so einen Vibe so und es war, glaube ich, nachts, was auch sehr wichtig ist.
0: Ja, und das ließ sich halt im Studio nicht reproduzieren, diese Vocal-Aufnahmen. Ich glaube, das war halt so wirklich das Entscheidendste, dass irgendwie genau, du es irgendwie zu sehr drauf singen wolltest, zu gut machen wolltest.
1: Ja, quasi. Bei den ersten beiden Vocal Sessions war das so, dass ich wirklich it's to our feelings and our yearning und so, komm, lass mal so richtig so rhythmisch korrekt singen. Mhm. Und es war halt genau eigentlich das Gegenteil so, was es gebraucht hat. Am Ende war es dann die dritte Vocal Session, die das Ding tatsächlich dann, wie kann man es sagen, genagelt hat. It's to our feelings and our yearning, why do we breathe in, I'll never learn it. In den Takes, die wir dann aussuchen, da geht es nicht um Perfektion, sondern eher so um Vibe. Zum Beispiel Jochen, der neigt auch, glaube ich, häufig dazu, was ich auch immer voll interessant finde, den unperfekteren Take zu nehmen. So, wenn sich zum Beispiel die Stimme mal so ein bisschen überschlägt oder halt irgendwas so ein bisschen schräg ist. Down by the poolside, in every deep end, you know this love is a shrine. Ich muss mich da dann immer erstmal so ein paar Monate dran gewöhnen, dass ich diese Takes auch zulasse. Aber ich check das auch immer voll und vertraue da auf jeden Fall Jochen auch voll.
0: Ich glaube, es gab noch einen anderen Gamechanger.
1: Oh ja.
0: Im Refrain kamen dann diese Streicher noch dazu, die dann erstmalig dafür gesorgt haben, ganz weit nach links und rechts gepennt, dass der Refrain total aufgeht plötzlich.
1: Auch da ging es darum, eher so eine Wirkung zu erzeugen und den Song nicht zu überladen. Ich glaube, wenn der Streicher komplett durchgebraten hätte, dann so, also dann wäre das halt viel zu viel gewesen. So ploppt er auch eher so ein bisschen raus und hat so wieder für einen kurzen Moment einen Effekt. Und ich glaube, das hat voll Sinn gemacht.
0: Mhm. Beim letzten Refrain, diese Streicherlinie fährt plötzlich so hoch und wird so hoch automatisiert und ich finde das total intens. Ich weiß auch nicht warum, aber das ist meine Lieblingsstelle von dem Song, wenn diese Streicherlinie plötzlich, ich glaube, links oder rechts, wird die ganz klar wahrnehmbar. Und haut so richtig aufs Trommelfell.

Danach sind wir dann nach Köln gefahren und da haben wir eigentlich auch Heat Up fertig aufgenommen. Zwischen diesen beiden Sessions, also zwischen der Berlin-Session und der Köln-Session, lagen, glaube ich, mehrere Monate, vielleicht sogar ein halbes Jahr. Und da gab es dann mehrere Versionen schon von Heat Up, aber wir waren nie so richtig zufrieden. Und ich glaube, in dem Studio in Köln, wo Jochen auch selber herkommt und wo er auch so seine eigenen Boxen hat, seinen eigenen Raum, wo er, glaube ich, auch besser hört als im fremden Studio, hat er dann auch den Song nochmal so richtig auf ein nächstes Level gebracht. Und wir haben so Vocal Takes aufgenommen nochmal, wir haben nochmal besser aufgenommen, wir haben akustische Gitarren aufgenommen, wir haben nochmal neues Klavier aufgenommen. Das erste Klavier, was wir aufgenommen haben, das war so ein großer Flügel, der super clean klang. Uns war damals eigentlich auch schon im Studio klar, dass wir den nicht nehmen werden, weil das viel zu groß und viel zu gut irgendwie klang, also viel zu korrekt so. Und wir haben das Klavier mehrere Male nochmal aufgenommen in Köln. Ich glaube, wir haben uns dann für das Klavier von unserem Produzenten, von Jochen, entschieden, weil das steht in seinem Raum und es ist so leicht detuned und das ist eigentlich genau richtig detuned auch für den Song und das hat einen total schönen Klang und es ist eben so ein kleines Upright-Piano, was jetzt nicht so viel will und nicht so mächtig ist und das ist eben halt genau für den Song eben eher so ein bisschen smoother klingt.

0: die Drums, die hatten auf der Demo halt irgendwie auch schon so einen Charme und es war ganz schwierig, das zu reproduzieren im Studio.
1: Ja, voll, weil dieser Charme kam eben auch zustande durch dieses Mechanische, was so ein super mechanischer Sound und der so fast wie so ein Roboter, also super quantisiert, super straight und super auf Grid. Und das hatte halt so einen Charme und das hat gut funktioniert, aber wir sehen uns halt auch selber irgendwie als Band und wir fanden so einen organischen, echten Drum-Sound auch irgendwie spannend. In einer Version von Heat Up hatten wir, die war komplett überladen, nur mit Percussions, mit verschiedensten Percussions. Also Jochen und ich nehmen meistens zusammen so Percussions auf und finden das dann auch immer total cool, uns da wirklich so auch auszuprobieren und auf allen möglichen Gegenständen rumzuhauen und die ungewöhnlichsten Sounds irgendwie zu kreieren. Und dabei haben wir es auf jeden Fall auch so ein bisschen übertrieben in einer Version und wir haben, glaube ich, so die Hälfte davon rausgenommen, von diesen ganzen Kabasas und Ratschern und Glocken und so. Und bei den Bongos ist es dann geblieben und ich finde, das reicht auch auf jeden Fall. Also wir haben da sehr, sehr viel reduziert insgesamt in dem ganzen Prozess. Diese Bassline ist so eine ganz typische Bassline für Luca, würde ich sagen, ne?
0: Total, ja. Dieses ist auch so ein Motiv, was wir, glaube ich, häufig verwenden in den Bassstimmen. Das ist ein bisschen so War on Drugs-mäßige, macht so einen Drive. Ja, und vor allem halt auch diese Fills dann, das ist ganz, ganz typisch für unseren Bassisten Luca, der so, ja, diese kleinen Einwürfe dann immer, die auch immer so die Parts dann verbinden und irgendwie in den nächsten Part drüber kicken quasi. Wir haben auch echt super viele Gitarren aufgenommen und am Ende haben wir aber gemerkt, dass der Song gar nicht so sehr als Gitarrensong funktioniert, sondern ja, dass dann irgendwie dann zu rockig wurde und irgendwie so an Style verloren hat, je mehr Gitarren da drin waren. Und deswegen sind die Gitarren, die da jetzt drin sind, eher so Fragmente von Gitarrenspuren, die aufgenommen wurden und dann geschnitten wurden und dann, ja.
1: Ja, die ploppen eher so raus.
0: Ploppen,
1: ne?
0: Eher so raus mal, ja.
1: Und haben dann so für einen kurzen Moment so einen Effekt, aber sind nicht so aufdringlich.
0: Genau.
1: Die Idee hatte ich tatsächlich auch schon auf der Demo. Es gibt so bei Logic so einen Telefoneffekt, heißt der. Es klingt dann tatsächlich so, als würde man durch so ein altes Telefon sprechen. Und damit habe ich einfach so...
0: Irgend so einen alten Song aus den 70ern oder so, der so anfängt mit so einem...
1: Der heißt Sissy Strut.
2: Ja!
1: Ding, ding, ding, ding, ding, ding, ding. Geiler Song, auf jeden Fall super geiler Song. Da sind wir drauf gekommen, dass der auch so ein bisschen ähnlich anfängt, beziehungsweise die Inspiration hatten wir da. Das letzte, was wir für Heat Up gemacht haben, mit Freunden aus Köln, die Musik studieren, haben wir eine Trompete aufgenommen, eine Posaune, ein Baritonsaxophon. Das hatten wir irgendwie schon von Anfang an gedacht, dass wir auf jeden Fall dafür so Bläser brauchen, weil wir uns so stark wie noch nie an dieser Demoaufnahme orientiert hatten. Und die Demoaufnahme bestand tatsächlich nur aus so einem synthigen Bläser-Sample und eben den Drums. Und wir dachten halt die ganze Zeit, ey, das braucht es irgendwie wieder, weil wir hatten vorher eine Version, da waren gar keine Bläser mehr drin oder gar nicht mehr diese Bläser-Ästhetik. Und das wollten wir eben nochmal irgendwie wieder mit reinbekommen, diese Vibes. Und dann haben wir nochmal so eine Bläser-Session als allerletztes gemacht.

Das war irgend so ein richtiger Uralt-Synthi, auch im Tritonus-Studio. Wir hatten halt diese Demo und fanden diese Bläser-Samples super gut. Aber Jochen, unser Produzent, hatte wirklich so die Vision, dass man da so einen 80s-Synthesizer braucht. Und wir hatten das irgendwie erst halt nicht so gefühlt. Wir wollten halt eher so echte Bläser aufnehmen. Und das war dann so ein, haben wir auch immer so drüber diskutiert, was jetzt der Weg ist. Und am Ende ist es tatsächlich dann beides geworden, ne? Also es ist wirklich dann genau die Mitte von dem, was wir uns jeweils vorgestellt haben geworden. Nämlich dann genau die Kombination aus diesen 80s-Synthes und halt wirklich echten Bläsern und diesem Bläser-Sample.

Das Hauptthema ist wirklich ein Thema, was schon häufig in Songs bearbeitet wurde. Und es ist so der erste Song, den wir konkret auch so geschrieben haben. Ich glaube, es ist ein Song, der vor allem darum geht, sich zu verlieben. Es war wirklich so, dass sich einer von uns damals auch wirklich schwer verliebt hatte. Und das war so ein bisschen die ursprüngliche Inspiration. Und wir wollten dieses Gefühl dann in großen, surrealistischen Bildern irgendwie versuchen zu beschreiben und einzufangen. 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Und gleichzeitig war aber auch irgendwie für uns der Twist, Begriffe zu nehmen, die man eigentlich anders assoziiert. Zum Beispiel jetzt HIDAP ist ja eher so ein Begriff, den man aktuell mit der Klimakrise verbindet. Und so einen Begriff dann zu nehmen und in den Kontext von einem Liebeslied zu rücken, fanden wir spannend und so auch mit anderen Bildern, die wir da verwenden. 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Das Bild von Delfinen hat irgendwie allein schon so eine Mystik und haben wir auch selber schon in vielen Songs verwendet. Und ich finde es in dem Fall irgendwie gerade spannend, dass es sowas Ominöses hat und nicht so ganz eindeutig ist, was es jetzt mit diesem Delfin auf sich hat. Und ich finde, es gibt da verschiedene Möglichkeiten, das zu interpretieren. Und das finde ich auch ehrlich gesagt gut und würde ich jetzt gar nicht nehmen wollen, weil ich finde häufig, wenn man Zeilen dann so sehr auseinander nimmt, dann nimmt man denen eher was von einer Größe, die sie vielleicht haben. You make my soul eat up. 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Das ist halt der Moment des Songs, ne? Also, you make my soul heat up, darauf wartet der Song.

0: Gang Vocals machen wir immer gerne bei uns im Flur.
1: Genau, bei uns im Proberaum. Unser Flur hat da so einen ganz speziellen Klang, wo so Gruppenaufnahmen, also wenn wir wirklich zu viert singen, so eine ganz bestimmte Energie haben, weil der irgendwie so ein Hall hat. Ich weiß ehrlich gesagt nicht genau, was es ist, aber man kriegt es nicht unbedingt dann reproduziert, wenn du es in einem cleanen Studioraum aufnimmst, wo du irgendwie nicht so einen natürlichen Raumklang hast. Und deswegen, da haben wir wirklich viel aufgenommen von diesen Gang Vocals.

0: wird ja gar nicht so sehr konkret, sondern es ist eher sowas, was so aufblitzt und man hat irgendwie so eine Idee davon, dass da vielleicht irgendwie noch was anderes ist. Und es hat dadurch so eine Mystik vielleicht auch und es kriegt dadurch irgendwie dann auch eine andere Dringlichkeit, eben durch so Begriffe, die vielleicht irgendwie man auch in einem anderen Kontext kennt, eben wie Heat Up oder auch das Panic und Truth. Und das sind ja alles irgendwie auch Sachen, die auch gerade in unserer Zeit eine Rolle spielen. Es wird ja ganz viel über Wahrheit gesprochen, beziehungsweise über Fake, I Want the Truth und über Panik. Das sind alles so Begriffe, die irgendwie auch in unserer Zeit eine Rolle spielen und das dann halt in so einen Kontext von so einem Liebeslied zu rücken. Das war irgendwie die Idee und das ist einfach, fanden wir einfach spannend und ja klar, das ist natürlich irgendwie schon auch schwierig, dass das dann irgendwie so zusammenzuführen, aber ich glaube eben dadurch, dass es so ein bisschen, ja, man nur so eine Idee hat, dass da noch was anderes ist, funktioniert es dann auch.
1: Wir sind auf jeden Fall so Kandidaten dafür, Sounds und Songs zu überladen und zu viel zu wollen. Ich glaube, dass wir auf Rookery auch so für uns so ein bisschen gelernt haben, dass weniger super häufig einfach mehr ist und es total Sinn macht, ganz viel zu reduzieren und Songs wirklich so auf das Wesentliche herunterzubrechen. Das mag man jetzt vielleicht gerade bei Heat Up nicht hören, weil man denkt, so, oh, das ist ja schon ein riesengroßer Sound. Aber wir mussten tatsächlich, bis wir diesen Punkt jetzt erreicht haben, so wie er jetzt gerade klingt, mussten wir schon sehr, sehr, sehr viel an Spuren und Instrumenten rausstreichen.
0: Das ist ja gerade das Interessante, dass wir die Größe dadurch erreicht haben, dass wir eben Sachen rausgenommen haben und nicht mehr gemacht haben. So, und man denkt dann immer so, okay, das muss jetzt irgendwie mehr werden, die eine Stelle, aber sie wird halt mehr, indem man das wegnimmt.
2: Wir haben auch für den Song ganz viele verschiedene Mixer ausprobiert. Wir haben wirklich alle Register gezogen.
1: Ich glaube sieben. Sieben verschiedene Mixer.
0: Ja, ist wirklich.
1: Von sieben verschiedenen Personen.
0: Ja.
1: Irrsinnig.
2: Also mir gefällt der Song. Ich finde gut, dass er so eine Dringlichkeit hat. Das mag ich daran.
1: Ja, finde ich auch. Ich hatte zwischenzeitlich so ein bisschen den Bezug zu dem Song verloren, weil wir hatten diese erste Demo-Aufnahme und wir haben sie alle so gefühlt und dann haben wir den Song so auseinandergenommen im Studio und das war nicht so leicht. Mittlerweile kann ich sagen, dass der Song mir auch einfach wieder gefällt und darum geht es ja auch dann irgendwie am Ende halt einen Song zu machen, den Leute auch gut finden und in erster Linie auch wir selber irgendwie dahinter stehen und ich finde, das hat rundum irgendwie so alles so ganz gut funktioniert bei Heat Up.
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Das sind Giant Rooks in der 14. Folge von Tracks and Traces, ein Song, sein Sound und seine Geschichte. Ich bin ja immer noch ganz schön baff von den letzten Wochen. Tracks and Traces war nämlich nominiert für den Deutschen Radiopreis in der Kategorie Bester Podcast. Schon die zweite Nominierung dieses Jahr nach dem Grimme Online Award. Das ist schon ganz schön verrückt. Und wenn ihr das auch gar nicht so blöd findet, was ich hier mache, dann empfehlt Tracks and Traces gerne weiter. Sagt's euren Freunden, teilt es in euren Netzwerken, abonniert den Podcast, das kostet nichts. Ihr verpasst dann einfach keine Folge mehr. Und über Bewertungen und Rezensionen, zum Beispiel bei Apple Podcasts, freue ich mich natürlich auch. Ich bin Gregor Schenk und sage danke fürs Zuhören. Bis zum nächsten Mal.

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April 2006. 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

0: 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April 2006.
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2: So, wir gucken einmal von oben.
3: Aufwärts. Tür schließt.
4: In einem verglasten Aufzug geht es 36 Meter in die Höhe. Diesmal habe ich meine Kollegin Ellen aus unserem Social-Media-Team dabei. Sie will Fotos machen, weil ich heute an einem ganz besonders fotogenen Ort bin.
3: Etage 1. Tür öffnet.
4: So. Oh ja, es ist ziemlich windig. Wow. Ich stehe auf einem von 5 gewaltigen Kohlebaggern, die der Festival-Location Ferropolis ihren Namen geben. Stadt aus Eisen. 5 Giganten aus Stahl erinnern hier, mitten auf einer Halbinsel in Sachsen-Anhalt, an den ehemaligen Tagebau Golper Nord und sehen dabei ein bisschen aus wie Dinos aus einer prähistorischen Zeit.
2: Das ist Mosquito, das ist der kleinste und älteste.
4: Weil der auch ein bisschen aussieht wie eine Mücke.
2: Und der sieht ja auch ein bisschen aus wie eine Mücke, die sogenannte Eimerleiter.
4: Eine übergroße Mücke. Baujahr 1941. Mosquito ist 70 Meter lang und 30 Meter hoch. Aber der Name kommt von seiner sogenannten Eimerleiter. Das ist ein langer Fortsatz, der wie ein Stachel nur ein paar Meter über dem Boden hängt. Und daran entlang läuft so eine Kette aus Eimern, die früher mal Erde eingesammelt und wegtransportiert haben. Ein bisschen wie eine Fahrradkette sieht das aus. Später wurde diese Technik dann ersetzt und aus dem Stachel mit der Kette wurde ein Schaufelrad.
2: Im Hintergrund sehen wir Big Wheel, relativ selbsterklärend durch das Schaufelrad. Mhm. Das ist ein Gerät aus den 80er Jahren. Und dann haben wir den dritten Bagger, das ist Mad Max, hier vorne zum Sehen. Erklärt sich auch selbst einfach die Idee, die Impression dieses größten der Geräte hier.
4: Thies Schröder leitet Ferropolis. Mit ihm stehe ich auf der Aussichtsplattform des Baggers 1025 AS1120, Spitzname Medusa. Er erklärt mir, welcher Bagger hier mal für was zuständig war.
2: Wir haben noch einen zweiten Absetzer. Der Absetzer hat im Prinzip den Abraum, den man ja erst weggraben musste, um an die Kohle ans Flöz zu kommen, wieder verteilt im Tagebau über
4: also
2: diese langen Förderbänder.
4: Quasi, den man wegschaufelt.
2: Genau, der wurde ja wieder zurück in den ausgekohlten Tagebau gekippt.
4: Ja.
2: Und das war die Aufgabe dieser Absetzer. Der heißt Gemini, Zwilling, zweigeteilt. Und dieser heißt Medusa, wegen der Vielköpfigkeit, die ganzen Krane da oben.
4: Mosquito, Big Wheel, Mad Max, Gemini und Medusa ragen über die Ränge der Haupttribüne, als würden sie auch nach ihrem Einsatz weiterleben. Als Wächter über die ostdeutsche Industriegeschichte.
2: Das sind jetzt auch die Namen, die sich durchgesetzt haben über die Jahrzehnte. Und so werden jetzt zum Teil auch die Stages benannt, wenn hier Veranstaltungen sind und so weiter.
4: Dabei sollte es diese Bagger eigentlich gar nicht mehr geben. Anfang der 90er Jahre wird die Kohleförderung im Tagebau Golper Nord in Gräfenhainichen eingestellt. Aus dem Tagebau wird ein See. Und die Geräte sollen eigentlich verschrottet werden. Stattdessen wird das Geld, das für die Verschrottung vorgesehen war, in deren Instandhaltung gesteckt. Über Jahrzehnte entwickelt sich aus dem Wunsch, ein Stück Bergbaugeschichte zu erhalten, eine Zukunftsvision. Ferropolis. Die Idee dazu kommt aus dem Bauhaus Dessau. Ihre Umsetzung gelingt aber auch durch die Begeisterung der ehemaligen Kohlekumpel aus Golper Nord. Und heute tanzen und feiern vor dieser Kulisse jedes Jahr Hunderttausende auf Festivals wie dem Melt, Splash und Full Force. Gräfenhainichen liegt knapp außerhalb des mitteldeutschen Reviers und hat den Kohleausstieg schon hinter sich. Hier ist aus dem Strukturbruch der 90er etwas entstanden, was die Kohlevergangenheit zukunftstauglich gemacht hat. Was lässt sich an diesem Ort über den Strukturwandel lernen? Was bleibt nach der Kohle? Ich bin Johanna Voss und das ist Nach der Kohle. Folge 12. Stadt aus Eisen. Als wir in Ferropolis ankommen, ist es eisig kalt. Das Gelände ist ungefähr 2 Fußballfelder groß. In der Festivalsaison feiern hier bis zu 25.000 Menschen. Außerhalb der Saison ist deutlich weniger los. Thies Schröder ist fast jeden Tag hier. Am Eingang neben den Parkplätzen stehen ein paar Containergebäude mit Büros. Eigentlich ist er Landschaftsarchitekt und Verleger. Ein großer Mann mit nachdenklichem Blick. In Berlin hat er noch seinen eigenen Verlag. Aber seit 2003 ist er hier hauptverantwortlich. Bei dem Wind, der heute weht, hat er Schwierigkeiten, seine Zigarette anzuzünden. Von seinem Büro aus führt er uns ein bisschen rum. Vorbei an riesigen Werkshallen, von deren Wänden 8 überlebensgroße Gesichter von BergarbeiterInnen auf uns runtergucken. Kunstwerke vom Graffiti-Künstler Henrik Beikirch. Um diese Bergleute zu porträtieren, hat er tagelang Interviews mit ihnen geführt. 4 Bagger rahmen die Haupttribüne von Ferropolis. Ein paar Meter abgesenkt ist die Tanzfläche mit Stufen und Geländern am Rand. Das erinnert mich ein bisschen an ein Tagebauloch. Wir laufen auf Medusa zu, den Bagger mit der Aussichtsplattform. Medusa ist 1200 Tonnen schwer und hat einen 360-Grad-Schwenkarm. Baujahr 1959. Seit ein paar Jahren hat Medusa auch einen Aufzug, damit BesucherInnen barrierefrei drauf können. Von oben hat man einen majestätischen Blick auf die Tagebaubagger. 1991 war ihre Arbeit hier getan. Danach begann die Sanierung des Tagebaulochs.
2: Denn nicht nur der See ist der Tagebau gewesen, sondern der Tagebau ist ja noch mal deutlich größer geworden gewesen. Da hinten ist alles wieder aufgefülltes Land. Man sieht so ein bisschen an der Vegetationsschicht. Ganz hinten am Horizont werden die Bäume größer. Da war der Tagebau zu Ende.
5: Und man sieht auch diese Treppen.
2: Man sieht so ein bisschen noch die Schichtung. Ne? Mhm. Mhm. Ja. Und der See ist quasi das, was an Kohle entnommen wurde, bleibt dann als Negativform und wird mit Wasser gefüllt. Also eine komplett menschgemachte Landschaft, die inzwischen aber wie ein Natursee, ein natürlicher See aussieht.
4: Landschaftlich sollten in Golpa Nord also die Spuren des Tagebaus verwischt werden. Die Geräte aber blieben als Protagonisten erhalten und fanden einen eigenen Platz in dieser neuen Landschaft. Es wird zu ungemütlich hier oben und ich habe ein bisschen Sorge, dass die Aufnahmen unter dem Wind leiden. Also ziehen wir uns zurück ins Innere von Medusa, den Maschinenraum. Hier können sich BesucherInnen einen Film über die Geschichte des Bergbaus ansehen. Thies Schröder erzählt mir, wie das damals war, mit dem Kohleausstieg in Gräfenhainichen, Anfang der 90er Jahre.
5: Zu dieser Transformation, die Gräfenhainichen schon durchgemacht haben. Sie haben mal gesagt, dass die sehr viel anarchischer und ungeordneter stattgefunden hat, als das, was wir jetzt erleben. Ja. Inwiefern?
2: Ja, weil es natürlich weder einen Beschluss, einen politisch durch alle gesellschaftlichen Kräfte getragenen Beschluss gab, aus der Kohle hier auszusteigen, sondern hier gab es nur eine Entscheidung im Wendejahr zu sagen, okay, dieser Tagebau ist ausgekohlt, der war tatsächlich ausgekohlt. Mhm. Wir hätten normalerweise die Bagger dann alle paar hundert Meter weiter auf die andere Seite der Eisenbahntrasse gezogen und die Dübener Heide abgegraben. Das wäre die nächste Planung gewesen. Also auf der anderen Seite Gräfenhainichens weitergebuddelt. Das ist nicht gekommen. Und damit sind natürlich als allererstes mal sehr, sehr viele Arbeitsplätze weggebrochen.
4: Die Bergleute, die hier vorher noch gutes Geld verdient haben, kommen in Arbeitsbeschaffungsmaßnahmen. Das Arbeitsamt sagt damals, okay, wir brauchen irgendeine Arbeit für diese Leute, um ihnen wenigstens ein geringes Einkommen zu sichern. Und eine Tätigkeit, die ehemalige Bergleute kriegen, war eben, erstmal über diesen Tagebau zu wachen, bis klar ist, was draus wird.
2: So eine kleine Stadt wie Gräfenhainichen hing ja komplett an Tagebau und Kraftwerken.
5: Ja.
2: Und das war ja eher anarchisch auch deswegen, weil natürlich Beschlüsse, wie man zum Beispiel mit diesen 5 Geräten hier umgeht, einfach auch quasi über Nacht getroffen werden konnten. Mhm. Also der damalige Revierleiter hat dann irgendwann gesagt, ich habe hier eine gewisse Summe für die Verschrottung der Geräte. Mit meiner Unterschrift sage ich jetzt, dass die für den Erhalt der Geräte eingesetzt wird.
4: Kilometer entfernt von Gräfenhainichen diskutieren in den 90ern die Studierenden am Bauhaus Dessau über industriegeprägte Landschaften. Immer wieder kommen die Bauhausstudierenden damals nach Gräfenhainichen, um sich den Tagebau anzugucken. Während sie schon längst über die Zukunft der Kohlelandschaften nachdenken, treffen sie in Gräfenhainichen auf resignierte Kohlekumpel, die gerade ihre Arbeit verloren haben und die für extrem niedrige Gehälter jetzt nur noch Wachleute sind.
2: Das eine waren die Bergleute selbst, die wussten, das ist jetzt zu Ende mit der Arbeit hier in Anfang der 90er Jahre oder 1989, 90 ja schon. Und das andere waren die Studierenden von der Stiftung Bauhaus. Und die trafen sich hier und beide waren fasziniert, jeder auf ihre Art, von dieser Technik, von diesen Geräten, von der Dimension.
4: Erstmal gab es da natürlich eine Menge gegenseitiges Misstrauen.
2: Die einen kannten solche Geräte gar nicht und wollten die unbedingt mal sehen, auch mal raufklettern. Und die anderen, die auf diesen Geräten gearbeitet haben, die Bergleute, haben gesagt, nee, ihr klettert hier nicht rauf, die waren in der Zeit im Wachschutz. Und dann hat man sich irgendwann gekannt. Und nach so ein paar Wochenenden, das haben die so im Sommer 1990 im Wesentlichen gespielt, dieses Spiel, hat man dann gesagt, okay, die wissen, jetzt kommen wieder die Studierenden vom Bauhaus, die Spinner vom Bauhaus. Die anderen haben gesagt, jetzt kommen wieder die renitenten Bergleute, die uns da nicht rauflassen. Und dann ist man ins Gespräch gekommen und hat gesagt, Mensch, so ein Gerät stehen lassen und einen Café einrichten wäre doch schon was Schönes.
4: 1992 entsteht die Idee, aus dem ehemaligen Tagebau Golper Nord ein Freilichtmuseum zu machen.
2: Der Café gibt es bis heute zumindest nicht auf dem Bagger, aber es sind 5 stehen geblieben. Technikfaszination war eigentlich die Ausgangsidee. Mhm. Was dann später alles sich entwickelt hat, kulturelle Nutzung, Musikevents, das waren damals, ja, vielleicht war das schon im einen oder anderen Kopf drin, aber das waren noch keine konkreten Pläne. Es gab sowieso nie einen Masterplan, sondern zum Anfang immer eine ästhetische Idee. Mhm. Und die Nutzungen und auch die, ja, letztlich auch die ökonomischen Potenziale, die sich im Laufe der Jahre ergeben haben, die ja auch dieses Gelände erhalten und die Geräte erhalten, die haben sich tatsächlich erst durch die aktive Nutzung ergeben.

0: Ferropolis ist also entstanden aus einer Faszination für diese Geräte, die Kunstschaffende und Bergleute zusammengebracht hat.
1: Ja, das ist mehr so ein Vortasten gewesen. Also der Kohleausstieg jetzt folgt einem Plan, da gibt es Zielzahlen, die sind zwar politisch in der Diskussion, aber sie gibt es. Und er wird kompensiert mit relativ viel Geld und soll eben neue zukunftsfeste Strukturen hervorbringen. Und hier war das tatsächlich einfach ein Vortasten. Also eine Mischung aus ästhetischer Faszination für diese Geschichte und die Geräte, aber auch ein gehörig Maß an Verzweiflung. Wes ist eigentlich die Existenzgrundlage einer solchen Region.
0: Und nicht zuletzt ist der Erhalt der Geräte dem Revierleiter zu verdanken, der über Nacht sagen konnte, nee, wir machen das jetzt mal nicht so wie vorgesehen, sondern erhalten die Geräte, statt sie zu verschrotten.
1: Das wäre heutzutage nicht möglich. Da müssten sie Machbarkeitsstudien machen, Untersuchungen, wirtschaftliche Abschätzungen und so weiter.

0: ganz toll. Aber heute ist es eben ein Ort, an dem junge KlimaaktivistInnen Festivals feiern, genauso wie Bergleute hierher kommen, um sich an ihr Lebenswerk zu erinnern. Und das schafft unweigerlich Begegnungen. In Folge 7 hat Felix Schiedlowski, der Doktorand aus Halle, etwas über den Strukturwandelbegriff gesagt, an das ich immer wieder denken muss. Er hat gesagt, Strukturwandel, das klingt so natürlich, so unaufgeregt, so langsam und rational. Ferropolis ist sozusagen die Antithese zu diesem gefühlsentleerten Begriff Strukturwandel. Hier geht es bewusst um Widersprüche und Emotionen.
1: Also hier war in den 90er Jahren das tatsächlich eine Auseinandersetzung. Die Bergleute, die hier ihre Arbeit verloren hatten, die waren ja auch nicht froh, dass sie hier plötzlich Festivals durchgeführt wurden. Die fanden das auch eigentlich nicht statthaft, ein bisschen pietätlos. Also an einem verlorenen Arbeitsort feiern die jetzt. Und deswegen gibt es und gab es immer wieder sehr konkrete Auseinandersetzungen. Ne? Kommt man hierher, kommt man hier nicht her? Lässt man sich hier einladen zum Bergmannstag? Ist das der richtige Ort, um Traditionen zu bewahren? Und das ist ein sehr langjähriger Prozess mit vielen kleinen Schritten. Aber sie sind alle dadurch gekennzeichnet, dass sie auch dem Emotionalen, also der Trauerarbeit, die ja Transformation auch beinhaltet, immer auch Raum gegeben haben. Auch im Streit zum Teil, also es ist nicht immer alles eindeutig gewesen oder von allen gleich geliebt. Aber ganz wichtig tatsächlich, diese Transformation ist eben auch eine emotionale Veränderung. Und das gelingt natürlich einer Kohlekommission weniger gut als einem, sag mal, künstlerisch getriebenen Projekt an einer freigeistigen Institution wie einer Stiftung Bauhaus dann eben.
0: Es ist mittlerweile richtig ungemütlich und wir gehen ins Warme.
2: Ach, besser.
0: Wenn Thies Schröder erzählt, mit welchen neuen Veranstaltungsideen für Ferropolis Leute immer wieder auf ihn zukommen, wirkt es fast so, als wäre er selbst überrascht davon, wie gut das Konzept funktioniert. Motorsport, Herbert Grönemeyer, ein queeres Musikfestival. Irgendwie fühlt sich in Ferropolis so gut wie jeder wohl. Vielleicht gerade, weil die Kohle hier nicht schlecht gemacht wird, aber ihre Auswirkungen gleichzeitig auch nicht verklärt werden. Wer nach Ferropolis kommt, lernt, Widersprüche auszuhalten.
1: Industriegeschichte, Industriekultur neigt ja dazu, das Industriezeitalter zu verklären, wie jede Art von Auseinandersetzung mit Geschichte immer dazu neigt, ein Zeitalter zu verklären. Das wollen wir nicht, aber es ist natürlich erlaubt, diese Geräte schön zu finden und auch die Ingenieursleistung und die Leistung der Bergleute zu bewundern oder sich dafür zu interessieren und auch positiv zu interessieren. Das finden wir durchaus sehr sinnvoll und richtig und auch notwendig. Trotzdem eben nicht stehen bleiben und sagen, das war alles früher ganz toll oder sogar besser, sondern zu sagen, nein, das hat eben auch ganz erhebliche Auswirkungen gehabt und Kohleabbau ist nun mal das Beispiel für das fossile Zeitalter. Das war ja längst nicht nur der Kohleabbau und ein Ort, an dem Kohleabbau sichtbar bis heute stattgefunden hat, ist eben Ferropolis. Da kann man diese Geschichte fokussiert wie unterm Brennglas erzählen.
0: Dass junge, klimaaffine Festivalgäste hier am Rande von Konzerten auf Bergleute treffen und die Chance haben, sich zufällig mit dem Gegenüber auseinanderzusetzen, das ist für Thies Schröder die große Stärke an Ferropolis.
1: Also es bringt jetzt nicht so viel zu sagen, hier ist ein Arbeitskreis, wo ehemalige Bergleute und junge Meldbesucher aufeinandertreffen, sondern eher durch die Gespräche am Rande. Und das ist auch eine Zumutung. Also für einen jungen Festivalbesucher ist es vielleicht auch eine Zumutung, in einem alten Bergbaugelände respektvoll mit Bergleuten umzugehen. Aber umgekehrt ist es für jemanden, der hier im Bergbau gearbeitet hat, natürlich eine Zumutung, dass jetzt hier plötzlich gefeiert und getanzt wird, weil das ist der Arbeitsplatz, der verlorene Arbeitsplatz, da hängt eine ganze Biografie dran. Und da findet man das nicht im ersten Moment toll oder cool oder sowas, sondern hat immer noch diese Verlusterfahrung im Kopf und ärgert sich vielleicht auch sogar und kommt dann aber irgendwann auch zu einem Zugang zu dem Thema und sagt, Mensch, immerhin gerät es damit nicht völlig in Vergessenheit, was wir hier gemacht haben.
0: Vielleicht heißt Strukturwandel, dass wir uns genau das gegenseitig zumuten müssen. Dass der eine zurückschauen will, während die andere nach vorne schaut. Vielleicht heißt Strukturwandel, beides gemeinsam auszuhalten.

0: Das wie Ferropolis ist schon was sehr Besonderes. Die Stadt aus Eisen konnte so nur hier in diesem Kontext der 90er Jahre entstehen. Einer Zeit der radikalen Umbrüche, die plötzliche Verluste, aber auch spontane Ideen hervorgebracht hat. Der Strukturwandel heute, das habe ich auf meiner Reise durchs Revier immer wieder gehört, soll bewusst ganz anders laufen. Aber in diesem Wille, alles anders, alles planbarer zu machen, steckt eben auch die Gefahr von zu viel Bürokratie. Bürokratie, die zu langsam ist, um mitzuhalten mit einem Kohleausstieg, der, je nachdem, wie sich der Markt entwickelt, vielleicht sogar schon in 6 Jahren kommt. Ein halbes Jahr lang war ich im mitteldeutschen Revier unterwegs, bin in einen selbstfahrenden Bus gestiegen und habe ein verlassenes Dorf besucht.
1: Hier standen alles Häuser. Bis an die Bushaltestelle ran.
0: War bei KlimaaktivistInnen in Pödelwitz zu Besuch und habe einen Bergmann getroffen, der 48 Jahre in der Kohle war.
2: Dass es kommt, das wusste ich, aber so schnell nicht, bin ich ehrlich.
0: Wollte nachvollziehen, welche Pläne die MIBRAG für die Zukunft hat. Saß bei Entscheidungsträgern mit am Tisch.
3: Ja, liebe Mitglieder des regionalen Empfehlungsgremiums im Mitteldeutschen Revier, ich heiße Sie herzlich willkommen.
0: Hab junge Mütter getroffen, die zurückgekehrt sind, um hier ihre Kinder großzuziehen. Und ältere Menschen, die hier die Demokratie gegen rechts verteidigen.
4: Wenn wir heute nicht aufstehen, werden wir morgen so leben wie vorgestern. Darauf habe ich keinen Bock. Und das ist das, was die AfD will. Und das müssen wir verhindern. Vielen Dank.
0: All das, um herauszufinden, was sich im mitteldeutschen Revier gerade verändert. Und dabei sind mir oft Gegensätze begegnet. Dinge, die irgendwie nicht zusammenpassen. Hier der selbstfahrende Bus, da die heruntergekommene Bushaltestelle. Hier die verwahrloste Innenstadt von Zeitz, ohne irgendein gastronomisches Angebot. Und da der Coworking Space mit Flachbildschirmen im Fenster, auf denen Wörter wie Zukunft und Digitalisierung stehen. Hier eine MIBRAG, die sich als Vorreiter in der Energiewende gibt. Und da die Häuser, die sie in Pödelwitz vor den Augen der KlimaaktivistInnen verfallen lässt. Wenn ich jetzt sagen müsste, was Strukturwandel für mich bedeutet, würde ich dieses Gefühl beschreiben. Dass im mitteldeutschen Revier vieles noch nicht richtig zusammenpasst. Dass es teilweise noch eine riesige Lücke gibt zwischen Gegenwart und Zukunft. Aber das zeigt ja erstmal, dass hier gerade wahnsinnig viel passiert. Und das ist gut. Es bringt aber eben auch eine große Unsicherheit mit sich. Ganz am Anfang des Podcasts, in Folge 2, war ich in diesem Dorf, das freiwillig weggezogen ist für die Kohle. Groß Grimma. Da war die Zukunft auch extrem unsicher für die Leute. Aber die haben ihr Zuhause aufgegeben, weil sie dem Braunkohleunternehmen vertraut haben, dass es sich lohnt, dass sie nicht über den Tisch gezogen werden. Ulrike hat damals zu mir gesagt,
1: im Vergleich zu heute so, ist doch viel mehr die Skepsis, die da oben, die machen, was sie wollen und uns fragt keiner und so. Da ist ja das Vertrauen ist ja momentan doch sehr gering in die Entscheidungsträger in unserer Gesellschaft und das war damals noch ein bisschen anders.
0: Für eine so große Veränderung wie den Kohleausstieg braucht es eigentlich einen Vertrauensvorschuss aus der Bevölkerung. Den Glauben daran, dass das schon alles gut wird. Viele empfinden es aber so, dass die Politik dieses Vertrauen in den 90er Jahren hier in der Region verspielt hat. Aber ich bin sicher, diese Fähigkeit zu vertrauen, die schlummert hier noch. Es liegt an der Politik, dieses Vertrauen zu reaktivieren. Und am Ende, so einfach es vielleicht klingt, ist der Strukturwandel genau dafür eine Chance. 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Skript und Recherche sind von mir, Joanna Voss. Redaktion Stefan Ziegert und Charlotte Thielmann. Musik Tim Schmutzler. 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Und zum Schluss danke ich nochmal allen, die mit mir gesprochen haben, für die Expertise, die Einblicke und die persönlichen Geschichten. 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Ich bin Joanna Voss. Danke euch fürs Zuhören.

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1: 2023. Ein Erdbeben erschüttert den Südosten der Türkei und den Norden Syriens. Über 62.000 Menschen sterben. Über 125.000 Menschen werden verletzt. Diesen und weiteren Menschen wird am 29. April gedacht, dem Internationalen Gedenktag an die Opfer von Erdbeben. Den nehmen wir in dieser Folge Forschungsquartett zum Anlass, um darüber zu sprechen, wie Erdbeben entstehen, wie Frühwarnsysteme funktionieren und wie Telefonkabel dabei helfen können, Erdbeben schneller zu erkennen. Mein Name ist Wieland Mikulajczyk. Wie gut, dass ihr zuhört.
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1: Wenn die Erde bebt, dann werden unglaubliche Kräfte freigesetzt. Eine Person, die sich beruflich mit Erdbeben und diesen Kräften beschäftigt, ist Dr. Annabel Händel. Sie hat Geophysik studiert und in Seismologie promoviert. Sie ist Wissenschaftlerin am Helmholtz-Zentrum für Geoforschung und dort Managerin für das Projekt SAFA-TOR. Meine Kollegin Jessica Hughes hat mit ihr das Interview geführt.
3: In Deutschland ist die Erdbebengefahr nicht so groß. Wir sprechen da nochmal konkret drüber später im Interview. Ja, auf Erdbeben stellt sich unser Eins hier in Deutschland vielleicht eher ein, wenn man in ein anderes Land reist, in ein Land, in dem vielleicht häufiger Erdbeben vorkommen. Oder im Fall meiner Cousine, sie hat einen Erasmus gemacht in Istanbul. Sie kam tatsächlich zurück und hat vor allem davon erzählt, dass es eine ziemlich große psychische Belastung für sie war, in Istanbul zu studieren, weil dort die Erdbebengefahr so groß ist. Und das hatte ich tatsächlich nicht so sehr auf dem Schirm. Ich dachte, sie erzählt bestimmt zuerst von ganz anderen Dingen. Und tatsächlich sprudelte das aber sehr schnell aus ihr heraus. Vielleicht können wir mal über dieses konkrete Beispiel sprechen. Also, warum ist die Angst vor Erdbeben genau in Istanbul so groß? Und wie entsteht ein Erdbeben überhaupt? Und warum eben genau dort?
4: Vielleicht fangen wir erstmal damit an, wie Erdbeben entstehen. Also 90% aller Erdbeben entstehen an Plattengrenzen. Unsere Erde ist ja in tektonische Platten aufgeteilt und die verschieben sich relativ zueinander, können sich verhaken. Und wenn sie sich verhaken, dann bauen sich Spannungen auf. Und wenn die Spannungen die Gesteinsfestigkeit überschreiten, dann kommt es zu einem plötzlichen Bruch und einer Verschiebung dieser Erdplatten an dieser Stelle. Das ist nicht nur eine kleine lokale Stelle. Wir reden bei großen Erdbeben von teils bis zu 1000 Kilometer langen Brüchen und Versetzen von bis zu mehreren Metern. Und dann bereiten sich von diesen Stellen, wo die Platten aneinander vorbeigeglitten sind, Erdbebenwellen in alle Richtungen aus. Das ist wie so ein Stein, den man ins Wasser fallen lässt und wo sich dann auch quasi Wellen in alle Richtungen ausbreiten. Das sind dann die Erdbebenwellen, die man an der Oberfläche spüren kann.
3: In Istanbul wird mit einem sehr starken Erdbeben in naher Zukunft gerechnet. Wie lässt sich denn sowas eigentlich vorhersagen und einschätzen?
4: Wirklich vorhersagen lässt sich nicht. Aber Istanbul hat sehr lange Aufzeichnungen, weil Istanbul besiedelt war für lange Zeiträume. Das heißt, man weiß, dass im Mittel in der Region alle 250 Jahre ein Erdbeben auftritt. Das ist natürlich nur ein statistisches Mittel, die Natur hält sich nicht so dran. Das letzte große Erdbeben vor Istanbul war 1766. Das heißt, diese mittleren 250 Jahre haben wir jetzt schon erreicht. Dadurch wissen wir, dass einfach sich auch genug Spannung aufgebaut hat, um wieder ein Erdbeben der Magnitude 7 bis 7,4 ungefähr zu erzeugen.
3: Ich glaube, es gab in der Zwischenzeit auch immer mal kleinere Erdbeben vor Ort schon, gar nicht so lange her tatsächlich. Ist es denn nicht so, dass sich da dann vielleicht auch schon mal ein Stück Spannung abbaut, wenn kleinere Erdbeben zwischendurch passieren, oder kann man das so nicht sagen?
4: Teils ja. Dort ganz konkret gab es zum Beispiel letztes Jahr im Frühling ein Erdbeben. Das war aber weiter westlich. Und dieses Segment, was derzeit so vor Istanbul ist, da sind die Platten noch verhakt. Und das heißt, das Erdbeben, was westlich davon aufgetreten ist, könnte sogar die Spannungen auf diesem Segment erhöht haben, dass da quasi ein Erdbeben noch wahrscheinlicher geworden ist. Und vielleicht, weil wir das, da hatten wir jetzt gar nicht so, warum überhaupt vor Istanbul Erdbeben auftreten. Es gibt eine sehr lange Verwerfungszone, die nordanatolische Verwerfung. Die läuft vom Osten der Türkei einmal quer durch die Halbinsel, durchs Marmara Meer bis in die Ägäis. Und die verläuft ungefähr 20 Kilometer vor Istanbul dann eben auch. Und in den letzten 100 Jahren konnte man beobachten, wie sich Erdbeben wie an so einer Perlenschnur aufgereiht vom Osten der Türkei weiter in Richtung Istanbul bewegt haben. Und das einzige Segment, was noch nicht gebrochen ist, ist halt so ein, das direkt vor Istanbul im Marmara-Meer.
3: Vielleicht treten wir noch mal einen kleinen Schritt zurück und gucken uns generell an. Sie sind Seismologin, das heißt, es ist die Frage, die an Sie gerichtet wird. Wie lassen sich Erdbeben generell vorhersagen? Was für Faktoren berücksichtigen Sie da in Ihrer Forschung?
4: Leider lassen sich Erdbeben nicht vorhersagen. Das Problem ist, die finden halt in 10, 15, 20 Kilometern Tiefe statt und wir haben dort keine Sensoren. Wir können an der Erdoberfläche messen. Wenn wir Glück haben, haben wir ein paar Bohrlöcher, die so 100, 200, 300 Meter in die Tiefe reichen. Aber es reicht einfach nicht bis dahin, bis zu den Zonen, wo die Erdbeben auftreten. Das heißt, wir können das physikalische System dort unten gar nicht in seiner vollen Gänze begreifen und messen, um eine Vorhersage zu treffen. Das ist nicht wie bei der Wettervorhersage, wo man quasi alle Parameter gut messen kann und dann eine Vorhersage machen kann. Das funktioniert dort einfach nicht. Was funktioniert, sind sogenannte Frühwarnsysteme. Das heißt, sobald ein Erdbeben aufgetreten ist, werden ja mehrere Wellentypen erzeugt. Die sehr schnellen P-Wellen richten in aller Regel keinen großen Schaden an. Also wenn die aufgezeichnet werden, kann man eine Warnung herausgeben, damit die Leute sich in Sicherheit bringen können oder Züge gestoppt werden können, Ampeln auf Rot gestellt, solche Sachen. Und dann kommen erst die langsameren und zerstörerischen S-Wellen oder Oberflächenwellen. Aber das klappt halt erst, wenn das Erdbeben da war, also nicht vorher.
3: Wie viel Zeit bleibt einem da?
4: Das hängt ganz stark davon ab, wie weit man entfernt ist. Im Fall von Istanbul mit nur 20 Kilometer Entfernung hat man vielleicht 1-2 Sekunden und das reicht nur eigentlich für automatische Abschaltungen von gewissen Sachen. Um wirklich die Bevölkerung zu warnen, reicht es dann leider nicht.
3: Ich könnte mir auch vorstellen, dass mittlerweile, Sie sprechen hier von Messungen, dass diese großen Datenmengen vielleicht auch für die Nutzung künstlicher Intelligenz natürlich sehr wertvoll sein könnten, oder? Kann man mit künstlicher Intelligenz, kommt man damit vielleicht ein kleines Stückchen weiter in der Prognose?
4: Mit künstlicher Intelligenz bin ich mir jetzt nicht hundertprozentig sicher. Was ganz gut inzwischen funktioniert, ist sogenanntes maschinelles Lernen. Dass man, also jetzt quasi nicht für eine Prognose, aber eher für, dass man die Datensätze besser analysieren kann. Dass man sie einfach zum Beispiel Ereignisse findet, die sonst im allgemeinen Rauschen untergegangen wären. Und dass man sozusagen mehr noch dieses Knistern hört, was so in der Erde vorhanden ist. Wenn man Glück hat, ja, vielleicht finden sich dadurch irgendwann Vorläuferphänomene. Da sind doch einige GFZ-Kollegen hier dran, die versuchen zu sehen, gibt es bestimmte Signale, die vor großen Erdbeben auftreten, die man sozusagen als eine Art Warnsignal sehen könnte, dass da was Größeres kommt. Aber noch sind wir nicht so weit.
3: Sie haben jetzt gesagt, Erdbeben vorauszusagen ist nicht möglich. Und wenn ich einen Blick werfe auf eine Erdbeben-Richterskala, dann ist das für mich tatsächlich auch recht verwirrend. Man misst eine Erdbebenstärke ja mit einer Magnitude, die allerdings nicht linear ansteigt, richtig? Was ist denn da los?
4: Genau, die Magnitudenskala ist logarithmisch. Das heißt, wenn man ein Erdbeben der Magnitude 5 hat und dann ein anderes mit der Magnitude 6, dann ist das Erdbeben mit der Magnitude 6 ungefähr 30 Mal oder setzt 30 Mal so viel Energie frei wie eins der Magnitude 5. Wenn man jetzt nochmal auf Magnitude 7 hochgeht, dann ist mal 30 mal 30, also 900 mal so viel Energie. Das ist einfach, um dieses Energiemaß überhaupt abgreifen zu können in seiner vollen Skala.
3: Und was ist der Unterschied zwischen der Magnitude und der Intensität eines Erdbebens?
4: Die Magnitude ist ein Maß dafür, wie viel Energie tatsächlich abgestrahlt wurde bei einem Erdbeben. Und die Intensität ist das, was die Leute zum Beispiel auch fühlen. Das hängt ganz stark davon ab, wie weit war das Erdbeben entfernt. Das heißt, wenn ich näher dran bin, wird die Intensität höher sein, als wenn ich weiter weg bin von dem Erdbeben. Das heißt, die Magnitude bleibt die gleiche, ne? Die Energie, die abgestrahlt wird. Aber je weiter weg ich bin, desto weniger ist das dann spürbar, zum Beispiel für die Menschen. Hängt dann aber auch ganz stark davon ab, wie ist der Untergrund aufgebaut. Da haben wir sehr festes Gestein, haben wir sehr weiche Lockersedimente. Und ja, von solchen Faktoren hängt dann die Intensität selber ab.
3: wo entstehen die stärksten Erdbeben? Wahrscheinlich dort, wo der Boden am festesten ist und am meisten Reibung erzeugt wird, oder?
4: Nee, damit hat es tatsächlich nichts zu tun, sondern die Erdbeben entstehen eben weitgehend an Plattengrenzen, an großen Störungszonen. Was aber der Untergrund oder die Beschaffenheit des Untergrunds beeinflusst, ist, wie die Erschütterungen, also die Intensitäten am Ende sein werden. Das heißt, es hat keinen Einfluss darauf, wie die Erdbeben generiert werden, sondern es hat einen Einfluss darauf, wie die Erschütterungen am Ende sein werden.
3: Und was bei uns ankommt sozusagen.
4: Genau.
3: Hat eigentlich der Klimawandel in irgendeiner Form Einfluss auf die Erdbebenwahrscheinlichkeit?
4: Das haben auch einige GFZ-Kollegen in den letzten Jahren untersucht und haben herausgefunden, dass der Klimawandel sorgt ja dafür, dass Gletscher abschmelzen, dass der Meeresspiegel steigt. Und ein steigender Meeresspiegel erhöht sozusagen auch die Spannungen im Untergrund. Das heißt, es kann sein, dass einige Erdbeben durch die erhöhten Spannungen einfach einen Hauch früher auftreten, als sie es sonst getan hätten. Das heißt, man hat so ein bisschen diese seismologische Uhr nach vorne geschoben. Und dadurch könnte es tatsächlich sein, dass in den nächsten Jahrzehnten, Jahrhunderten mehr Erdbeben erstmal auftreten, einfach weil einige Erdbeben verfrüht auftreten.
3: Wo wir gerade bei so einer Art Domino-Effekt sind, was ein Erdbeben zur eigentlichen Katastrophe macht, ist ja eigentlich vor allem, wenn ein Erdbeben einen Sekundäreffekt zur Folge hat. Und der entsteht ja eigentlich schon dadurch, wenn eben ein Erdbebengebiet dicht besiedelt ist. Also kann man auch sagen, je besiedelter ein Gebiet ist, desto katastrophaler sind die Erdbebenfolgen?
4: In aller Regel ja, weil das Erdbeben selber tötet ja keine Menschen. Es sind die Gebäude, die Infrastruktur, die dann zusammenstürzen, die für die Verluste sorgen. Das heißt, je dichter besiedelt, je enger, dass dann zum Beispiel die Einsatzkräfte, die Katastrophenhelfer nicht vor Ort hinkommen, weil dann eben die Gebäude die Straßen blockieren oder sowas, desto fataler ist es in der Regel. Und dann hängt es natürlich auch ganz stark davon ab, wie ist die Bausubstanz. Dann hat man Länder wie Japan, die sehr gut auf Erdbeben vorbereitet sind, die erdbebensicher bauen. Und dann hat man einfach ärmere Länder, in denen vielleicht auch die Korruption sehr hoch ist, wo keine Erdbebenstandards beim Bauen eingehalten werden. Und da stürzen dann einfach viel mehr Gebäude ein. Da ist das Risiko in dem Fall sehr viel größer.
3: So wahrscheinlich auch in Istanbul, wo sehr viel sehr alte Bausubstanz da ist.
4: Ja, richtig.
3: Wir erinnern uns auch alle an den verheerenden Tsunami im Indischen Ozean 2004. Der wurde damals auch durch eins der schlimmsten Erdbeben aller Zeiten ausgelöst. Wie hängen jetzt Erdbeben und Tsunamis genau zusammen?
4: Wenn ein Erdbeben unter dem Meeresboden stattfindet, dann kann das teils bis zum Meeresboden durchbrechen und dann quasi den Meeresboden heben oder senken. Und diese Hebung oder Senkung, da wird dann quasi die ganze Wassersäule darüber auch mitgehoben oder abgesenkt. Und das löst dann den Tsunami aus, der sich dann eben auch über sehr weite Strecken ausbreiten kann.
3: Ich habe gesehen, dass am GFZ eine der neuesten Forschungserrungenschaften ein Projekt ist namens Safator. Können Sie mir dazu was erklären?
4: Die Idee bei Safator ist, dass wir zwar relativ viele Messstationen an Land haben, aber fast nichts in den Ozeanen. Und ich meine, zwei Drittel unseres Planeten sind von Ozeanen bedeckt. Und die Hauptidee ist nun, dass man Telekommunikationskabel verwendet, die durch die Ozeane laufen und die als Sensoren verwenden kann. Und da gibt es zwei verschiedene Techniken. Zum einen kann man das Kabel selber als Sensor verwenden. Da sendet man dann Laserimpulse hinein und ein Teil von diesem Signal wird zurückgestreut an kleinsten Unebenheiten. Und wenn dann zum Beispiel ein Erdbeben oder Erdbebenwellen das Kabel ein bisschen verändern, dann ist diese Rückstreuung anders. Und daraus kann man dann quasi Informationen ableiten. Und die zweite Technik ist, dass man sogenannte smarte Sensorpakete auf den Kabeln ausbringt, zusätzlich, die dann Temperatur, Druck und auch die Bodenbewegung messen, um dadurch quasi zusätzliche Sensoren auf dem Meeresboden zu haben. Und gerade diese Drucksensoren, die dort ausgebracht werden könnten, die wären auch in der Lage, zum Beispiel Tsunamis direkt zu messen, wenn die durch den Ozean laufen.
3: Das klingt auch ziemlich intelligent wegen der Doppelnutzung. Also praktisch, effizient, umweltschonend, oder?
4: Genau, das war die Idee daran, dass man sagt, da ist eine Infrastruktur da und wir können uns quasi huckepackmäßig mit draufsetzen zu hoffentlich relativ geringen Kosten und zum Nutzen für alle.
3: Was so innovative Forschungsmethoden angeht, an was arbeiten Sie denn gerade und was erhoffen Sie sich so für die Zukunft in der Erdbebenforschung?
4: Genau, also erstmal generell, ich denke, dass eben so maschinelles Lernen, KI wird bestimmt noch einige Fortschritte bringen. Dann aber auch solche simplen Sachen wie Smartphones. Jeder hat ein Smartphone in der Tasche und die haben kleinste Bewegungssensoren drin. Die sind nicht sehr gut. Die sind wirklich viel, viel schlechter als ein richtiges Seismometer. Aber Millionen Menschen haben Smartphones. Das heißt, man kann damit relativ gut zum Beispiel auch Frühwarnsysteme aufbauen, was auch schon getan wird. In Kalifornien zum Beispiel. Genau, und dann natürlich so eine Nutzung wie eben die Telekommunikationskabel. Das wird hoffentlich auch das ganz viel voranbringen. Dann gibt es auch noch Bohrungen, die in Störungszonen, wo man direkt in Störungszonen hineinbohrt, um besser zu verstehen, was direkt am Ort, wo die Erdbeben entstehen, passieren. Da gibt es hoffentlich auch noch viele neue Erkenntnisse in der Zukunft. Und bei mir selber, wir hatten ja vorhin über die Intensitäten gesprochen, dass die sehr unterschiedlich sein können, je nachdem, auf welchem Standort man sich befindet oder an welchem Standort man ist, wie der Untergrund so beschaffen ist. Und ich gucke gerade, inwiefern diese Untergrundbeschaffenheit sich auch mit dem Jahreszyklus ändert. Zum Beispiel, was hat ein gefrorener Boden für einen Einfluss darauf, wie die Erschütterungen vor Ort sind oder wie der Grundwasserspiegel ist, ob Schnee obendrauf liegt, solche Sachen. Also quasi wie Umwelt Einflüsse, diese Erschütterungsintensität beeinflussen.
3: Dann kommen wir doch vielleicht auch zu guter Letzt nochmal zurück zu Deutschland. Ich habe hier noch nie ein Erdbeben erlebt, habe aber tatsächlich letztens in der Zeitung gelesen, dass es vor kurzem auch ein kleines Erdbeben in Leipzig gab, beziehungsweise ein Erdbeben spürbar war. Wie ist denn die Gefahr in Deutschland für Erdbeben?
4: Im Vergleich zu Ländern wie Japan, Taiwan, Kalifornien ist sie viel geringer. Das muss man ganz ehrlich zugeben und ist auch gut so. Es gibt aber einige Regionen, wo historisch Erdbeben aufgetreten sind und wo sie eben auch in der Zukunft auftreten werden. Aber wir reden dann nicht von Magnitude 9, sondern wir reden dann wirklich von kleineren Magnituden. Und das sind am Oberrheingraben zum Beispiel, so von Basel aus nach Norden. Es ist die Niederrheinische Bucht, so um Köln und Aachen herum. Dann auch noch in der Schwäbischen Alb, so im Voralpenraum. Und im Vogtland ist es wahrscheinlich so mit magmatischer oder Aktivität im Untergrund verbunden, wo dann so bis zu tausende kleine Schwarmerdbeben in gewissen Perioden in wenigen Tagen auftreten können.
3: Und wie ist das, wenn ich verreisen möchte? Was würden Sie da raten? Also in ein Land, wo die Gefahr eben ein bisschen größer ist. Wie bereitet man sich dann auf sowas vor?
4: Das Beste ist, also wenn es zum Beispiel direkt am Ozean ist, würde ich sagen, dann sollte man immer gut im Blick behalten, wo sind Tsunami-Evakuierungsrouten. Das sind häufig dann Schilder, die dann die kürzeste Route zu höherem Gelände zeigen. Dass man auch weiß, was man bei einem Erdbeben tut. Dass man zum Beispiel versucht, wenn man drin ist, Schutz unter dem Tisch zu suchen, dass einem nichts auf den Kopf fallen kann, dass man sich gut festhält und so. Und vielleicht auch einfach immer Wasser, also so ein kleines Notfallkit dabei hat, wie es zum Beispiel in Japan alle Schulkinder auch haben, um notfalls, falls irgendwas passiert, was da zu haben.
1: Das sagt Dr. Annabel Händel. Sie ist Wissenschaftlerin und Projektmanagerin am Helmholtz-Zentrum für Geoforschung. Meine Kollegin Jessica Hughes hat das Interview geführt. Vielen Dank dafür. Ebenfalls vielen Dank für die Produktion dieser Folge. Die kam diese Woche von Benjamin Zerdani. Das war's mit dem Forschungsquartett für diese Woche. Jeden Donnerstag erscheint eine neue Folge. Wir freuen uns sehr, wenn ihr einer anderen wissenschaftsbegeisterten Person vom Forschungsquartett erzählt. Und wenn ihr nächste Woche wieder reinhört. Mein Name ist Wieland Mikulajczyk. Vielen Dank fürs Zuhören. Bleibt neugierig. Und bis zum nächsten Mal.
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0: wenn man eine Uhr in ein schwarzes Loch werfen würde, also eine sehr, sehr kompakte, sehr, sehr schwere Masse, dann würde diese Uhr immer langsamer gehen. Die Astronomen hatten jetzt gewissermaßen, ja, über Jahrhunderte oder Jahrtausende gewissermaßen die Hoheit über die Zeit und wurden jetzt gefragt, das abzugeben an die Atomphysik und an die Elektronik. Cäsium ist ein Metall, man erhitzt das auf etwa 100 Grad Celsius, dann fängt das an zu verdampfen und dann fliegen die Atome individuell durchs Vakuum und mit diesen frei fliegenden Atomen wird dann die Resonanzfrequenz gemessen. Das ist ein tolles Erlebnis, das sind so die Sternstunden eines Forschers, einer Forscherkarriere, wo man darauf hinarbeitet, wo man was sieht zum ersten Mal, was wirklich neu ist.
1: Hallo, ich bin Katharina Menne, Wissenschaftsjournalistin und Redakteurin bei Spektrum der Wissenschaft.
2: Und ich bin Carsten Könnecker, Redaktionsleiter für Psychologie und Social Sciences bei Spektrum der Wissenschaft.
1: Wir bei Spektrum sind leidenschaftlich neugierig und deshalb widmen wir uns in diesem Podcast den großen Fragen der Wissenschaft. Das sind Fragen, die viele von uns umtreiben und über die Forschende seit Jahrhunderten oder gar Jahrtausenden rätseln und diskutieren, auf die es aber bis heute keine eindeutige Antwort gibt.
2: Für jede Folge suchen wir eine renommierte Expertin oder einen renommierten Experten, um gemeinsam herauszufinden, wie weit die Forschung schon bei der Lösung der großen Frage gekommen ist, was wir noch nicht darüber wissen und wie es wohl weitergehen wird mit der Antwortsuche. Uns interessiert, was die Wissenschaftler über die Welt, die Naturgesetze und das Leben wissen und was sie persönlich antreibt, den großen Fragen teils jahrzehntelang nachzugehen. In dieser Folge lautet unsere große Frage: Was ist Zeit? Die großen Fragen der Wissenschaft.
1: 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Sekunden, Minuten, Stunden, Tage, Jahre. Wir spüren, dass die Zeit vergeht. Sie ist das unsichtbare Gerüst, in dem sich alles bewegt. Sie läuft stetig und unaufhaltsam in eine Richtung ab. Von der Vergangenheit, die wir erforschen können, in die Zukunft, die noch offen ist. Aber wir können Zeit weder sehen, noch anfassen, schmecken oder riechen. Kaum etwas beschäftigt die Wissenschaft deshalb so sehr wie die Frage, was Zeit eigentlich ist und warum sie nicht rückwärts laufen kann.
2: Der Kirchenvater Augustinus soll gesagt haben, wenn mich niemand fragt, weiß ich, was Zeit ist. Doch wenn ich es erklären soll, weiß ich es nicht mehr. Und auch Generationen von Naturwissenschaftlern haben versucht, das Rätsel der Zeit zu knacken. Von Albert Einstein, der mit seiner Relativitätstheorie unser Verständnis von Raum und Zeit auf den Kopf stellte, bis hin zu Hirnforschern, die fragen, ob Zeit vielleicht erst in unserem Kopf entsteht.
1: In dieser Folge wollen wir verstehen, wie die moderne Wissenschaft Zeit beschreibt und sprechen heute mit dem Father of Time, dem Vater der Zeit. So zumindest hat ihn das renommierte Wissenschaftsmagazin Nature vor kurzem bezeichnet und unter die 10 prägendsten Forscherinnen und Forscher des Jahres 2024 gewählt. Ekkehard Peik ist Physiker und leitet die Arbeitsgruppe Zeit und Frequenz an der Physikalisch-Technischen Bundesanstalt in Braunschweig. Also der Institution, die in Deutschland die offizielle Zeit vorgibt. Er forscht an Atomuhren, die so genau sind, dass sie in Milliarden Jahren nur um eine Sekunde abweichen. Herzlich willkommen, Herr Peik. Wir freuen uns, dass Sie heute hier bei uns sind.
0: Hallo und vielen Dank für die Einladung.
2: Herr Peik, wann und warum haben Menschen überhaupt begonnen, die Zeit zu messen?
0: Oh, ich glaube, das geht schon sehr, sehr lange zurück, bestimmt in die Zeit, als man sich Gedanken gemacht hat über Kalender, weil man den Jahresgang betrachten wollte, um eben aus Saat und Ernte die richtigen Zeiten zu finden und vorhersagen zu können, also den Sonnenstand zu verfolgen über den Jahreslauf. Das war sicherlich eine der ersten ganz wichtigen Anwendungen, wo man gleich eine praktische Motivation hatte, sich um Zeitmessung zu kümmern. Dann während des Tages die Zeit zu verfolgen, ist wohl ein bisschen jünger. Da geht man aber auch zurück in die frühe historische Zeit der Babylonier, der Ägypter. Von dort kommt wohl die Tradition, noch den Tag zu unterteilen, eben nicht in dezimales System, sondern in ein System mit 24 Stunden, 12 Stunden, also diese Sechser, Vierer, Dreier teilbaren Zeitmessungen. Die gehen wohl in diese frühhistorische Zeit schon bereits zurück.
2: Und das hat man dann mit Sonnenuhren gemacht in der Antike?
0: Ja, auf jeden Fall. Zu der Zeit war die Sonnenuhr auf jeden Fall die genaueste Möglichkeit, irgendwie Zeit zu messen, eben die Erdrotation letztendlich zu verfolgen, also den Gang der Sonne während des Tages. Das war ja nicht nur im alten Ägypten so, das war tatsächlich bis ins 18., 19. Jahrhundert immer noch die genaueste Möglichkeit, zuverlässig Zeit zu messen. Jedenfalls dann, wenn es darum ging, über längere Zeitintervalle eine verlässliche Aussage über die Zeit zu treffen.
1: Aber das heißt, der Uhrzeigersinn, den wir heute kennen, den gibt es in dieser Richtung nur, weil die Sonnenuhr auf der Nordhalbkugel entwickelt wurde, richtig?
0: Ja, ich glaube, diese Assoziation kann man machen. Da weiß ich nicht genau, wie es historisch zurückgeht. Aber ich habe das auch so gehört, und es kommt mir auch plausibel vor, dass auf diese Weise eben die Unterscheidung zwischen im Uhr und gegen den Uhrzeigersinn mit der Konvention der Bewohner der Nordhalbkugel gemacht wurde.
1: Ja, auf der Südhalbkugel würde die Sonnenuhr ja in die andere Richtung laufen.
0: Genau, ja.
2: Wahnsinn. Dann wäre sozusagen, wenn man beim Kreisel, beim Verkehr sagt, ich muss auf 3 Uhr abbiegen, das wäre dann eigentlich auf 9 Uhr. Okay, ja, so kann es gehen, wenn man etwas auf der Nordhalbkugel entwickelt. Die Sonnenuhren, Sie sagten, das war noch bis ins 18. Jahrhundert so ein Standard, aber irgendwann kamen ja auch so Pendeluhren. Und die Frage der Frequenz, also der gleichmäßigen Frequenz, ist ja auch ein super wichtiges Thema. Wann hat das eingesetzt?
0: Ja, die ersten mechanischen Uhren sind so spätes Mittelalter, Renaissance, denke ich, dass man das in diese Zeit zurückverfolgen kann. Da ging es natürlich darum, möglicherweise noch eine etwas feinere Unterteilung zu haben oder eben auch eine Unterteilung des Tages zu haben, dann wenn man die Sonne nicht sieht, also eben wenn wir sprechen wir von der Nordhalbkugel oder in höheren nördlichen Breitengraden halt im Winter, wo man die Sonne nur für wenige Stunden sieht, dann hat man eben Pendeluhren, mechanische Uhren entwickelt, die also unabhängig von der Sonne eine Einteilung gaben. Die waren am Anfang noch nicht sehr genau, die hatten vielleicht eine Unsicherheit von etlichen Minuten, 10 Minuten, einer Viertelstunde am Tag. Aber es war jedenfalls ein Fortschritt und unabhängig vom Sonnengang zu werden. Allerdings war zu der Zeit die Zeitmessung mit der Sonne immer noch bei weitem präziser. Aber die Pendeluhren zeigt schon die Richtung, in der es geht, wenn man mit einer Uhr die Zeit messen will. Und an der Pendeluhr kann man vieles auch ganz, ganz schön erklären, dass man nämlich die Kombination hat von einem Taktgeber in der Uhr, also das Pendel, was man wirklich sieht, was hin und her schwingt, das kann man verfolgen. Und das ist ein gleichmäßiger Takt, der hängt halt tatsächlich nur von der Länge des Pendels ab. Und dann braucht man noch ein Zählwerk, was eben die Zahl dieser Schwingungen zählt, um daraus dann eine Zeitanzeige zu machen. Und dieses Rezept, diese Grundelemente der Uhr, die findet man in allen Uhren, bis zu den Atomuhren heute.
2: Ja, da kommen wir noch zu. Aber kann man eigentlich sagen, dass wir die Zeit messen oder machen wir sie nicht eigentlich auch in gewisser Weise?
0: Ah, ich würde bevorzugen, von Zeitmessen zu sprechen, weil wenn man sagt, wir machen die Zeit, dann kommt man halt sehr nahe zu den Fragen, die Sie anfangs ansprachen. Was ist die Zeit? Und das sind die Fragen, die halt sehr, sehr schwierig zu beantworten sind. Die Frage nach der Zeitmessung dagegen ist einfacher zu beantworten. Das sind eben so ein bisschen die einfachen Elemente, die ich gerade schon beschrieb. Und da kann man Methoden angeben, Zeit zu messen. Aber ich verstehe, dass das verknüpft ist. Also dass natürlich, wenn man etwas misst, muss man sich natürlich Gedanken machen, was ist das eigentlich für eine Größe und was steckt dahinter?
1: Und darüber sprechen wir auch heute hier in dieser Podcast-Folge. Und man könnte ja sagen, Sie haben einen sehr traditionellen Beruf. Sie sind ja eine Art Uhrmacher. Also so wie wir gerade schon gehört haben, Pendeluhren oder auch so eine schöne alte Standuhr, die hochpräzise mit allen möglichen kleinen Zahnrädchen und so weiter gebaut wird. Sie arbeiten aber mit Atomuhren. Und ja, da fragt man sich ja sofort, wie funktionieren die? Und zweite Frage, wofür braucht man die denn überhaupt?
0: Ja, ich finde, dass auch wenn meine Arbeit jetzt hier praktisch nicht viel mit Uhrmachern im traditionellen Sinne und mit mechanischen Uhren zu tun hat, sehe ich auch, dass es da eine gewisse Tradition gibt und dass wir eine ähnliche Motivation haben. Die Atomuhren sind die modernen Uhren, die man heute verwendet, die die Zeitdefinition bestimmen seit den 1960er Jahren. Und man hat das gemacht, weil man eben gesehen hat, dass man mit Atomuhren viel, viel genauer messen kann als mit mechanischen Uhren. Und man hat sich dann, als man die Atomuhren eingeführt hat, tatsächlich auch von dieser astronomischen Definition der Zeiteinheit abgewandt. Aber deswegen sprach ich gerade schon, versuchte die Pendeluhr so ein bisschen abstrakter darzustellen. Die Atomuhr hat letztlich eben einen ähnlichen Aufbau. Da gibt's sowas wie einen Pendel, also was den Takt vorgibt. Das ist in diesem Fall eben eine Schwingung in einem Atom, also eine Schwingung des Elektrons im Cäsiumatom. Und dann gibt es Elektronik, die diese Schwingung anregt und Elektronik, die diese Schwingung zählt, die Perioden dieser Schwingung zählt, sodass man daraus einen Zeitintervall und dann schlussendlich auch eine Uhrzeit ableiten kann.
1: Aber jetzt hat Cäsium ja nicht nur ein Elektron, sondern wenn ich mich an das Periodensystem der Elemente erinnere, ist das auf jeden Fall irgendwo weiter hinten, ist nicht nur ein Wasserstoffatom. Wie stelle ich mir das vor? Welches Elektron ist das genau und warum hat man sich jetzt genau für dieses Elektron und für diesen Übergang entschieden? Können Sie das nochmal erklären?
2: Und für Cäsium könnte ja auch ein anderes Element sein.
0: Ja, im Prinzip hat man da durchaus eine Auswahl gehabt und man hat da auch drüber diskutiert. Es waren dann schlussendlich eine ganze Reihe von praktisch-technischen Erwägungen, die das Cäsium als am besten geeignet erschienen haben lassen. Das Cäsium ist ein schweres, komplexes Atom. Relevanz für die Resonanz in der Uhr ist das äußere sogenannte Valenzelektron, was eben auch die chemischen und optischen Eigenschaften vom Cäsium bestimmt. Und ganz konkret ist es, kann man sich so vorstellen, dieses äußere Elektron ist ein kleiner Magnet, das hat ein magnetisches Moment, kann man sich vorstellen wie ein Stabmagnet mit einem Nord-Süd-Ausrichtung. Und dann ist noch wichtig der Atomkern vom Cäsium, den kann man sich auch als kleinen Magneten vorstellen mit einer Nord-Süd-Ausrichtung. Und dann können diese beiden Magneten gewissermaßen parallel oder antiparallel zueinander ausgerichtet sein. Und da wirken Kräfte zwischen dem Elektron und dem Kern. Mit diesen Kräften ist dann quantenmechanisch verschiedene Energieniveaus verknüpft. Diese beiden Ausrichtungen haben unterschiedliche Energien. Und dann sagt die Quantenmechanik, bei dem Übergang zwischen diesen beiden Niveaus, also wenn praktisch der eine dieser Magneten seine Orientierung ändert relativ zu dem anderen, dann wird dabei eine elektromagnetische Welle imitiert oder absorbiert, je nachdem, ob man von dem höheren zum niedrigeren oder vom niedrigeren zum höheren Energiezustand übergeht. Und diese Welle, die Frequenz dieser Welle ist verknüpft mit dem Energieunterschied und der ist relativ gering bei diesem Prozess im Cäsiumatom und die Frequenz, die dazu gehört, die ist etwa 9 Gigahertz, 9 Milliarden Schwingungen pro Sekunde, eine Mikrowellenfrequenz, wo Mikrowellenöfen laufen, wo Mobilfunk funktioniert. Und diese Mikrowellenfrequenzen, die konnte man schon in den 50er Jahren, das war, als man die ersten Atomuhren entwickelt und gebaut hat, konnte man die schon sehr präzise herstellen, kontrollieren. Da gab es präzise Oszillatoren dafür, da gab es Elektronik, die diese Schwingungen zählen konnte. Das waren Entwicklungen, die aufbauten auf der, hauptsächlich in den USA, auf der Radarentwicklung während des Zweiten Weltkriegs. Das ist ein ähnlicher Frequenzbereich und das war natürlich von hoher militärischer Bedeutung während des Zweiten Weltkrieges. Deswegen gab es da viele Entwicklungsarbeiten und es war tatsächlich so, auch gegen Ende des Krieges, dass die erste Vorschlag dann kam, man könnte das doch nutzen, auch um eine präzise Uhr zu bauen. Und das hat man dann tatsächlich 1955 geschafft. Also da lief am britischen Staatsinstitut, Meteorologieinstitut, dann die erste Cäsium-Atomuhr. Und die hat man dann auch, weil die dann eben sehr zuverlässig und genau lief, hat man die dann auch verwendet, 1967, um die Sekunde, also die Zeiteinheit zu definieren über die Schwingung dieses Cäsium-Atoms.
1: Und wie geht das jetzt genau? Also wenn ich mir jetzt vorstelle, man hat irgendwann einfach mal beschlossen, dass eben diese Frequenz, diese, was waren das, 9 Gigahertz, warum hat man jetzt gesagt, okay, das ist jetzt genau, so oft muss das schwingen, damit man sagt, das ist eine Sekunde. Wie kommt es dazu?
0: Ja, das war ein Paradigmenwechsel auf jeden Fall, der damals sicherlich auch einige Diskussionen über mehrere Jahre benötigt hat, denn es ging ja darum, also bis dahin war eben auch die ganze Präzisionszeitmessung orientiert an der Beobachtung von Sternpositionen. Also man hat die Erddrehung präzise bestimmt, dadurch, dass man die Positionen von Fixsternen gemessen hat. Und die Astronomen hatten jetzt gewissermaßen, ja, über Jahrhunderte oder Jahrtausende gewissermaßen die Hoheit über die Zeit und wurden jetzt gefragt, das abzugeben an die Atomphysik und an die Elektronik. Es war aber klar zu der Zeit, dass eben die Erdrotation nicht so gleichmäßig ist. Also die Erde ist halt ein kompliziertes, großes Gebilde. Da bewegen sich Massen in den Ozeanen, im Erdinnern. Deswegen schwankt die Periode der Erdrotation. Und das hatte man erstmals schon in den 1930er Jahren gesehen, dass die Erdrotation etwas ungleichmäßig ist, so eine Millisekunde am Tag etwa Schwankungen zeigt und dass eben die Atomuhren, die man damals hatte, stabiler waren, schon genauer waren. Und deswegen dachte man natürlich, okay, jetzt müssen wir die genauere Technik nehmen, zu den Atomuhren übergehen. Und gleichzeitig wollte man aber oder musste man natürlich die Tradition bewahren. Also der Tag sollte immer, ich sag's jetzt vereinfacht, der Tag sollte immer noch 24 Stunden haben. Also die neu definierte Atomsekunde sollte so genau wie das ging, der Länge der astronomischen

0: Genauigkeit und Stabilität der Atomuhren zu profitieren.
1: Also habe ich das jetzt richtig verstanden? Wir haben ein Element, das heißt Cäsium. Das ist relativ schwer, relativ weit hinten im Periodensystem. Und das hat ein besonderes Elektron, also ein Valenzelektron, das auch für die chemische Reaktivität auch verantwortlich ist. Und wenn man das anregt mit Mikrowellenstrahlung, dann kann man es in einen energetisch höheren Zustand versetzen. Und dann fällt es aber auch wieder runter und sendet dabei elektromagnetische Strahlung ab. Und diese Strahlung hat eine bestimmte Frequenz. Und wenn man dann oft genug zählt, nämlich wie oft? 9 Milliarden pro Sekunde? Oder wie viel ist die, wie groß ist die Zahl?
0: Die hat 9 Stellen, die Ziffer. Also 9 Milliarden 172 Millionen. Ich habe jetzt nicht alle perfekt im Kopf, aber die hat 9 Stellen.
1: Sagen wir mal, es gibt eine krumme Zahl, aber die ist ganz klar definiert. Da haben sich quasi die Physiker weltweit, die Zeitstifter-Community hat sich geeinigt. Wenn das rum ist, dann ist eine Sekunde rum.
0: Genau.
1: Das heißt aber, es geht wirklich um die Elektronenhülle. Mhm. Die Musik spielt bei einer herkömmlichen Atomuhr in der Elektronenhülle. Wir kommen ja noch auf andere, modernere Sorten von Atomuhren zu sprechen. Das wollte ich nochmal verstanden haben. Super.
2: Genau, und jetzt ist es aber ja so, man misst die Zeit jetzt so präzise, also auf diese mehreren, ich glaube 12 Stellen sind es ja oder sogar mehr. Was hängt jetzt heute davon ab? Also warum wollen wir die Zeit so genau messen können?
0: Ja, die besten Cäsium-Uhren heute, die sind jetzt schon auf 16 Stellen angekommen. Also die haben sich tatsächlich auch von der Zeit, als man die... Na klar, die erste war noch nicht so top wie die jetzt heute. Die haben sich kontinuierlich verbessert. Man hat jetzt 16 Stellen etwa Unsicherheit bei den besten Cäsium-Uhren. Das sind diese sogenannten primären Uhren, die in den nationalen Zeitinstituten stehen. Und diese hohe Genauigkeit ist für ein paar Anwendungen kritisch. Zum einen möchte man natürlich eine hohe Stabilität haben der Zeitskala. Also man möchte, dass verschiedene Uhren übereinstimmen, also Cäsium-Uhren von verschiedenen Laboratorien gebaut werden, sollten möglichst gleichmäßig laufen, ohne dass man die wechselseitig synchronisieren müsste immer. Das ist gewissermaßen ein Qualitätsmerkmal dafür, wie genau diese Uhren laufen, in dem Sinne, wie genau geben sie die Frequenz dieses Cäsiumatoms über, von der man eben postuliert oder annimmt, dass die gewissermaßen eine Naturkonstante ist. Und um jetzt wirklich die Genauigkeit, die 15, 16 Stellen, was kann man damit machen? Das geht natürlich in verschiedene Anwendungen, wo es um Synchronisationen geht, Synchronisation von Netzwerken im Telekommunikationsbereich, selbst die 50 Hertz aus der Steckdose, die Wechselspannung in Europa stehen schlussendlich irgendwo Atomuhren dahinter, weil man sehr genau die Phasen der Wechselspannung kontrollieren möchte, um verschiedene Kraftwerke flexibel zusammenschalten zu können. Aber die tatsächlich kritischsten Anwendungen von der Genauigkeit ist die Navigation, Satellitennavigation. Das amerikanische GPS-System, GLONASS aus Russland, Galileo in Europa. Das sind Satelliten, die um die Erde kreisen, die kleine Atomuhren tragen, deren Bahnen man genau berechnen und vorhersagen kann. Also man kennt die Position dieser Satelliten und mit dem Empfänger auf dem Boden empfängt man dann Signale von mindestens 4 dieser Satelliten. Und aus der Zeitdifferenz zwischen den von den einzelnen Satelliten empfangenen Signalen berechnet dann der Empfänger am Boden die Position. Und da sieht man, da wird für die Ortsangabe eine Zeitinformation verwendet und der Umrechnungsfaktor zwischen Zeit und Ort ist die Lichtgeschwindigkeit. Das ist eine sehr, sehr hohe Geschwindigkeit, 3 × 10⁻⁸ Meter pro Sekunde. Und da sieht man, dass man eben eine sehr hohe Genauigkeit der Zeitmessung braucht, um eine vernünftige, auf einen Meter oder sowas, Unsicherheit der Ortsmessung zu erhalten. Tatsächlich sind die Uhren auf den Satelliten, deren Präzision alleine würde gar nicht ausreichen, sondern die werden tatsächlich mit jedem Überflug von Master Clocks auf der Erde wieder nachgestellt oder da wird geschaut, wie hat sich diese Uhr auf dem Satelliten jetzt entwickelt und dann wird eine entsprechende Korrektur mit in die Positionsbestimmung eingerechnet. Und ja, vielleicht nochmal kurz zur Lichtgeschwindigkeit, das ist der Umrechnungsfaktor, den

0: den ich mir merke, eine Milliardstel Sekunde, eine Nanosekunde entspricht 30 Zentimeter Laufstrecke. Und das ist auch so, das, was man, wenn man mit einem Auto durch die Stadt fährt, braucht man nicht unbedingt 30 Zentimeter, aber Geodäten möchten wenige Zentimeter Unsicherheit haben und die brauchen eben die entsprechend hohe Präzision dann in den Zeitangaben.
1: Was sind Geodäten?
0: Es gibt, ja, man möchte die Erde vermessen und das kann man natürlich mit verschiedenen Methoden peilen. Dadurch, man kann Meterstäbe durch die Gegend tragen, aber tatsächlich kann man heute eben auf großen Skalen Geodäsie, Erdvermessung läuft über diese Satellitensysteme und tatsächlich sind die so genau mittlerweile, dass man eben die Drift zwischen den Kontinentalplatten, also das Auseinanderdriften von Nordamerika und Europa, das sich mit einer Geschwindigkeit von wenigen Zentimetern, einige Zentimeter pro Jahr erfolgt, dass man das über eine langfristige Verfolgung dieser Satellitendaten mittlerweile nachweisen kann.
2: Das heißt, auch die Klimaforschung braucht Atomuhren. Ist das richtig?
0: Auch da gehen präzise geodätische Messungen ein, also die Höhe des Meeresspiegels zum Beispiel. Es ist halt wichtig für die Höhenskalen. Man weiß schon, dass der Meeresspiegel nicht überall, der ist nicht überall gleich hoch. Also zwischen Nordsee und Mittelmeer gibt es etwa 20 Zentimeter Differenz. Das weiß man, das kann man verfolgen. Aber genau, auch dort gehen eben diese präzisen Ortsmessungen mit ein, um eben zum Beispiel auch Änderungen des Meeresspiegels verfolgen zu können.
2: Also nicht nur Kontinentaldrift, ja, das war Ihr Beispiel, sondern auch, also ich nehme jetzt mal den Permafrost oder Gletschereis in den hohen Gebirgen dieser Erde, ja, auch da kann man aus dem Weltall heraus dank der Uhren, die unter anderem Sie entwickeln, feststellen, wie groß oder wie schnell das Schmelzen stattfindet?
0: Die Uhren spielen eine Rolle dabei. Es kommen noch mehr Daten zusammen. Also es gibt zusätzliche Messungen, wo man auch über Satelliten wieder sehr genau das Schwerefeld vermisst, um eine Aussage über die Massenverteilung zu bekommen. Und dann gibt es natürlich noch wirkliche Längenmessmethoden mit Laser-Ranging, können Abstände gemessen werden mit Radar. Und alle diese Daten zusammengenommen ergeben dann ein globales Bild. Eine besondere Herausforderung sind tatsächlich aber die unterschiedlichen Höhensysteme und eben ja über die Ozeane hinweg, wo man nicht mehr mit Nivellierung und Maßstäben sich bewegen kann. Da sind tatsächlich die Satellitendaten sehr, sehr wichtig für den Anschluss der Höhensysteme.
2: Aber auch in unser aller Alltag spielt das Ganze eine Rolle, ja. Also wenn ich meinen Toaster in die Steckdose stecke, ja, dann gibt es diese Frequenz, die auch von den Atomuhren kontrolliert wird. Wenn ich das Navigationssystem in meinem Auto anschmeiße, dann komme ich dank Atomuhren zum Ziel. Das ist ja auch eine ganz schöne Industrie, die da sozusagen dranhängt und entstanden ist aus dieser Forschung in den 50er Jahren.
0: Ja, auf jeden Fall. Und die Satellitennavigationssysteme sind auch ein Beispiel dafür, wenn man fragt, was sind Anwendungen oder was ist Grundlagenforschung? Da war es tatsächlich so, dass man erst die genauen Uhren hatte, also eben seit in den 50er Jahren. Also es war, die erste Atomuhr ist vor dem Sputnik gebaut worden. Und ich weiß nicht mehr genau, vielleicht irgendwann in den 70ern, dass die Idee aufkam, man hat diese genauen Uhren, man kann die auch so klein und so zuverlässig bauen, dass man die jetzt auf Satelliten packen kann. Und dass das eine Methode der Navigation überhaupt sein könnte. Die Idee kam so, die genauen Uhren gab es bereits. Also gewissermaßen die Anwendung, die auf das Ergebnis der Grundlagenforschung, nämlich diese präzise Uhr, dann gefolgt ist.
2: Cäsium, können Sie noch mal kurz erklären, warum es am Ende Cäsium war? Und dann müssen wir vielleicht auch mal überlegen, wie weit kann man das Cäsium als Atomuhr eigentlich überhaupt noch ausreizen? Und stehen da nicht schon die neuen Atomuhren in den Startlöchern? Aber warum Cäsium?
0: Ja, das Cäsium, es hätte andere Kandidaten noch gegeben oder man hat andere Kandidaten, Atome, Elemente, chemische Elemente diskutiert, also im Periodensystem neben dem Cäsium in derselben Periode gibt es das Rubidium oder man hätte vielleicht auch Wasserstoff tatsächlich nehmen können, hatte man auch den Kern und das Elektron. Und dann hat man aber einfach tatsächlich geschaut, aha, was sind, welches ist technisch wie geeignet, welches ist mehr oder weniger geeignet. Und da hatte das Cäsium tatsächlich eine Reihe schöner Vorteile. Das kann man relativ leicht verdampfen. Also man misst die Frequenz an freien Atom, also an einem sogenannten Atomstrahl. Cäsium ist ein Metall, man erhitzt das auf etwa 100 Grad Celsius, dann fängt das an zu verdampfen und dann fliegen die Atome individuell durchs Vakuum und mit diesen frei fliegenden Atomen wird dann die Resonanzfrequenz gemessen. Die Frequenz vom Cäsium ist relativ hoch, diese 9 Gigahertz, also beim Rubidium wären es 6 Gigahertz, beim Wasserstoff wären es 1,4 Gigahertz. Und schon damals war schon klar, wenn die Frequenz höher ist, kann man die Zeit feiner unterteilen. Also es finden dann mehr Schwingungen pro Sekunde statt. Das war ein weiterer Vorteil vom Cäsium. Und dann noch ein weiterer wichtiger Punkt, der vielleicht auch ein bisschen überraschend ist. Also wir nehmen das Cäsium, das 133er Isotop, was man im jedem Chemiehandel kaufen kann. Das ist, also vom Cäsium gibt es natürlich vorkommend auf der Erde nur ein stabiles Isotop. Und Isotop heißt, das bestimmt die Eigenschaften des Kerns. Wenn es noch ein anderes Isotop wäre, also es ist dasselbe chemische Element, aber mit einer anderen Kernmasse, dann hätte das eine andere Frequenz. Und dann würde die Uhr praktisch 2 oder 3 Resonanzen haben. Und beim Cäsium gibt es halt nur eine Resonanz, weil es nur ein Isotop ist. Und das waren so die Gründe, die man damals die Ausschlag gegeben haben für die Auswahl von Cäsium. Da gab es auch ziemlich bald einen Konsens, weil es zu der Zeit auch schon tatsächlich kommerzielle Cäsium-Uhren gab. Es gab bereits eine Firma, die die baute und anbot, so dass man auch eben, wenn man keine eigene Forschung da machen wollte, so eine Uhr kaufen konnte. Und die Forschung und Entwicklung geht weiter. Da hat mit den Cäsium-Uhren etwas Dramatisches passiert oder mit der Weiterentwicklung in den 90er Jahren, als man gesehen hat, dass man manche Atome sehr effizient mit Laserlicht kühlen kann. Man kann die Bewegung der Atome in einem Vakuum mit Laserlicht abbremsen.
1: Ist ja spannend, weil man ja eigentlich Laserlicht als heiß empfindet. Man kann ja mit Laserlicht.
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1: Der Frühling macht sich breit und verändert bestimmt auch bei euch die Stimmung, oder? Wie stark sich die Jahreszeiten wirklich auf unsere Stimmung und vielleicht auch auf unser Handeln auswirken, darum geht's heute bei uns hier im Spektrum-Podcast. Mein Name ist Marc Zimmer. Schön, dass ihr dabei seid.
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0: Ihr kennt ja sicher alle Worte wie Frühlingsgefühle oder auch Winterblues und die zeigen ja schon, dass unsere Gefühlswelt ganz schön von den Jahreszeiten beeinflusst wird. Aber die Frage ist, wie weit geht das? Es gibt Studien, die legen nahe, dass sich sogar unsere Werte im Laufe des Jahres ändern können und damit eben auch unsere Entscheidungen und unser Handeln. Das hätte natürlich weitreichende Konsequenzen, ja. Entscheiden wir beispielsweise bei einer Wahl im März anders als bei einer Wahl im September? Oder macht ein Richter vielleicht ein anderes Urteil, wenn es im Sommer ist, als wenn es im Winter wäre? Forschende versuchen jetzt deshalb nämlich rauszukriegen, woran genau das liegt mit den unterschiedlichen Einstellungen und Werten entlang des Jahres. Und Spektrum der Wissenschaft hat gerade eine Serie zur Psychologie der Jahreszeiten gemacht und über so ein paar Aspekte davon wollen wir heute hier im Podcast sprechen. Und zwar mit Spektrum-Redakteurin Christiane Gehlitz. Hallo Christiane.
1: Hallo Marc.
0: Ja, Christiane, ich habe gerade schon so ein Stichwort gesagt, Winterblues, davon spricht man ja gerne. Also es gibt tatsächlich sowas wie saisonale Depressionen. Das ist ein Thema, das ihr euch auch anschaut. Ab wann spricht man denn von sowas und was weiß man auch so über die Gründe?
1: Ja, immer dann, wenn die Gemütszustände immer wieder stark mit den Jahreszeiten wechseln. Also der Oberbegriff ist saisonal-affektive Störung, das ist der Fachbegriff. Und das beinhaltet dann auch mögliche manische Episoden, also Phasen mit Hochstimmung und starkem Antrieb, bis hin zu Größenwahn sogar. Aber wenn man verkürzt von Winterdepression oder auch Herbst-Winterdepression spricht, dann bezeichnet das eigentlich nur die typische Form. Also da können auch depressive Phasen im Sommer auftreten, aber für die Diagnose sollten sie im Herbst-Winter häufiger sein. Und bei der Diagnostik werden letztlich dieselben Symptome abgefragt wie bei einer Depression, die nichts mit den Jahreszeiten zu tun hat. Es gibt aber auch besonders typische Merkmale wie starke Müdigkeit und Heißhunger auf Kohlenhydrate. Da achtet man dann besonders drauf. Und ansonsten kann aber das ganze Spektrum an depressiven Symptomen auftreten. Also typisch ist ja, man ist antriebslos und freut sich über nichts mehr. Depressiv zu sein wird aber oft ja so verstanden, dass man traurig oder niedergeschlagen ist und dass es dafür auch irgendwie einen Grund im Leben gibt. Aber eine typische schwere Depression ist oft sowas wie eine quälende Leere, also so eine Art innere Erstarrung. Grau und das muss keinen erkennbaren Anlass haben. Bei der Herbst-Winter-Depression ist das ein bisschen anders, da gibt's eben dann eine klare Ursache.
0: Und was weiß man da jetzt über die Gründe?
1: Also der Hauptauslöser ist der Lichtmangel, der verändert den Botenstoffhaushalt, genauer den Haushalt von Serotonin, das ist so eine Art Wohlfühlbotenstoff, und von Melatonin, das ist eine Art Müdemacher. Und bei der Herbst-Winter-Depression ist der Melatoninspiegel tagsüber im Mittel etwas zu hoch. Und bei Serotonin gibt es verschiedene Befunde, die aber immer in eine Richtung gehen. Also bei wenig Sonnenlicht wird weniger Serotonin produziert und oder es wird vermehrt abtransportiert oder bindet schwächer an Rezeptoren. Mhm. Das scheint noch nicht endgültig geklärt, was da der Hauptfaktor ist. Es gibt aber außerdem noch einen Faktor, der den Botenstoffhaushalt verändert, nämlich dass wir uns im Winter weniger bewegen. Und das soll auch dazu führen, dass weniger Serotonin und außerdem auch weniger Dopamin verfügbar ist. Und Dopamin, das ist so eine Art Motivationshormon, das schütten wir dann aus, wenn wir was Tolles erwarten. Und wenn es daran fehlt, dann haben wir auf nichts mehr Lust. Und es gibt außerdem noch eine genetische Veranlagung für Depressionen allgemein, aber auch speziell für die Herbst-Winter-Variante. Und bei einer sogenannten genomweiten Assoziationsstudie hat man so circa 30 Gene gefunden und darunter zum Beispiel auch eines, das dafür zuständig ist, den biologischen Rhythmus an kürzere Tage anzupassen. Theoretisch könnten es aber noch sehr viel mehr Gene sein, denn sehr viele Gene verhalten sich im Sommer anders als im Winter. Das heißt, sie sind in der einen Jahreszeit aktiver als in der anderen. Irgendwo hieß es sogar, dass das für ein Viertel unserer Gene gilt. Also das wären dann Tausende. Und diese Gene, die mit den Jahreszeiten aktiver oder weniger aktiv werden, die regulieren vor allem den Hormonhaushalt, den Stoffwechsel und das Immunsystem. Und tatsächlich zu den Mitverursachern von saisonalen Schwankungen im Verhalten und Erleben gehören eben auch vermehrte Infektionen und Entzündungen im Winter.
0: Und wie behandelt man dann sowas?
1: Vor allem mit Licht. Also optimal sind lange Spaziergänge bei Tageslicht. Das hilft sogar an trüben Tagen, auch wenn es sich vielleicht dabei gar nicht so anfühlt. Und das hilft eben, weil es Bewegung und Licht verbindet. Und für den Schlaf-Wach-Rhythmus ist es am besten, das möglichst früh am Tag zu tun, also rauszugehen. Und wenn das nicht machbar ist, dann gibt es glücklicherweise eine einfache Lösung dafür. Man setzt sich eine halbe Stunde vor eine Tageslichtlampe. Die sollte so 10.000 Lux haben. Lux, das ist die Einheit für die Beleuchtungsintensität. Und um das in Relation zu setzen, 10.000, das ist so ungefähr ein Zehntel von dem, was es an einem sonnigen Sommertag draußen an Lux hat. Mhm. Das ist aber, obwohl es sich jetzt wenig anhört, ein Zehntel, echt hell. Vielleicht hast du auch schon mal in so eine Lampe hineingeguckt?
0: Ich habe selber tatsächlich noch keine genutzt, aber ich habe einen Freund, der das im Homeoffice stehen hat,
1: ja,
0: auch für die Wintermonate. Und genau, da habe ich es nämlich auch mal gesehen und dachte schon auch, oh, das ist aber eine Menge Licht. Also fühlt sich zumindest so an.
1: Genau, das ist echt hell. Das ist aber super praktisch und sinnvoll, genau, das auf den Schreibtisch im Büro zu stellen und das einfach standardmäßig morgens eine halbe Stunde anzumachen, wenn man Probleme hat mit Stimmungsschwankungen im Winter. Ich habe mir so ein Ding auch mal angeschafft, einfach um zu gucken, wie es denn so läuft mit dem Winter, wenn man so eine Lampe auf dem Tisch stehen hat. Und ich hatte auch das Gefühl, das ist gut für die Stimmung. Aber für die Augen ist das echt super anstrengend, finde ich. Vielleicht geht's anderen da anders. Es steht aber eben auch in der Literatur, man sollte das vorher auf jeden Fall mit dem Augenarzt abklären, weil es wohl eben auch Augenerkrankungen gibt, bei denen das irgendwie ungünstig sein könnte. Aber eben stimmungstechnisch kann sich das echt lohnen. Also so eine Lichttherapie genügt schon bei jeder zweiten betroffenen Person, damit die Herbst-Winter-Depression schwächer wird oder ganz verschwindet. Das sagt zumindest die Psychiatrie-Professorin Edda Winkler-Pirek. Ich hoffe, ich spreche den Namen richtig aus. Sie leitet an der Uni Wien eine Ambulanz für Herbst-Winter-Depression. Und sie ist eine von den Fachleuten, mit denen unsere Autorin, das war Sarah Koldehoff, eben für diesen 4 Geschichten über den Einfluss der Jahreszeiten gesprochen hat. Und Frau Winkler-Pirek sagt auch, bei saisonaler Depression ist seltener als bei anderen Depressionen so, dass eine Psychotherapie verschrieben wird, weil die Ursache eben auch tatsächlich weniger in der Psyche liegt. Herbst-Winter-Depressionen sind einfach stark biologisch bedingt und deshalb würde Lichttherapie dann auch eher mit Antidepressiva kombiniert als mit einer Psychotherapie. Und was ja auch oft empfohlen wird, das hast du bestimmt auch mal gehört, ist Vitamin D. Mhm. Das sollte auch einen antidepressiven Effekt haben, heißt es. Aber laut Frau Winkler-Pirek ist das bisher zumindest nicht nachgewiesen. Aber man weiß, Vitamin D beugt auch Müdigkeit und Infekten vor. Und das kann natürlich indirekt wieder gut für die Stimmung sein. Und so würde es dann eben vielleicht doch helfen. Aber in jedem Fall ist Licht am Morgen das Mittel der Wahl. Und es kann übrigens auch generell bei Depressionen helfen. Vielleicht, weil es eben auch da hilft, den Hormonhaushalt und den Schlaf-Wach-Rhythmus zu regulieren.
0: Sehr interessant, was dann Licht doch für einen Einfluss hat. Und was ich wirklich interessant fand in eurer Serie, auch diese saisonalen Depressionen. Man kann sich das irgendwie so im Herbst, Winter vorstellen und hat es vielleicht auch schon mal irgendwie im Umfeld gehabt oder selber erlebt. Aber es ist wirklich so, dass auch in den Frühjahrsmonaten solche saisonalen Depressionen auftreten können, was ja auf den ersten Blick jetzt nicht so zusammenpasst, ne? Was geht denn da vor?
1: Also zum einen gibt es einfach eine atypische Winterdepression. Das heißt, das ist eben auch eine saisonale affektive Störung, aber eben mit einem atypischen Verlauf, eben mit einem Maximum im Frühling oder dann möglicherweise auch im Sommer. Und das kann zum Beispiel mit körperlichen Problemen zusammenhängen, zum Beispiel mit Pollenallergien, aber eben auch mit psychischen Auslösern. Also für manche Menschen ist es im Sommer besonders schwer damit umzugehen, dass es da so eine Diskrepanz gibt zwischen einer eigenen Gefühlslage und dem Leben der anderen, dem man ja überall zusehen kann, wie sie sich über den Sommer freuen. Und das ist dann eben besonders qualvoll. Und dann gibt es natürlich auch noch Menschen, die helle Sonne und Hitze einfach gar nicht gut vertragen und darunter richtig leiden. Und auch das kann dann eben bei einer Veranlagung zu Depressionen dazu führen, dass die eben eher ausbrechen. Aber auch bei einer Winterdepression kann es sein, dass im Frühling bestimmte Symptome sich verschlimmern. Und zwar nämlich die Suizidgedanken. Und 2023 kam da zum Beispiel eine Studie heraus mit Daten von mehr als 10.000 Menschen aus den USA, Kanada und UK war das, wonach zwar im Dezember der Wunsch zu sterben am größten ist, wenn man depressive Menschen direkt befragt. Aber wenn man mit einem Reaktionstest implizite Assoziationen misst, also über die Assoziationsstärke zwischen Worten wie ich und Suizid, dann kommt dabei raus, dass die Leute im Februar am meisten an Suizid denken oder eben am meisten diese Assoziation haben. Und bei den vollzogenen Suiziden sieht es auch ähnlich aus. Da gibt es diese Saisonalität im Frühjahr auch, zum Beispiel laut Daten aus Dänemark. Da lag die Zahl der Suizide im Frühling rund 20% höher als in anderen Monaten, wenn man genau auf die Menschen schaut, die schon einmal wegen einer Depression stationär behandelt wurden. Bei denen ohne Behandlung gab es so einen Peak zwar auch im Frühling, aber schwächer. Und den Daten war wohl nicht zu entnehmen, ob dieser allgemeine Peak nur an denen lag, die auch eine Depression hatten, aber dann vielleicht eben nicht in der Klinik behandelt worden waren. Das wurde eben nicht genau erfasst in den Daten. Das konnte man nicht nachvollziehen. Aber in jedem Fall, die mögliche Erklärung lautet, dass im Frühling der Antrieb schneller steigt als die Stimmung. Und das führt dann dazu, dass die Suizidgedanken eben auch eher in die Tat umgesetzt werden. Und so einen Effekt kennt man tatsächlich auch von bestimmten Antidepressiva. Da weiß man auch, da muss man am Anfang besonders aufpassen, wenn man die Antidepressiva gibt, weil die Wirkung eben zuerst auf den Antrieb einsetzt und erst später auf die Stimmung. Und das ist dann eben ein gefährlicher Moment in der Behandlung. Und vielleicht ist das auch der richtige Moment, um einmal darauf hinzuweisen, dass eine Depression eben keineswegs hoffnungslos ist, auch wenn die Lage eben subjektiv hoffnungslos erscheint. Das ist aber ein Symptom der Depression. Und es gibt viele mögliche Behandlungen. Also auch wenn die Lichttherapie nicht wirken sollte oder ein anderer erster Therapieversuch nicht wirken sollte, es gibt viele weitere Möglichkeiten. Und kurzfristig kann man sich zum Beispiel jederzeit an die Telefonseelsorge wenden. Telefonseelsorge.de, per Chat, Mail, Telefon, die bieten inzwischen alles an. Oder man geht zum Hausarzt oder in die Ambulanz einer Psychiatrie und die vermitteln dann weitere Hilfe.
0: Ja, sehr wichtig ist einmal auch festzuhalten an der Stelle. Christiane, jetzt haben wir viel über Stimmung gesprochen. Ich habe aber eingangs auch gesagt, ihr guckt euch auch ein bisschen an, wie sich Werte und Einstellungen im Laufe des Jahres verändern können. Und ich glaube, das ist was, wo viele Leute sagen würden, das ist doch bei mir nicht so. Meine Werte und Einstellungen stehen fest. Tatsächlich gibt es aber sehr interessante Forschung dazu. Vielleicht kannst du uns mal so ein paar Ergebnisse präsentieren.
1: Ja, einige. Und also da gibt es tatsächlich sehr viele, dass man da gar nicht im Detail so drauf eingehen kann. Die Winterdepression war in unserer Serie praktisch nur der Auftakt, aber überraschenderweise sind wahrscheinlich die anderen drei Teile und einer davon zur Einstellung auch wahnsinnig große Forschungsgebiete, auch wenn man davon relativ wenig mitbekommt und das vielleicht auch nicht so wahrhaben will. Und vor 2 Jahren kam zum Beispiel eine große Studie heraus, da hat man festgestellt, dass die Zustimmung zu einigen moralischen Werten mit den Jahreszeiten stärker oder schwächer wurde. Und zwar im Frühling und im Herbst, da waren den Leuten die klassisch konservativen Werte wichtiger als im Sommer oder Winter. Und zwar so Werte wie Loyalität und Respekt vor Autoritäten. Und bei anderen Werten, wie zum Beispiel Gerechtigkeit, da haben sie keine solchen Schwankungen gefunden.
0: Also im Frühling und im Herbst eher konservative Werte, mehr zumindest als im Sommer und im Winter. Das halten wir jetzt einmal erstmal fest, ja? Mhm. Und dann frage ich natürlich, woran könnte das denn liegen? Wie erklärt man sich das?
1: Also sicher sagen kann man das leider nicht. Aber die Forscher haben einen Zusammenhang entdeckt, der eine mögliche Erklärung bieten könnte. Nämlich bei ihren Versuchspersonen war es so, dass die konservativeren Einstellungen im Frühling und im Herbst auch mit vermehrter Ängstlichkeit

0: konservative Einstellung mit Unsicherheitsintoleranz einhergehen.
1: Worauf wirken sich die Jahreszeiten denn noch aus, wenn wir bei dem Thema sind?
0: Ja, wahnsinnig viel. Aber wenn wir vielleicht erstmal bei Einstellungen und Entscheidungen bleiben, zum Beispiel Nahrungsvorlieben, Farbvorlieben, Musikvorlieben, finanzielle Entscheidungen, sowas wie großzügiges Verhalten, sexuelles Interesse und eben auch, wo wir bei politischen Wahlen das Kreuzchen setzen. Aber man muss da gleich eine dicke Einschränkung mitschicken, nämlich viele Effekte sind sehr klein und nur an großen Stichproben nachweisbar. Also, dass im Sommer das sexuelle Interesse steigt oder dass man im Sommer mehr fröhliche Musik hört, das können vielleicht die ein oder anderen auch noch bei sich selbst beobachten und können das nachvollziehen. Und da können auch mal größere Effekte auftreten. Aber wenn man ein Leben lang eine Partei gewählt hat, dann wählt man nicht plötzlich eine andere, weil der Wahltermin woanders liegt. Trotzdem, über große Mengen von Menschen zeigen sich eben solche Effekte. Und vielleicht liegt es eben an denen, die nicht auf eine Partei zum Beispiel festgelegt sind. Also wenn wir bei dem Beispiel bleiben wollen, das kann es eben sein, auch wenn sie sich dessen nicht bewusst sind, dass die Jahreszeiten einfach einen ganz kleinen Schubs geben. Sie krempeln aber eben nicht die ganze Persönlichkeit oder das gesamte Wertegefüge um.
1: Ja, das muss man sicherlich festhalten, aber trotzdem total interessant, dass das irgendwie dann zumindest in der Masse doch messbar ist, ne? Und das hat ja dann irgendwie auch weitreichende Implikationen, oder?
0: Ja, auf jeden Fall. Also vielleicht eben nicht für den Einzelnen, aber auf gesellschaftlicher Ebene sollte man sowas unbedingt im Blick haben. Auch die kleinen Effekte, weil sie in der Summe dann eben eine große Wirkung haben können. Im Gesundheitssystem zum Beispiel, da gibt es auch Studien zu Präventionskampagnen, zum Beispiel zur Krebsfrüherkennung. Und da kann man zum Beispiel sehen, dass man eben ein paar Leute mehr gewinnt in bestimmten Jahreszeiten. Und eine US-Studie hat zum Beispiel festgestellt, dass in Zeiten mit hoher Arbeitslosenquote, die ja auch immer wiederkehren, diese Zeiten, dass dann mehr Frauen auf ein Angebot für kostenlose Mammografien reagiert haben. Und das ist ja gar nicht so unplausibel. Also in arbeitslosen Zeiten haben die Leute weniger Geld, dafür eben umso mehr Zeit, um so ein Angebot wahrzunehmen. Und bei uns zum Beispiel ist die Arbeitslosenquote meines Wissens im Juli, August und im Januar, Februar am höchsten. Und das sind ja gerade die zentralen Sommer- und Wintermonate. Das heißt, es könnte sein, dass man da eben Jahreszeiteneffekte sieht. Und das ist bei Jahreszeitenstudien häufig, dass man dann aber nicht weiß, was genau hier kausal wirkt. Weil sich mit den Jahreszeiten eben nicht nur viele biologische Bedingungen und die Umwelt verändern, sondern eben auch ökonomische, soziale und kulturelle Faktoren. Und wenn man dann eben nicht zufällig die richtige Variable miterhebt, dann weiß man einfach nur, ja, im Sommer ist halt XY mehr oder weniger, aber woran genau das liegt, weiß man nicht. Und so ein typischer Effekt ist zum Beispiel auch die Zeitumstellung. Also wenn die Uhren vorgestellt werden, dann hängt es ja vielen ein paar Tage oder Wochen nach. Vor allem den späten Chronotypen, das sind eben die, die sich schwer tun mit dem Frühaufstehen und nachts gern lange aufbleiben. Und das führt zum Beispiel dann zu bestimmten Phasen eben direkt nach der Umstellung der Uhr, was dann eben zu Frühjahrsbeginn ist, zu mehr Verkehrsunfällen. Und das hat dann aber unter Umständen eben, das weiß man dann nicht sicher, gar nichts mit den Jahreszeiten an sich im biologischen Sinn zu tun, sondern eben mit unserer Jahreszeitenkultur, also der Zeitumstellung. Und solche Faktoren gibt es ja viele, also Rituale wie Weihnachten, die aktivieren einfach eine bestimmte Stimmung. Und das typische Verhalten im Sommer hat wahnsinnig viele Auswirkungen. Also dass wir im Sommer uns mehr draußen bewegen, mehr in der Natur sind. Das ist gut für die Psyche und für die Gesundheit. Und das hat ja dann wiederum viele Folgeeffekte.
1: Ja, also man kann auf jeden Fall festhalten, dass unsere Umwelt uns natürlich beeinflusst. Man kann da sogar noch weiter reingehen. Ihr schreibt, sogar das Wetter kann unsere Entscheidungen beeinflussen. Lässt sich das wirklich belegen, ja?
0: Ja, genau. Jahreszeiten und Wetter gehen ja auch Hand in Hand. Deswegen liegt es schon nah. Und in den meisten Regionen der Welt ist das ja so. Also es gibt sicher einzelne Regionen, wo die Jahreszeiten nicht so stark variieren wie bei uns, aber eben in unseren Breitengraden schon. Und manches ist ja auch banal. Also die meisten Leute gehen eben lieber bei schönem Wetter vor die Tür. Und sie bekommen dann mehr Licht und mehr Bewegung. Das hebt die Stimmung und beeinflusst auch sonst das Erleben und Verhalten in vielen Lebensbereichen und zum Beispiel eben auch wieder Wahlergebnisse. Also wenn die Bereitschaft, bei schlechtem Wetter wählen zu gehen, nicht gleich verteilt ist über verschiedene Wählergruppen, dann kann es eben sein, dass der Wahltermin und das Wetter generell eine Rolle spielen. wem schlechtes Wetter zugutekommt, also eher konservativen oder eher linken Parteien. Das ist aber gar nicht so ganz klar. Da haben Studien in den USA und Deutschland schon Verschiedenes ergeben. Klar ist eben nur, das Wetter kann dabei eine Rolle spielen und eben auch in vielen anderen Lebensbereichen. Also bei extremer Hitze zum Beispiel sind die Leute im Straßenverkehr

0: eher aggressiver und bauen mehr Unfälle. Einfach weil Überhitzung oder Flüssigkeitsmangel wohl Stress für den Körper bedeutet und darunter leidet dann die Emotionskontrolle zum Beispiel. Und der Luftdruck ist auch ein Faktor. Das wird zum Beispiel diskutiert im Zusammenhang mit dem Volumen des Gehirns. Ich weiß, das klingt ein bisschen verrückt, aber verschiedene Hirnregionen sind offenbar je nach Jahreszeit unterschiedlich groß. Das hat eine Studie an der Universität Yale vor ein paar Jahren ergeben. 2021 war das und der Erstautor hieß Gregory Book. Ein Ergebnis war da, in den Sommermonaten steigt das Volumen des Kleinhirns und das sorgt ja zum Beispiel für das Feintuning von Bewegungen. Jetzt könnte man denken, das ist irgendwie ein verrücktes Einzelergebnis, aber das passt eben auch zu anderen Befunden, dass zum Beispiel die Feinmotorik im Sommer besser funktioniert. Und die Ergebnisse werden da zwar, glaube ich, eher mit besserer Durchblutung der Hände erklärt, aber womöglich hat es eben tatsächlich auch mit dem Gehirn zu tun.
1: Ja, sehr interessante Forschung ist das auf jeden Fall. Aber du hast ja auch gesagt, an vielen Stellen muss man natürlich irgendwie noch eine Klammer dran machen. Deswegen würde mich so zum Ende noch interessieren, das ist ja alles wirklich sehr, sehr spannend und hat eben, wie wir auch gesagt haben, ziemlich große Implikationen im Zweifel, wenn uns da die Jahreszeiten so beeinflussen. Vor welchen Herausforderungen steht die Forschung denn auf diesem Feld so in Zukunft?
0: Ja, das große Problem ist ja, wie eben schon angedeutet, dass man die vielen verschiedenen Einflüsse nicht wie in einem echten Experiment zufällig variieren kann. Also man kann nicht sagen, wir machen jetzt am Wahltag im Januar einmal Minusgrade und einmal 25 Grad im Schatten. Zumal bei so seltenen Ereignissen wie Wahlen, wo man auch gar nicht so viele Daten hat, dass man alle möglichen anderen Faktoren dann irgendwie statistisch kontrollieren kann. Man kann deshalb praktisch nie wissen, was wirklich die Ursache ist. Also biologische Faktoren im Zusammenhang mit den Jahreszeiten oder andere Faktoren, die damit einhergehen. Und das können eben Hunderte sein, wie Zeitumstellung, Urlaube oder Feiertage. Wenn die Leute im Sommer anders ticken, dann kann das am Licht oder an der Wärme liegen oder an viel Bewegung, Kontakten oder einfach nur daran, dass sie sich gerade auf einen langen Urlaub freuen. Und psychologische Studien sind aus solchen Gründen ja generell oft schwer interpretierbar, aber bei den Einflüssen der Jahreszeiten gilt das tatsächlich ganz besonders. Und selbst wenn man mehrere Artikel zu dem Thema schreibt, und dann geben die nur einen kleinen Ausschnitt wieder von dem, was man da alles eigentlich beleuchten müsste. Also sie beleuchten quasi so ein paar Inselchen in einem riesigen, dunklen, unerforschten Ozean. Ein Artikel hat 2024 dazu aufgerufen, mehr Licht da in dieses Dunkel zu bringen, und zwar unter dem Titel Homo Temporus, wer das nachlesen will. Und über diesen Artikel bin ich auch auf das Thema aufmerksam geworden. Die Autoren schreiben da, man sollte eigentlich bei jeder Studie, auch wenn es gar nicht das Thema ist bei dem Artikel, dann sollte man immer mit erfassen, wann genau die Daten erhoben wurden, weil wenn das nicht passiert, erscheinen etwaige jahreszeitliche Schwankungen in den Daten einfach nur als Fehlervarianz und schlimmstenfalls gehen dann andere Effekte darin unter. Und womöglich könnte man auf die Weise sogar manche widersprüchliche Befunde erklären, wenn man für die Jahreszeiten getrennt auswertet. Und die Option, die gibt's natürlich nicht, wenn man den Zeitpunkt der Erhebung überhaupt nicht miterfasst. Und das unnötigerweise, denn das macht ja praktisch keine Arbeit.
1: Ja, total. Christiane, lass uns das noch kurz besprechen zum Ende und den Leuten vielleicht auch ein bisschen Lust machen auf eure Serie Psychologie der Jahreszeiten, heißt die ja. Und wir haben uns jetzt hier einige Aspekte davon angeschaut auf spektrum.de. Gibt's aber noch mehr dazu. Was habt ihr denn euch noch angeguckt?
0: Ja, wir haben uns noch das Thema Denkvermögen angeschaut, vor allem eben Aufmerksamkeit und Gedächtnis. Und natürlich das Liebesleben, dem widmen wir auch einen eigenen Artikel. Dahinter lassen die Jahreszeiten viele Spuren. Und das alles kann man übrigens auch auf Papier nachlesen, wenn man das lieber mag, denn die Serie erscheint ab Sommer dann auch gedruckt in unserem Magazin Spektrum Psychologie.
1: Ja, also große Empfehlung, da auf jeden Fall nochmal reinzugucken, denn die Jahreszeiten beeinflussen uns auf vielfältige Weise, wie Christiane Gehlitz uns dargelegt hat. Vielen, vielen Dank, Christiane.
0: Danke dir.
1: Und das war's für diese Woche vom Spektrum Podcast. Euch sage ich vielen, vielen Dank fürs Zuhören. Gern auch kommende Woche wieder dabei sein. Dann gibt's wie immer freitags eine neue Folge von uns. Und bis dahin würde ich mich freuen, wenn ihr den Podcast abonniert, wenn ihr kommentiert, bewertet und teilt. Das hilft uns sehr. Auch dafür vielen Dank. Mein Name ist Marc Zimmer und ich sag Tschüss und macht's gut.
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1: Nun, da Timmy die Deutschen und ihr ramponiertes Gemüt verlassen hat, steht das Land wieder ohne Wappentier da. Mit seinem von Theodor Heuss verfügten Adler konnte es noch nie besonders viel anfangen. Es gibt in Deutschland ja auch nicht so furchtbar viele von diesen schönen, großen Raubvögeln. Wenn in diesem Land heute überhaupt noch etwas die Flügel weit aufspannt, dann ist es der olle Eichendorff-Vers in der Todesanzeige. Am liebsten würden wir alle in die Nordsee springen und dem Buckelwal bis in den Atlantik hinterher schwimmen, um ihn mit jenen dunklen Tut- und Hublauten, die wir in den vergangenen Wochen von ihm gelernt haben, zurückzurufen. Der Wal hat in Deutschland etwas hinterlassen, das wir Journalisten gelegentlich mit dem goethischen Stoßseufzer »Diese Lücke, ach, diese entsetzliche Lücke« begleiten. Wie werden wir diese entsetzliche Lücke nur stopfen? Entweder brauchen wir für unsere Verluste neue Schlagzeilen oder wir werden so hoffnungsfroh konsekutiv wie Spiegel Online alle Zeit mit seinen »Und dann« Überschriften. Und dann war der Wal plötzlich weg und alle fragen sich, auf wessen Buckel sollen wir Deutschen denn nun unseren ganzen Zorn, unsere Wut und Enttäuschung abladen, wenn uns kein Buckelwal mehr willfährig ist? Ein neues Tier muss her, dringend. In Neuruppin war dieser Tage eine Schildkröte so betont langsam unterwegs, dass man hätte meinen können, sie würde als neues Sehnsuchtstier der Deutschen firmieren wollen. Eine Schildkröte wäre keine schlechte Wahl. Verpanzert wie die Koalition, zögerlich wie die Reformen und näher an der Scholle als die AfD. Aber die Schildkröte von Neuruppin ist einfach nur ein bisschen spazieren gegangen. Ein Fünkchen Hoffnung wecken die zwei Pfauen, die am Wochenende in der Ostprignitz gesehen wurden. Die Polizei hat sich diese beiden Geschöpfe sehr genau angesehen und schrieb anschließend ins Protokoll: Die Vögel erfreuten sich optisch bester Gesundheit und zogen ihrer Wege in die Brandenburger Wälder. Wir könnten diesen beiden Pfauen nachstellen, wie wir es beim Buckelwal gemacht haben. Leider sind die Pfauen nicht auf einer Sandbank gestrandet und sie sind phänotypisch auch nicht so gut auf unsere emotionalen Bedürfnisse zugeschnitten. Der Wal war grau, dick und bewegungsunfähig wie wir. Aber die Pfauen sind bunt, schauen keck und aufrecht in die Welt und schlagen, wenn es gefährlich wird, ein buntes Rad mit Pfauenaugen drin. Wir werden uns nach einem anderen Tier umschauen müssen. Vielleicht käme der amerikanische Ochsenfrosch in Frage. Er wird in Karlsruhe gejagt und geschreddert. Wir Timmy-Deutschen könnten bequem mit ihm leiden und auch optisch passt er bestens zu unserem derzeitigen Gemüt. Wir würden ihn Charlie nennen.
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1: Der Flop ist immer einkalkuliert. Also man darf ja immer nur so weit gehen, wie man das dann selber auch im negativen Falle aushalten kann. Das habe ich ja nun bei dieser Junke-Pleite erlebt. Das habe ich ja nicht gemacht. Ich habe ja für viel mehr Geld gebürgt, was ich gar nicht hatte.
2: Das sagt Lars Meyer, Geschäftsführer einer PR-Agentur und Künstlermanager in Hamburg. Dass er heute mit seiner Wird-schon-klappen-Mentalität in Hamburg so erfolgreich ist, hat er auch Harald Junke zu verdanken, wegen dem er mit Mitte 20 erstmal einen Berg Schulden hatte. Aber das hört ihr gleich. Ich bin Anja Bolle und freue mich, dass ihr zuhört.
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2: Eigentlich war es nur ein normales Interview, das Lars Meyer Mitte der 90er mit Harald Junke geführt hat. Und dann hat er den Sänger und Entertainer eingeladen, in seiner Heimatstadt Hagen ein Konzert zu spielen. Zudem kamen allerdings nur 200 statt wie geplant 1200 Menschen. Lars Meyer hatte danach 130.000 Mark Schulden. Die hat er mit Jobs in Hamburg abgestottert. Denn Harald Junke hatte ihm gesagt, geh in die Großstadt und werde Künstlermanager. Da hatte Junke wohl den richtigen Riecher, denn heute ist Lars Meyer unter anderem Künstlermanager in Hamburg. Außerdem organisiert er mit seiner PR-Agentur Gute-Leute-Fabrik Events wie Keiner kommt oder Einer kommt, Solidaritätsaktionen während der Corona-Pandemie für die Hamburger Kulturszene und für die Pflegekräfte. Und das sind nur einige Beispiele. Er engagiert sich so viel und hat so viele Ideen, dass manche den Eindruck bekommen könnten, sein Tag ist länger als 24 Stunden. Aus eigener Erfahrung sagt er heute, 2 von 3 Ideen floppen, aber wenn die dritte klappt, ist das nicht schlimm. Was er aus diesen Flops lernt, erzählt er uns heute. Herzlich willkommen im Flopcast, Lars Meyer.
1: Moin, moin.
2: Das, was du heute in Hamburg machst, hat ja mehr oder weniger mit dem Rat von Harald Junke angefangen. Deswegen lass uns doch direkt über diese Fast-Pleite-Erfahrung als erstes mal reden. Wie war das damals? Du hast Harald Junke zu einem Interview in Hannover getroffen und dann hast du einfach mal gefragt, wollen Sie nicht mal in Stadthagen auftreten?
1: Es gab noch eine Zwischenstufe tatsächlich. Ich habe ihn getroffen zum Interview. Wir waren uns total sympathisch. Also ich kann das von meiner Seite aus sagen und irgendwie hatte er auch einen Draht zu mir. Und ich glaube, ein paar Monate später haben Kunden von mir eine Idee gesucht für ihr 75-jähriges Firmenjubiläum. Das waren 2 sehr unterschiedliche Firmen, die das irgendwie zusammenlegen wollten. Und ich hatte den Gedanken, wir könnten doch Harald Junke zu einer Autogrammstunde holen. Also das hat man damals gemacht. Heute wäre es wahrscheinlich eine Selfie-Stunde. Und er kam dann, bekam Geld dafür natürlich. Und es war so, dass am frühen Morgen, ich glaube, es sollte mittags sein, aber am frühen Morgen waren schon mehrere hundert bis tausende Leute auf dem Stadthäger Marktplatz, die darauf warteten, dass die Autogrammstunde begann. Und wir mussten relativ schnell reagieren, weil wir gemerkt haben, wir können die alle gar nicht in den Laden lassen. Das wird gar nicht funktionieren. Also haben wir das umfunktioniert. THW oder Feuerwehr haben noch eine Bühne aufgebaut. Und ich habe schlussendlich Harald Junke dann interviewt. Es waren viele tausend Leute dann da. Also der ganze Marktplatz war bevölkert. Und mein Grundgedanke war, wenn doch zu so einer Gelegenheit so viele tausend Leute kommen, dann sollte man doch hier auch mal ein Konzert machen. Stadthagen ist jetzt keine Kulturmetropole. Die dortige Festhalle ist fast legendär im negativen Sinne. Ich lernte irgendwann vor einigen Jahren Otto Waalkes kennen, dem ich erzählte, dass ich ihn in den 70ern irgendwann als kleines Kind in der Festhalle gesehen habe. Und er konnte diese Festhalle genau beschreiben und sagte, ach, das ist doch so ein hässliches Teil mit Waschbetonsteinen außen. Und das war mir ehrlich gesagt ein bisschen unangenehm, weil das war 25 Jahre später. Und was relativ sicher immer funktionierte, war Volksmusik. Das war natürlich nicht meine Idee von Kultur. Und deswegen wollte ich dem mal ein bisschen was entgegensetzen. Mal was mit Geschmack und tolle Kultur. Und dann habe ich dieses Konzert organisiert und es kamen viel zu wenig Leute.
2: Ja, aber man könnte ja meinen, wenn schon zur Autogrammstunde so viele Leute kommen, dann ist so ein Konzert ja auf jeden, also ja, ist ja eigentlich garantiert, dass das klappt. Dann kamen aber ja 1000 Leute weniger als erwartet. Was ist da schiefgelaufen?
1: Ich weiß es bis heute nicht. Ich habe ja, also es ist ja jetzt schon fast 30 Jahre her und ich könnte nicht benennen, wo der größte Fehler ist. Denn wir hatten ausreichend Plakate, die Preisgestaltung war sehr in Ordnung. Also wir haben jetzt keine völlig, also wir haben Preise gehabt, zu denen man heute wahrscheinlich nicht mal ins Molotow gehen könnte oder so hier in Hamburg. Es war alles eigentlich angerichtet. Nur die Leute haben keine Karten gekauft. Wir haben ganz viel Presse gehabt, weil das war natürlich auch eine Sensation, dass Harald Juhnke nochmal nach Stadthagen kommt. Ja, ich weiß es nicht. Ich werde es wahrscheinlich auch nicht mehr erfahren.
2: Hat das Konzert denn dann vor 200 Leuten stattgefunden?
1: Ja, okay. Natürlich. Es wurde, die ganze Sache wurde noch teurer bzw. noch schlimmer. Der Harald Juhnke trat ja mit einer Band auf und der Hauptpianist, der hatte sich im Ort geirrt. Er fuhr nicht nach Stadthagen, sondern in die Stadt Hagen, die liegt in Nordrhein-Westfalen und das Konzert fing ungefähr anderthalb Stunden später an. Ich wusste mir nicht mehr zu helfen, als allen dann ein Prosecco oder ein Freibier irgendwie auszugeben. Das heißt, die tranken dann erstmal anderthalb Stunden genüsslich auch das noch auf meine Kosten. Ich wusste mir aber nicht anders zu helfen und dann hat das Konzert halt später angefangen.
2: Ja, aber so kann man die Leute auch bei Laune halten. Wie hat denn Harald Juhnke reagiert?
1: Der war tatsächlich fast väterlich zu mir. Der hat das natürlich mitbekommen. Es war im Nachgang, platzte der Scheck noch, mit dem ich ihm den bezahlen wollte, weil ich damals überhaupt gar kein Gefühl hatte, was eigentlich passiert, wenn ein Konto überzogen wird oder ähnliches. Das heißt, der Verrechnungsscheck, den ich dem Manager mitgab, der platzte und es kam irgendwann ein paar Tage später der Anruf von dem Manager. Und der sagte, dass er nur auf Intervention von Harald Juhnke jetzt mal ein bisschen milder wäre mit mir und wir jetzt mal eine Lösung finden sollten. Weil ansonsten ist es ja eine Straftat, einen Scheck auszustellen, der nicht gedeckt ist.
2: Wie kam das dann, dass dieser Tipp von Harald Juhnke kam, Wert Künstlermanager, wenn du ja mit einem geplatzten Scheck ja vielleicht nicht unbedingt den besten Eindruck hinterlassen
1: hast. Ja, den Tipp hat er mir vorher gegeben. Und zwar hatte er sogenannte Off-Days von seiner Tour. So kam es überhaupt auch zu einer Möglichkeit und der Lücke im Terminkalender. Und er war nicht einen Tag in Stadthagen, sondern zwei Tage. Und wir haben uns halt an dem Tag zuvor, haben wir uns relativ lange, weil Harald Juhnke hatte so eine derartige Popularität, der konnte jetzt nicht einfach durch eine niedersächsische Kleinstadt laufen. Also war er im Hotelzimmer und ich habe ihn da besucht. Und wir haben zusammen gegessen und getrunken und also Wasser, das muss man immer dazu sagen, weil den Gag gab es immer, weil Harald Juhnke ja Alkoholiker war und immer wieder auch das Problem hatte, dass die Leute glaubten oder ich hatte dann ja auch das Problem, dass er gar nicht kommen würde, weil er wieder vielleicht irgendwo einen Absturz hatte. Aber so saß ich mit ihm im Hotelzimmer und dann haben wir gesprochen und er war der Meinung, dass ich mit meinem Tatendrang und den Ideen das in der Provinz nicht lange aushalten könne. Ich solle doch bitte in die Großstadt gehen. Er schlug natürlich Berlin vor. Ich hatte aber einen anderen väterlichen Freund, der mich dann nach Hamburg lockte. Und da haben wir uns sehr viel ausgetauscht und er hat mich gefragt, was ich denn so könne und was ich so mache und so weiter. Ich habe damals ja auch noch ein Magazin herausgegeben mit Viva Schaumburg und es hat mir ja vor allen Dingen Spaß gemacht, Leute zu beraten und Kultur hat mich schon immer irgendwie fasziniert. Und deswegen gab er mir diesen Tipp, Künstlermanager zu werden. Ich wusste nicht, was das ist. Ich kannte dieses Berufsbild nicht. Ich dachte immer, dass die Stars von ganz alleine irgendwie in die Zeitung kommen beziehungsweise ihre Verträge selber machen. Aber mittlerweile weiß man ja durch auch Medienberichterstattung, wissen das heute 20-jährige Leute schon, dass das anders ist. Und ja, ich habe mich dann informiert darüber und irgendwie fand ich das eine tolle Angelegenheit. Und so ist es dann ja auch 2 Jahre später gekommen, 1998. Habe ich dann Lars Meier Management und PR gegründet.
2: Nach dem Konzert hattest du aber erstmal 130.000 Mark Schulden. Das sind heute umgerechnet 115.000 Euro so ungefähr. Weißt du noch, wie du dich damals damit gefühlt hast? Hat dir das große Sorgen bereitet?
1: Es war schrecklich. Es war wirklich rundum schrecklich. Es hatte körperliche Einflüsse, ich konnte nicht mehr schlafen. Ich war voller Scham, auch meiner Mutter gegenüber, die mir gesagt hat, wenn du dein Studium abbrichst, ich werde dir nie helfen, wenn du mal Probleme kriegst. Und ich habe sie dann auch nicht gefragt, aber dass ich da ein Problem habe, das hat sie dann irgendwann auch mitbekommen, weil regelmäßig, also bis ich so diese ganzen Kleinteiligkeiten geklärt hatte mit Schuldnern, standen halt auch 2-3 Mal schon Gerichtsvollzieher vor der Haustür. Und das war alles rundum. Das war, ich weiß gar nicht, wie ich diese Zeit überstanden habe. Einige haben tatsächlich gesagt, das wäre fast ein Wunder gewesen, dass ich da so durchgekommen wäre und keine Idee hatte, vielleicht meinem Leben ein Ende zu setzen oder ähnliches, weil die das natürlich auch teilweise hautnah erlebt haben, wie es mir da ging. Aber ich habe irgendwann, ich weiß nicht, nach ein paar Monaten, habe ich dann mein Kämpferherz wieder gefunden und habe gesagt, so, jetzt muss das geregelt werden. Und es gab damals einen Bankvorstand bei der örtlichen Bank, der sehr viel Vertrauen in mich gesetzt hat und gesagt hat, pass mal auf, wir erweitern den Kontorahmen. Also ich schilder das jetzt relativ vereinfacht. Wir erweitern den Kontorahmen. Das ging damals noch, da gab es noch kein Basel II oder ähnliche Geschichten. Und dann hatte ich diesen Kontorahmen von, sagen wir mal, 130.000 Mark und den konnte ich dann nach und nach zurückzahlen, was mir dann auch 4 Jahre später, beziehungsweise 99, 2000 gelungen ist. Ich bin zu dem Bankvorstand gegangen und habe ihm die letzte Mark habe ich ihm quasi auf den Schreibtisch gelegt. Das war ein sehr schöner Moment.
2: Das glaube ich. Wie bist du denn aus den Schulden wieder rausgekommen?
1: Ich habe sehr viel gearbeitet. Ich habe sehr viele Ideen entwickelt. Ich bin ja damals zur Hamburger Morgenpost gegangen, für die ich heute, mit denen ich heute immer noch arbeite. Und da hat's damals habe ich als Boulevardreporter gearbeitet. Ich war so ein bisschen für die Hamburger Society zuständig, habe aber mit dem damaligen Chefredakteur Matthias Döpfner, heutiger Vorstand von der Axel Springer AG, abgemacht, dass ich frei bezahlt wurde, weil es war völlig klar für mich, das habe ich ihm ja damals nicht gesagt, ich müsse mehr als das Geld verdienen, was ich bei der Mopo verdiene und dann bin ich sehr rege gewesen, habe mich natürlich erstmal akklimatisieren müssen hier in Hamburg, habe auch festgestellt, dass wenn ich die Wäsche bei Mutti nicht mehr waschen lasse und sie mir auch kein Essen mehr kocht, dass Hamburg doch teurer ist als eine niedersächsische Kleinstadt. Das heißt, das Geld, das reichte eigentlich hier hinten und vorne auch nicht. Ich bin mehrfach auf der Straße stehen geblieben mit leerem Tank und so, wirklich absurde Situationen, diese berühmte Phase, wo man nur Tütensuppe isst, die kenne ich nur zu gut, weil es für mehr nicht reicht. Und das war eigentlich fast noch die schlimmere Phase als die, die ich in Stadthagen erlebt habe, weil es war so total bigott. Auf der einen Seite war ich in dieser Glamour-Welt und habe darüber geschrieben und auf der anderen Seite, wenn ich nach Hause kam, hatte ich keine Kohle und keine Suppe und so weiter. Und ich habe es dann hingekriegt. Ich hatte einfach Glück. Ich habe die richtigen Leute kennengelernt, die an meine Ideen geglaubt haben, an meine Beratung geglaubt haben. Und Ende der 90er kam dann ja so das Internet auf und die große Blase, wo alle sich da reinstürzten. Und ich hatte dann 1-2 sehr, sehr attraktive Mandate in diesem Bereich, wo ich im Grunde mein Entertainment-Wissen aus dem Fernsehbereich beziehungsweise dann auch aus dem Journalismus damit einbringen konnte. Und dann waren meine Probleme Gott sei Dank relativ schnell Schnee von gestern, weil ich meine, als ich in Stadthagen weggegangen bin, habe ich mich schon darauf eingestellt, dass das mindestens 10 Jahre dauern wird irgendwie.
2: Du hast dann ja als Journalist gearbeitet, Boulevardreporter ja. Hast du gerade erzählt. Harald Junke hatte ja einen Künstlermanager schon so in den Topf geworfen an möglichen Jobs. War Journalist aber erstmal dein Traumjob? Wolltest du das immer werden?
1: Nee. Ich wollte, in der Abi-Zeitung steht, dass ich Steuerberater werden möchte. Okay. Und ich bin auch zur Uni gegangen nach Hannover, Wirtschaftswissenschaften habe ich da studiert, allerdings nur bis zum 4. Semester, weil mich die Selbstständigkeit einfach angetrieben hat. Ich habe immer mehr morgens die Idee gehabt, gehe ich jetzt zur Uni oder fahre ich zum Kunden, und ich bin dann immer häufiger zum Kunden gefahren. Die Abi-Zeitung ist im Grunde dieser Nukleus gewesen, dass ich überhaupt dieser Urknall, dass ich dann Journalist geworden bin. Das konnte ich mir nie vorstellen, meine Deutschlehrer im Übrigen auch nicht. Ich habe irgendwann mal 10, 15 Jahre später auf einem Abi-Treffen meinen Deutschlehrer getroffen, und er meinte, ich hätte doch dafür, dass er mir immer nur eine 3 oder eine 4 gegeben, hat eine erstaunliche Karriere gemacht. Ich antwortete ihm darauf, dass das möglicherweise doch auch an ihm gelegen haben möge, dass er nicht meine Fähigkeiten rausgekitzelt hat. Also ich habe ganz viel Spaß gehabt, aber auch das hätte ich mir ja nicht vorstellen können. Nur dadurch, dass diese Idee des Künstlermenschers da war, war ja klar, ich musste die Branche kennenlernen. Und da war Journalismus eine gute Möglichkeit, weil ich in diesen 2 Jahren bestimmt gut 200-300 Interviews gemacht habe, wo ich die unterschiedlichsten Leute kennengelernt habe. Und ich sag mal, wenn ich vielleicht eine Viertelstunde mit den Leuten gesprochen habe bei so Interviewterminen, dann habe ich auch immer noch mal so 3-4 Minuten abgeknipst und mir erzählen lassen, wie die denn aufgestellt sind. Dass dieses System des Künstlermanagers war da noch nicht so verbreitet. Ich habe zum Beispiel mal mit Birgit Schrowanger ein Interview gemacht in ihrer Maske vor der Sendung, kann man sich heute auch nicht vorstellen. Die hat ja damals, sie war quasi die Quotenqueen bei RTL damals, und ich habe sie dann gefragt, wo ich ihr das Interview denn hinschicken soll, weil ich wollte es ja, dass sie das gegenliest, und sie sagte nur, nö, ich kaufe mir dann die Bunte, ich lese das dann ja. Also heute wird man auch kein Interview mehr machen können, ohne dass nicht noch 3 Leute drauf gucken, der Jurist, der Manager und vielleicht auch der Prominente. Es wurde dann ja in den Jahren doch irgendwann auch sehr absurd, dass Interviews komplett umgeschrieben wurden oder.
2: Brauchte es am Anfang deiner Karriere denn diesen Flop mit dem Konzert, der dich dann auf deinen jetzigen Weg gebracht hat?
1: Unbedingt. Ich würde jetzt wahrscheinlich immer noch,
2: Steuerberater
1: sein. Stadthagen sein. Nee, also das hatte ich ja abgeschlossen. Ich würde wahrscheinlich jetzt noch ein Magazin machen, und wie es mit Print steht, das wissen wir. Wahrscheinlich wäre die Pleite einfach nur später gekommen. Aber ich bin total froh, und ich bin auch jedes Mal froh, wenn ich in Stadthagen bin, wenn ich da auch wieder wegfahre. Also wenn ich weiß, ich habe hier mein Leben in Hamburg mit Kultur, das ist ein ganz wichtiger Antrieb. Zumindest für mich die Möglichkeit zu haben, jeden aktuellen Film irgendwo im Kino zu gucken, die besten Theater Deutschlands hier in dieser Stadt zu haben und so weiter und so fort. Also in Stadthagen gab es ein Kino, das hatte 2 Kinosäle, und dann musste man, wenn man einen Arthouse-Film gucken wollte, musste man darauf warten, dass der im Zweifelsfall sonntags morgens um 12 irgendwann gezeigt wurde.
2: Wie kam es dann dazu, dass du neben deiner Künstlermanager-Agentur dann auch eine PR- und Kommunikationsagentur hast jetzt mit der guten Leutefabrik?
1: Also das lief damals schon parallel. Es war klar, wenn ich, also ich habe als freier Journalist schon unglaublich viel Geld verdient. Also befreundeten Journalisten stehen jetzt noch die Tränen in den Augen, wenn ich denen sage, wie viel ich damals für Interviews bekommen habe. Und es war so, dass ich mir natürlich überlegen wollte, dass ich ja nun nicht wieder in ein System zurückfallen wollte, wo ich kein Geld hatte. Und ich, das geschah ja auch 1998, da musste ich ja noch Geld auch verdienen, um die Schulden abzutragen. Und deswegen habe ich neben dem Management auch eine Marketingberatung eröffnet, beziehungsweise die lief eigentlich weiter, so wie ich sie in Stadthagen auch schon gegründet hatte. Ich war tatsächlich in meinem ganzen Leben nie Inhaber einer Lohnsteuerkarte. Also ich war immer irgendwie selbstständig. Und das musste ich machen mit der Marketingberatung, weil man mit Management am Anfang bei MTV-Moderatoren einfach noch nicht so viel Geld verdienen konnte. Und da war es dann ganz gut, dass ich doch ganz gute Kunden hatte, die mich für meine Ideen ganz gut bezahlt haben.
2: Was würdest du denn dann sagen, war auch so ein bisschen der Antrieb, dass du so viel gearbeitet hast, dass du die Schulden hattest, die du abbezahlen musstest, oder dass du generell jemand bist, der einfach viel macht?
1: Ich glaube, ich war schon immer jemand, der viel macht. Das würden jetzt meine Lehrer nicht so bestätigen, was die schulischen Leistungen angeht. Aber ich habe auch schon damals in der Schulzeit schon sehr, sehr viel nebenbei gemacht, im Sinne von, dass wir auch Streiks organisiert haben oder dass ich auch mitgeholfen habe, Konzerte mit zu organisieren. Also das war, also das Harald-Junke-Konzert war jetzt nicht das erste Konzert, was ich in meinem Leben organisiert habe. Da ging es dann aber eher so um kleine Punkbands und so. Also ich wollte schon immer irgendwie meine Umwelt so verändern, dass ich es gut fand oder dass es auch andere gut finden. Und der Antrieb war in der Zeit definitiv, dass ich von diesen Schulden runterkomme. Wenn ich mir angucke, mit welcher Leichtigkeit Leute Privatinsolvenz anmelden, dann irritiert mich das immer. Das ist ihr gutes Recht, diese gesetzlichen Rahmenbedingungen gibt es heutzutage, aber ich glaube, das wäre wirklich für mich nie in Frage gekommen, weil ich glaube, dass ich da auf einem sehr gesunden, sehr ehrlichen Boden meine Werte entwickelt habe. Das heißt, Versprechen einhalten und wenn man sich was leiht, dass man das dann auch zurückgibt und zwar pünktlich. Und das ist natürlich in der Zeit total erschüttert worden.
2: Ja, und wenn man dann mit dem, was man gerne macht, auch noch Geld verdienen kann, ist es ja eine Win-Win-Situation. Du hast nebenbei dann auch noch mit dem N-Club eine Plattform für Nachhaltigkeit ins Leben gerufen und hast auch den Verein Mensch Hamburg gegründet. Was machst du mit diesen Projekten, was du als PR-Manager und Kommunikationsexperte dann nicht machen kannst?
1: Ich gebe natürlich ganz viel von meinem Glück ab, sage ich mal, denn ich glaube, das ist alles nicht nur Können im Leben, sondern man muss auch im richtigen Moment die richtige Entscheidung treffen und das ist ja manchmal Glück, ob man links oder rechts rumgeht, ob man sich für eine bestimmte Person entscheidet oder gegen eine Person auch in so Bewerbungsprozessen, das finde ich immer wieder total schwierig. Und ich kann da gestalten. Also das sind ja, wenn ich PR mache, dann trommel ich für jemand anderen. Dann finde ich die Produkte gut, weil sonst kommen sie als Kunde nicht in Frage. Aber ich sag mal, wenn ich das Mau Mau Masters in der Spielbank Hamburg organisiere, wo Prominente dann Mau Mau miteinander spielen, dann ist das genau meine Art von Humor und dann ist das genau der Gestaltungswille, dem ich gerne nachgebe.
2: Passt das alles in eine 40-Stunden-Woche?
1: Nein, nee. Aber das stört mich auch gar nicht. Das stört andere wiederum, für die ich dann manchmal zu wenig Zeit habe in meinem Umfeld. Oder die glauben, ich würde irgendwann umkippen. Das ist jetzt in der Zwischenzeit schon einmal passiert im letzten Jahr. Insofern achte ich da ein bisschen mehr drauf. Versuche tatsächlich meine Tage ein bisschen anders zu strukturieren. Aber nichtsdestotrotz hält es mich nicht davon ab, Sachen zu tun, wenn sie denn notwendig sind. Also wir haben im letzten Jahr Hamburg steht still organisiert als quasi Mahnpunkt zum russischen Überfall auf die Ukraine. Am 24. Februar haben wir den ganzen ÖPNV in Hamburg zum Erliegen gebracht, aber bewusst nicht, wie es sonst manchmal passiert. Und viele andere Institutionen haben daran teilgenommen, um ein Zeichen zu senden in die Welt, dass das nicht in Ordnung ist und an den Krieg zu erinnern, weil das ist ja das Problem der heutigen Schlagzeilen. Sie versickern immer ganz schnell dann hinter neuen und das haben wir in diesem Jahr dann wieder gemacht und das ist dann ja auch der Punkt, wenn etwas erfolgreich ist, dann hat man beim ersten Mal so viel Erfahrung gesammelt, natürlich auch beim Organisieren, beim Nein sagen und so weiter, dass es beim zweiten und dritten Mal viel einfacher ist. Und so ist das jetzt quasi dann auch schon eine feste Institution, weil meine Grundidee letztes Jahr war, ich hatte die Idee erst 5 Tage vor dem Kriegsausbruch, ich wollte eigentlich alle Ampeln auf Rot machen hier in Hamburg. Da habe ich aber nur ein Lächeln von unserem Verkehrssenator Agnes Tjax kassiert, als ich ihn anrief, weil er sagte, nee, das geht nur bei James Bond, das geht hier nicht. So, und dann haben wir das mit Bussen und U-Bahnen gemacht.
2: Du hast ja auch schon mal mit uns von Detektor FM gesprochen und zwar mit meinem Kollegen Christian Bollert im Brand 1 Podcast. Da erzählst du auch ausführlich von deinem Engagement und deiner Motivation und auch von den Events, wie jetzt keiner kommt oder auch Hamburg steht still. Wenn man dir dabei zuhört, wird auch schnell klar, dass du ein vielbeschäftigter Mensch bist und dass dir das alles sehr, sehr viel Spaß macht. Aber geht nicht auch manchmal was unter, wenn man, ja, wie man so schön sagt, auf mehreren Hochzeiten gleichzeitig tanzt?
1: Ja, bestimmt. Und dieses auf mehreren Hochzeiten tanzt, das erlebe ich für mich gar nicht, weil ich tatsächlich die Sachen, die ich mache, mache ich sehr konzentriert dann hintereinander, also auch am Tage aufgereiht. Und insofern, ich bin zum Beispiel niemand, der sich am Abend für 3 Partys anmeldet und dann versucht, die beste Party zu finden, und sondern ich gehe immer nur auf eine und dann habe ich auch nicht das Gefühl, dass ich irgendwas verpasse, wenn ich wieder weggehe. Und genauso ist es bei Projekten auch. Und da bin ich sicherlich jetzt auch schon viel geordneter. Von außen mag das manchmal so aussehen. Und ich gebe zu, meine Kolleginnen und Kollegen sehen das vielleicht auch manchmal ein bisschen anders. Es wird manchmal ein bisschen viel. Aber es gibt auch ausreichend Phasen, wo wir dann wieder ein bisschen entspannter sein können. Und also gerade in so Phasen, wo ich letztes Jahr für mich viel zu lange im Krankenhaus gelegen habe, kommt dann natürlich auch künstlich Ruhe rein, ist ja klar.
2: Du hast ja schon gesagt, du versuchst jetzt auch mehr auf dich zu achten. Was gibt's denn sonst noch für Dinge, die du auch vielleicht aus dieser ersten Pleite damals gelernt hast, die dir heute auch noch helfen?
1: Oh, also Ich glaube, ich würde überhaupt gar nicht so sein, wenn ich das nicht alles so erlebt hätte. Auch natürlich der Ortswechsel, weg von Familie und Freunden und so weiter, hat mich viel selbstständiger werden lassen. Ich weiß gar nicht, was aus mir geworden wäre, wenn ich dann mich noch weiter von Mutti hätte bekochen lassen, noch viele Jahre. Nichts gegen das Essen von Mutti im Übrigen. Aber ich glaube, ich habe keine Angst mehr. Ich bin angstfreier geworden, weil ich glaube, die schlimmste Situation in meinem Leben wirtschaftlich gesehen habe ich hinter mir, gehe in Projekte auch anders rein und ich glaube auch, dass ich einen ganz anderen Überzeugungsdrang habe, bestimmte Sachen mit Leuten zu besprechen. Manchmal braucht es halt doch mehr Argumente. Offensichtlich hat ein guter Preis und viele Plakate und gute Presse damals für Harald Juhnke und das Konzert nicht ausgereicht. Deswegen versuche ich vielleicht immer noch mal auch bei der Argumentation im PR-Bereich ein, zwei Argumente mehr zu liefern.
2: Schwingt denn, wenn man dann sich in neue Projekte stürzt, auch viel recherchiert, viel Zeit ja auch investiert, man oft auch dann Geld, immer auch ein bisschen der Gedanke mit, was ist, wenn das floppt?
1: Ja, natürlich. Also das muss ich ja einkalkulieren. Der Flop ist immer einkalkuliert. Also man darf ja immer nur so weit gehen, wie man das dann selber auch im negativen Falle aushalten kann. Das habe ich ja nun bei dieser Juhnke-Pleite erlebt. Das habe ich ja nicht gemacht. Ich habe ja für viel mehr Geld gebürgt, was ich gar nicht hatte. Und das sollte man immer mit einkalkulieren. Das ist ja zum Beispiel auch der Punkt, was mich so verwundert an der Bundesregierung, dass die das Bundesverfassungsgerichtsurteil überhaupt nicht einkalkuliert haben, dass das vielleicht auch gegen sie laufen könnte. Also das schmerzt mir förmlich und das tut mir richtig weh, wenn ich sowas sehe, weil die sollten ja eigentlich Vorbilder sein und da sind sie alles andere als Vorbilder gewesen und an vielen Stellen vielleicht auch noch. Das muss mit einkalkuliert sein, auf jeden Fall.
2: Das heißt, für alles gibt es einen Punkt, wo du sagst, okay, wir haben es bis hierhin versucht, das läuft nicht, hier ziehen wir jetzt den Schlussstrich.
1: Vielleicht ist es sogar besser, die Idee vorher so zu durchdenken, dass man nicht, wenn man schon auf halbem Wege ist, den Weg wieder zurückgehen muss. Aber ja, so ungefähr ist das, genau.
2: Vielleicht kannst du uns am Schluss noch eine Scheitergeschichte erzählen, die, wie ich finde, ganz unterhaltsam klingt. Du bist auch vor einem Millionenpublikum gescheitert, weil du nämlich nicht singen kannst, es aber trotzdem in der Tonight Show von Jimmy Fallon versucht hast. Wie kam es dazu?
1: Ach, ich bin großer New York-Fan. Ich fliege zweimal im Jahr nach New York, um mich dort zu inspirieren. Und jetzt können wieder die ganzen Flugschämer um die Ecke kommen. Aber ich glaube, wer nicht reist, ist auch nicht tolerant und hat auch weniger Möglichkeiten, sich zu bilden. Also New York ist für mich jedes Mal eine Weltreise. Und nun bin ich ja sehr medieninteressiert. Und mein großer Wunsch ist es seit vielen, vielen Jahren schon, Zuschauerkarten für Jimmy Fallon zu kriegen.
2: Sind schwierig zu bekommen.
1: Sie sind gar nicht zu bekommen. Also sie verlosen immer mal Karten über Twitter und dann sind da gleich Hunderttausende von Leuten, die diese Karten gewinnen wollen. Also Jimmy Fallon ist immer ausverkauft, man kommt da nicht ran. Und ich bin da, wo NBC in New York ist, am Rockefeller Center, an dem berühmten, wurde gedreht. Und ich gucke immer, was für Filme gedreht werden. Da hängen dann immer so bunte Zettel und ich stand dann da und habe mir das angeguckt, was da gedreht wird und habe gesehen, dass Jimmy Fallon dort einen Einspielfilm dreht. Und dann habe ich mit dem Aufnahmeleiter gesprochen und gesagt, sag mal, du hast doch bestimmt noch eine Karte für mich, für die Show. Und also Deutsche üben eine große Faszination auf für Leute im Medienbereich. Also so habe ich auch Leute schon von der New York Times kennengelernt und von vielen anderen Produktionen. Die wollen immer wissen, wie ist es denn in Europa, wie macht ihr das denn und so weiter. Nun bin ich ja selber auch Schauspielagent lange Jahre gewesen und kenne mich so ein bisschen da aus und dann gibt es immer einen schönen Austausch. Und so kamen wir halt auch ins Gespräch und dann sagte er, ich glaube, ich weiß, wie du eine Karte kriegen könntest. Ich muss mal kurz mit unserer Regisseurin sprechen. Und sie haben einen Einspielfilm gedreht, wo vorzugsweise Amerikanerinnen und Amerikaner Lieder gesungen haben. Und den Hintergrund der ganzen Geschichte kannte ich nicht mehr. Auf jeden Fall haben alle irgendwelche komischen Kostüme angehabt. Und ehe ich mich versah, war ich auf dem Set, also wurde hinter die Absperrung gebracht und habe mir ein Dirndl angezogen, was im Grunde ja nur so ein Kostüm war, wo man so vorne reinschlupfen konnte. Und ich musste Somewhere Over the Rainbow singen. Die fragten mich, Die fragten mich, ob ich dieses Lied kenne. Ich sage, ja, das sagt mir was. Und dann sagten die, ja, dann kannst du es ja singen. Man muss dazu wissen, in Amerika ist dieses Lied quasi Volksgut. Und die sagten so, das kannst du auswendig singen, oder? Ich so, weil ehrlicherweise hatte ich eher die Version von Marusha noch im Kopf, die in den 90ern eine Techno-Version davon rausgebracht hat. Dann haben sie mir so Texttafeln geschrieben auf der Pappe. Und dann habe ich auch 2-3 Mal meinen Anschluss verpasst oder den Einsatz. Aber irgendwie waren alle total amüsiert, weil ich sah richtig scheiße aus. Und es war eine sehr, sehr lustige Geschichte. Jetzt war es aber so, dass ich bei der Sendung, wo dieses Ding ausgestrahlt wurde, selber nicht sein konnte, weil ich Karten hatte für die Met. Und da wollte ich jetzt auch nicht drauf verzichten. Und dann habe ich gesagt, sag mal, kann ich mir nicht eine andere Sendung angucken? Und dann habe ich mir eine andere Sendung angeguckt. Und ich bekam, als ich in der Metropolitan Opera saß, auf einmal ganz viele WhatsAppen und Nachrichten von New Yorker Freunden, unter anderem von dem Mann einer sehr berühmten Schauspielerin, der mir schrieb, hey, meine Frau will die ganze Zeit zu Jimmy Fallon. Bist du derjenige, der gleich nach Robert De Niro auftritt? Und so war es. Also Robert De Niro war auch in der Sendung und ja, es war ein bisschen Ruhm für mehr als 15 Sekunden, aber 15 Minuten waren es dann auch nicht.
2: Erzählt Lars Meyer, er ist Künstlermanager und Kommunikationsexperte aus Hamburg. Er selber weiß, dass 2 von 3 Ideen floppen, aber wenn die dritte gut wird, ist das gar nicht so schlimm. Vielen Dank für das Gespräch.
1: Herzlichen Dank. Ahoi.
2: Lars Meyer kalkuliert mittlerweile immer ein, dass Ideen und Projekte auch floppen können. Das hilft ihm zu wissen, wie weit er gehen kann, wenn etwas mal nicht so läuft, wie es soll. Die Pleite mit Mitte 20 war nicht nur deshalb für ihn eine wichtige Erfahrung. Sie hat ihm auch geholfen, angstfreier bei seinen Unternehmungen zu sein. Wenn ihr mehr darüber wissen wollt, wie Lars Meyer heute arbeitet, dann hört rein in die Brand 1 Folge mit ihm. Den Link dazu findet ihr in den Shownotes. Nächste Woche ist Janine May zu Gast. Sie hat übers Scheitern ihren Traumberuf gefunden. Die ganze Geschichte hört ihr nächsten Mittwoch hier im Flopcast. 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Unterstützung für diese Folge kam von Stefan Ziegert. Florian Drexler hat die Episode produziert. Ich bin Anja Bolle. Tschüss und bis nächste Woche.
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0: beispielsweise vor uns haben, dass diese Einflüsse, diese politischen Einflüsse, die Funktionsweise einer liberalen Verfassung nachhaltig in Frage stellen können, insbesondere die Funktionsweise des Hüters der Verfassung, einer liberalen Verfassungsgerichtsbarkeit. Deswegen sehe ich eine Notwendigkeit darin, dieses Kernelement der liberalen Verfassung, nämlich die Verfassungsgerichtsbarkeit, stärker zu schützen und abzuschotten gegenüber Versuchen einer extremen antiliberalen Übermächtigung. Da muss etwas getan werden. Der Gesetzgeber hat damit begonnen. Das Problem ist bewusst. Die Wahlen und Wahlergebnisse in Deutschland und um Deutschland herum zeigen die Dringlichkeit des Problems.
1: Gosewinkel betont, das Grundgesetz kann sich aktualisieren, aber dafür braucht es den politischen Willen.
0: Das Grundgesetz ist kein eigener Organismus. Das Grundgesetz ist so stark wie der politische Wille der dahinterstehenden und ist tragenden Bürgerinnen und Bürger. Das heißt, die Anpassung an so wichtige neue Probleme wie Klimaherausforderung, Klimaproblem, Klimawandel, auch das Problem extremistische Überwältigung, auch soziale Fragen und Fragen des Ausgleichs extremer Positionen im Meinungsstreit und im Hinblick auf einen starken migratorischen Anteil und eine enorm wachsende Diversität der Gesellschaft. All das sind politische Probleme, die politisch gelöst werden müssen und nicht von einer Verfassung gelöst werden, sondern da kann die Verfassung bestenfalls keine Hemmnisse in den Weg legen. Und das tut sie auch nicht. Das Grundgesetz hindert nicht, dass vieles geändert wird. Es hat auch eine lange Änderungsgeschichte. Es ist nicht starr, so wie beispielsweise die amerikanische Verfassung, die teilweise mit übelsten Verrenkungen so ausgelegt wird, dass es auf neue Probleme passt. Nein, da ist das Grundgesetz anpassungsfähiger. Und es bietet Spielräume für politische Veränderung. Es muss politisch gewollt sein. 2/3 Mehrheiten für einen wirklichen Klimawandel, 2/3 Mehrheiten für eine kluge Migrationspolitik, 2/3 Mehrheiten für was weiß ich. Das ist der politische Auftrag an uns, nicht an das Grundgesetz.
1: Und das sieht auch Alexander Thiele so.
2: Als allgemeine Leitlinie, also insgesamt finde ich das Grundgesetz ist ganz wunderbar. Ja, es ist wirklich erfolgreich. Wir sollten vorsichtig sein, immer gleich irgendwie alles ändern zu wollen und die Probleme auf das Grundgesetz zu projizieren, denn oftmals sind es einfach politische Probleme, die wir haben. Aber insgesamt würde ich sagen, sollten wir genau das beherzigen und wieder mit einem, ich sag mal, entspannteren Verhältnis zur Politik, zu einem solchen entspannteren Verhältnis zur Politik finden. Also heißt mehr Politik und weniger Recht wagen, würde ich jetzt einfach mal so als These hineinwerfen.
3: Und das bei der Stiftung.
2: Ich weiß, ich mache mich unbeliebt. Es ist okay. Aber der Hintergrund ist der, dass wir nicht der Gefahr erliegen sollten, das, was du vorhin noch angesprochen hast, Maria, nicht zu sagen, alles steht im Grundgesetz, wir müssen sozusagen nur aus dem Grundgesetz ableiten. Was dabei rauskommt, ist 2018 die Entscheidung. Ja, das brauchen wir nicht, sondern wir brauchen wieder mehr Raum für politische Entscheidungen mit allen Risiken, die damit einhergehen. Ja.
1: Und?
2: Aber dann, letzter Satz, kommt es eigentlich nur darauf an, ob wir das Grundgesetz auch wollen. Also es kommt auf uns an. Wenn wir das wollen, ist die nächsten 75 Jahre gar kein Problem. Und dann treffen wir uns wieder hier, Fabian.
1: Da nehme ich ihn beim Wort und freue mich, wenn auch ihr dann wieder dabei seid. Das war die letzte Folge der 2. Staffel von In guter Verfassung. Der Podcast ist eine Kooperation von Detektor FM und der Stiftung Forum Recht. Vielen Dank, dass ihr so fleißig zugehört habt, uns Input gegeben habt, unsere Fragen beantwortet habt. Redaktion für diese Folge waren Alea Rentmeister und ich. Für die Stiftung Forum Recht haben Marie-Elisabeth Mirsch und Rumi Klemm diese Folge möglich gemacht. Für die Audioproduktion war dieses Mal Tim Schmutzler zuständig. Danke dafür. Mein Name ist Rabea Schlotz. Es war mir eine Freude. Ciao.

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2: Schön, dass ihr zuhört bei Ach Mensch, dem Podcast über Sozial- und Geisteswissenschaften. Ich bin Daralena Götte. Hi. In Würde altern, das wünscht sich, denke ich, jeder und jede an seinem sogenannten Lebensabend. Aber was gehört eigentlich dazu? Wie geht es älteren Menschen in Deutschland und in ganz Europa? Dazu gibt es mittlerweile einen richtigen Datenschatz, aus dem Wissenschaftlerinnen und Wissenschaftler ihre Informationen ziehen, und zwar die Survey of Health, Aging and Retirement in Europe, kurz SHARE. An der Koordination maßgeblich beteiligt ist das Max-Planck-Institut für Sozialrecht und Sozialpolitik in München und damit auch der Sozialwissenschaftler Thorsten Kneip. Er ist zu Gast in dieser Folge von Ach Mensch und erklärt unter anderem, was Lebenszufriedenheit im Alter eigentlich bedeutet.
3: SHARE befragt generell die über 50-jährige Bevölkerung, mittlerweile in der ganzen EU. Schweiz und Israel sind noch dabei, zusätzlich, nebst deren Partnern. Die können dann auch sogar unter 50 sein. Und wir befragen die nicht nur einmal, sondern wir befragen sie wiederkehrend, alle 2 Jahre. Also SHARE begleitet die Befragten sozusagen über ihren Alterungsprozess, angefangen mit 50 Jahren. Aber das Bild wird noch dadurch komplettiert, dass auch biografische Informationen über den Lebenslauf retrospektiv erhoben worden sind, sodass wir eine ganze Menge Informationen letztendlich von Geburt an über die Person haben. Und mittlerweile haben wir etwa 380.000 Interviews von etwa 140.000 Befragten, im Prinzip europaweit.
2: Mhm. Verstehe. Was wird denn untersucht? Also versucht man so einen Gesamtüberblick über die Person zu bekommen, sowohl gesundheitliche Merkmale als auch zum Beispiel Zufriedenheit und Lebensumstände. Was wird da alles untersucht?
3: Ja, genau so ist es. Ganz, ganz breit. Also der Fragenkatalog ist dezidiert interdisziplinär angelegt. Auch das Team, nicht nur jetzt hier bei uns am Institut, sondern da steckt ja ein internationales Team dahinter, was die jeweiligen Surveys in den jeweiligen Ländern auch dann durchführt, ist interdisziplinär. Und das ist neben dem, was ich vorhin gesagt habe, auch im Prinzip die dritte Säule, neben dem internationalen und dem längsschrittlichen, dass es interdisziplinär ist. Und die Daten werden ja auch nicht von uns exklusiv genutzt, also weder von uns als Forschungsinstitut noch von nur den beteiligten Instituten in den anderen europäischen Ländern, sondern die stehen der ganzen wissenschaftlichen Gemeinschaft frei zur Verfügung, zur Nutzung. Und das wird auch gemacht und sehr interdisziplinär. Also natürlich, die klassischen sozioökonomischen Fragen sind drin, aber wir haben auch eine ganze Reihe gesundheitsbezogener Informationen. Natürlich, Gesundheit ist ein Schlüsselthema im Alter. Und das geht hin bis zur Abnahme von Blut und der Analyse dieser Blutstropfen.
2: In welchem Kontext befindet sich diese SHARE-Studie? Also es gibt ja diesen bekannten Gender Data Gap. Also die Kritik ist da eigentlich, dass man oft in der Wissenschaft vom irgendwie 30-jährigen weißen Durchschnittsmann ausgeht. Wie viel Forschung gibt es eigentlich zu älteren Menschen?
3: Das kann man natürlich jetzt nicht sagen, dass es vorher in der Sozialumfrageforschung einen grundsätzlichen Mangel an Daten über Ältere gibt. Also ganz viele solche Umfragen sind bevölkerungsrepräsentativ, oft für die erwachsene Bevölkerung, also 18 plus. Und insofern sind da natürlich auch Alte drin. Aber es ist natürlich so, wenn man spezifisch an Alten interessiert ist, dann werden die Zahlen natürlich sehr schnell klein, wenn man ein bevölkerungsrepräsentatives Survey hat, aber letztendlich alle wegschmeißt, die nicht schon in Rente sind. Also vor dem Hintergrund macht es schon Sinn, dass es eine gewisse Spezialisierung und Arbeitsteilung zwischen verschiedenen Umfragen gibt. Analoges würde gelten zum Beispiel, weil sie auf den jungen weißen Mann angespielt haben, wenn man spezifisch an Fragen nach Migrationshintergrund oder dergleichen interessiert ist. Die sind halt sehr wenige in einer Bevölkerungsstichprobe und dann zieht man eine spezielle Stichprobe oder wenn man gewichtet diese Subpopulation hoch. Also insofern macht das schon Sinn, aber es gibt keinen grundsätzlichen Mangel in der sozialen Umfrageforschung an Daten über Alte, in dem Sinne, dass sie komplett vernachlässigt würden.
2: Das Team von Share hat schon sehr, sehr viele Daten gesammelt zu ganz Europa. Kann man daraus schon ablesen, wie unterschiedlich man eigentlich innerhalb von Europa altert oder ist das alles relativ homogen?
3: Nee, da kann man schon sehen, dass es Unterschiede gibt in ganz verschiedenen Dimensionen. Also die, sag mal, so eine durchschnittliche Alterungsbiografie, die kann sich unterscheiden natürlich über die Länder. Da spielen kulturelle Praktiken sicher eine Rolle, aber zunächst mal unterscheiden sich Gesellschaften ja hinsichtlich ihrer Komposition zum Beispiel. Ne? Altersstruktur, Bildungsstruktur, Gesundheitsstruktur, die gesamtwirtschaftlichen Rahmenbedingungen sind unterschiedliche, die institutionellen Rahmenbedingungen sind unterschiedliche. Und von daher würde man das natürlich erwarten und das findet man auch in vielen Bereichen, dass es Unterschiede gibt. Und interessant ist dann halt, genau nachzubohren, können wir die auf irgendwas Spezifisches zurückführen. Also zum Beispiel das durchschnittliche Renteneintrittsalter, das wir in der Bevölkerung beobachten, das ist in erster Linie davon abhängig, was das Rentensystem eigentlich zulässt an Renteneintrittsalter.
2: Das ist vielleicht eine schwierige Frage, aber Sie haben ja auch, in der Share-Studie wird ja auch die Lebenszufriedenheit untersucht. Da können wir auch gleich nochmal darüber sprechen, wie man das überhaupt misst. Aber lässt sich denn daraus irgendwie schlussfolgern, wo man am besten oder am schönsten, am zufriedensten altern kann? Von was für Faktoren das abhängig ist?
3: Das ist in der Tat eine schwierige Frage und es ist vor allen Dingen zuerst mal eine normative Frage, weil sie nämlich voraussetzt, dass man erstmal definiert, was ist denn gut und was ist am besten. Und damit verlassen wir eigentlich den wissenschaftlichen Bereich. Es gibt trotzdem konzeptionelle Vorschläge dazu, zum Beispiel das Konzept des Successful Aging. Und das verweist im Kern auf sehr allgemeine Faktoren, die zum Wohlbefinden beitragen. Physisches Wohlbefinden auf der einen Seite, also die Abwesenheit von Krankheit, einschließlich geistiger Gesundheit natürlich, und soziale Wertschätzung, soziale Integration. Also biomedizinische Faktoren auf der einen Seite, psychosoziale Faktoren auf der anderen Seite, die haben eine objektive Grundlage, aber sie werden auch subjektiv bewertet. Das ist sehr abstrakt. Da wird man sich vielleicht auch auf diesem Abstraktionslevel sogar drauf verständigen können. Jetzt kann man hingehen und versuchen, das in irgendeinen operationalen Indikator reinzubauen, indem man einzelne Fragen hat, die die verschiedenen Dimensionen, die dahinter stecken, abbilden und schaut sich an, in welchem Land ist der am höchsten. Und da taucht dann häufig Skandinavien ganz oben auf der Liste auf und Südeuropa und Osteuropa tauchen eher unten auf der Liste auf. Aber egal, was man da rauskriegt, das hängt natürlich immer davon ab, was für eine operationale Definition man erstmal von Successful Aging sozusagen vorne reingibt. Und so verrät es erstmal auch noch nichts darüber, warum jetzt die Skandinavier vielleicht besser sein sollen als die Osteuropäer. Das Beste insgesamt ist sehr, sehr schwierig, aber es ist leichter, darüber zu reden. Schauen wir doch mal zum Beispiel auf den Erhalt der kognitiven Leistungsfähigkeit, der im Alter typischerweise irgendwann anfängt, zurückzugehen. Das wäre eine Dimension, die uns interessiert. Und jetzt haben wir einen spezifischen Faktor, von dem wir vermuten, der könnte einen Einfluss darauf haben, zum Beispiel Übergewicht oder Renteneintritt. Und diesen Zusammenhang vernünftig zu identifizieren, das ist schon schwierig genug. Aber ich würde eher dafür plädieren, so an die Sache ranzugehen. Damit umgeht man auch zunächst mal die normativen Fragen.
2: Mhm. Aber ich würde jetzt doch gerne noch mal wissen, wie man denn, das hat man ja auch in der Share-Studie untersucht und das haben Sie ja auch in, unter anderem untersucht, dieser Aspekt der Lebenszufriedenheit, wie misst man den? Also mit welchen Fragen findet man heraus, ob die Leute zufrieden sind oder nicht? Ich stelle mir gerade vor, das ist so ein bisschen wie diese Schmerzskala. Also wenn mich jemand irgendwie fragt, wie sehr tut's denn jetzt weh und ich sage sehr, dann weiß man ja immer noch nicht, wie sehr es mir weh tut.
3: Ja, und genau solche Konstellationen findet man auch bei Lebenszufriedenheit natürlich. Es gibt verschiedene Maße, je nachdem auch, was man wissen will. Gerade außerhalb der Fachliteratur wird das auch manchmal ein bisschen durcheinander geschmissen. Da wird Glück, Zufriedenheit, Wohlbefinden oft synonym verwendet, obwohl da teilweise unterschiedliche Maße dahinter stehen, die auch zumindest dem Anspruch nach auf was Unterschiedliches abzielen. Wir haben in Share auch eine kleine Fragebatterie, die verschiedene Dimensionen abfragt, die sich besonders auf Wohlbefinden im Alter beziehen. Aber wir haben auch eine Frage, die sehr oft verwendet wird, gerade in großen Umfragestudien. Es ist eine einzelne Frage, die die Leute nur fragt, so alles in allem, wie zufrieden sind sie mit ihrem Leben? Und dann hat man eine 11-Punkte-Skala und dann macht man sein Kreuzchen. Es gibt Fragebatterien, also wo man nicht diese eine Frage stellt, sondern versucht, 10 Fragen zu stellen und die aufzuaggregieren und zu was Ähnlichem zu kommen. Da kommen in der Regel sehr, sehr gleiche Sachen oder sehr ähnliche Sachen raus. Ein Problem, ich habe das so verstanden, dass das ist, was Sie angedeutet haben, ist natürlich die Vergleichbarkeit über Personen weg. Das hat man aber bei vielen Sachen. Das ist ein Problem, das ist eine Herausforderung. Da gibt es aber auch unter Umständen Lösungen für, je nachdem, was man gerade sich anschaut. Zum Beispiel, und das ist mit Share möglich, dadurch, dass wir ja die Leute nicht einmal fragen, sondern wir fragen sie immer wieder. Wir müssen die Leute nicht mit anderen vergleichen, sondern wir vergleichen sie mit sich selbst und versuchen dann Änderungen in ihrer Lebenszufriedenheit auf irgendwelche Sachverhalte zurückzuführen, die wir in derselben Zeit auch beobachtet haben.
2: Und ich habe auch gerade, als Sie es gesagt haben, auch gedacht, dass ja vielleicht auch ein bisschen anders als bei Schmerz, ist vielleicht auch gar nicht so ein guter Vergleich, dass man ja eine Vergleichbarkeit oder so ein objektives Maß irgendwie gar nicht braucht, weil wenn ich zufrieden bin, bin ich zufrieden, ne? Und ob das jetzt von außen irgendwie anders beurteilt wird, ob ich jetzt zufrieden sein sollte oder nicht, das ist dann ja eigentlich egal, ne? Weil es ja um die persönliche Empfindung und einfach nur das alleine geht, ne?
3: Ja, persönliche Befindungen sind schwer einzuordnen und schwer über Personen zu vergleichen. Und das gilt in gleichem Maße, wie es für Personen gilt, dann im Aggregat sozusagen auch für Länder. Ja, auch auf der Länderebene sehen wir zum Beispiel Unterschiede zwischen den Ländern in der durchschnittlichen selbstberichteten Gesundheit. Wenn wir jetzt aber hingehen und versuchen, Gesundheit etwas objektiver zu messen, dann kommt nicht unbedingt die gleiche Reihenfolge zwischen den Ländern raus wie vorher. Also da spielen verschiedene Sachen eine Rolle. Die objektive Lage spielt eine Rolle, sicherlich, aber die subjektive Einschätzung, wo natürlich dann auch soziale Vergleichsprozesse eine Rolle spielen, und man vergleicht sich in erster Linie mit den Nachbarn und nicht mit jemandem, der in der Schweiz oder in Italien oder in Israel wohnt, die spielen halt eben auch eine Rolle.
2: Sie haben sich ja mit dem Zusammenhang von Gewichtsveränderung und kognitiver Leistung im Alter beschäftigt. Was waren denn da so die zentralen Erkenntnisse?
3: Salopp gesagt, Gewichtsverlust ist schlecht, aber nicht per se, sondern weil Gewichtsverlust sehr oft auf Krankheit hinweist. Und Gewichtszunahme ist weder gut noch schlecht an und für sich. Es sei denn, die Leute bauen Muskeln auf, was aber in hohem Alter eher selten anzutreffen ist. Aber es ist gut, wenn es auf Genesung hinweist. Also wenn die Leute vorher krank waren, abgenommen haben und jetzt nicht krank bleiben, sondern wieder gesund werden, dann beobachten wir eine Verbesserung des Gesundheitsbildes und wir beobachten eine Gewichtszunahme.
2: Ein weiterer Zusammenhang, den Sie sich angeschaut haben, war Elternschaft, und da haben wir wieder die Lebenszufriedenheit im Alter. kann man ganz plakativ gefragt, sind Menschen, die Kinder haben, sind die im Alter zufriedener?
3: In der Regel findet man das, was gemeinhin Parental Happiness Gap genannt wird, nämlich dass Eltern tatsächlich weniger zufrieden sind als Nicht-Eltern. Aber Elternschaft ist ja nicht Lotto. Sondern die Leute entscheiden sich ja in einer bestimmten Lebenssituation, Eltern zu werden oder eben nicht. Und sie haben sich vorher vielleicht schon unterschieden in ihrer Lebenszufriedenheit. Also das ist ein grundsätzliches Problem, mit dem wir uns in allen unseren Arbeiten rumschlagen müssen. Dass die Variable, die uns eigentlich interessiert, eben nicht vom Himmel fällt, nicht durch eine Lotterie bestimmt wird, sondern dass die Menschen sie selber wählen. Was ist, wenn ich falsche Vorstellungen darüber habe? Zum Beispiel, wie sich meine Kinder mal verhalten, wenn ich alt und pflegebedürftig bin. Das könnte eine Motivation sein, Kinder zu bekommen. Die könnte enttäuscht werden. Da kann ich aber möglicherweise auch gar nicht drüber nachdenken, weil es so weit weg ist, wenn ich die Entscheidung treffe, jetzt Vater zu werden. Aber dann kommt sie halt eben doch, die Unterstützung der Kinder, und dann geht es mir nachher vielleicht besser. Ein anderer Ausgangspunkt jetzt für unsere Fragestellung in diesem Zusammenhang war, es geht jetzt wieder so ein bisschen zurück auf das Maß, dafür benutzen wir dieses Maß der allgemeinen Lebenszufriedenheit, was eigentlich relativ stabil ist über den kompletten Lebenslauf. Dann passiert mal was, man kriegt ein Kind, dann geht es mal kurz hoch, pendelt sich wieder ein, dann stirbt vielleicht irgendwann der Partner, dann geht es runter, es pendelt wieder ein. Man wird arbeitslos, aber im Durchschnitt ist das relativ stabil über den Lebenslauf, zumindest bis ins höhere Alter, weil dann schlägt zunehmend die Gesundheit bzw. die Nicht-Gesundheit zu Buche, und dann geht das auch runter für Leute. Also das wäre sozusagen für uns eigentlich der zentrale Mechanismus, von dem wir erwarten, dass es darüber laufen könnte. Also haben Kinder unvorhergesehene Effekte vielleicht auf die Gesundheit, zum Beispiel über Ernährungsverhalten. Jetzt habe ich die Kinder, ich will ein gutes Vorbild abgeben und ich ernähre mich gesünder, ich höre auf zu rauchen, ich mache Sport. Und vielleicht habe ich da gar nicht groß drüber nachgedacht bei meiner Kosten-Nutzen-Abwägung. Ich mache das einfach, weil ich ein guter Vater sein will. Andererseits können Kinder Stress erzeugen. Und langfristig könnte das Einfluss haben auf meinen Krankheitsverlauf im Alter. Eine Krankheit schlägt meistens erst so richtig durch im höheren Alter, und da rächt sich der Stress aus dem ganzen Leben möglicherweise, oder es zahlt sich aus, dass ich ein Leben lang gesund gelebt habe. Das ist das eine. Das andere ist, möglicherweise helfen mir meine Kinder auch materiell oder psychologisch beim Umgang mit einer Krankheit, sobald sie mich ereilt, oder einer Bedürftigkeit, indem sie mir Hilfe leisten oder einfach da sind. Und das könnte halt eben sozusagen übererfüllt werden im Hinblick auf meine Erwartungen oder untererfüllt werden. Und wenn man das alles zusammen betrachtet, dann finden wir tatsächlich erstmal keine großen Unterschiede. Was insofern interessant ist, als es den Anschein erweckt, als ob Leute so ganz unvernünftig sich nicht entscheiden, dass sie Fehlentscheidungen möglicherweise im Lebensverlauf auch wieder korrigieren können und am Ende tatsächlich, wie die Vorhersage des ökonomischen Modells, sich nicht wirklich unterscheiden.
2: Also genau, kann man jetzt, wenn man es jetzt zusammenfasst, nicht sagen, dass Menschen im Alter zufriedener sind, wenn sie Kinder haben, sondern es hält sich ungefähr die Waage?
3: Es hält sich im Ergebnis ungefähr die Waage, aber was wir gerade für Männer tatsächlich finden, ist, Männer profitieren durchaus von ihren Kindern im Hinblick auf ihre Gesundheitsentwicklung und im Anschluss daran auch ihre Zufriedenheit und den Umgang mit Krankheit im Alter, wenn sie auftritt. Aber das bringt sie gerade auf das Maß zurück, wo die Nicht-Eltern ohnehin schon sind. Also das deutet darauf hin, ja, Kinder machen die Eltern glücklich, die sich dazu entschlossen haben, die Kinder zu bekommen.
2: Wie ist es denn mit kulturellen Unterschieden? Haben Sie das nur für Deutschland untersucht oder auch für andere europäische Länder? Weil es gibt ja auch kulturelle Unterschiede im Umgang mit so Familie. Also zum Beispiel, dass Kinder irgendwie länger bei ihren Eltern wohnen oder dass es ganz selbstverständlich ist, dass man sich später als Sohn oder Tochter um seine Eltern kümmert. Das ist ja vielleicht in anderen Ländern selbstverständlicher als hier in Deutschland.
3: Das haben wir jetzt zunächst erstmal nicht gemacht. Also das beruht auf den Share-Daten und insofern beruht es auch auf den Daten aus verschiedenen Ländern und wir berücksichtigen auch, dass es diese verschiedenen Länder gibt und dass Leute sich unterschiedlich verhalten können sozusagen. Also wir müssen verschiedene Sachen statistisch kontrollieren in diesem Modell und das lassen wir zu, dass sich das unterscheidet zwischen den Ländern. Aber wir haben jetzt nicht geschaut, wie ist denn das jetzt in Schweden versus Italien zum Beispiel, weil wir hier auch nicht so sehr an den kleinen, kleinen Mechanismen interessiert waren, das ist auch sehr schwierig, sondern eher an einem übergeordneten Bild.
2: Ganz zum Schluss würde ich noch die Frage stellen, so Blick in die Zukunft, was interessiert Sie zukünftig ganz besonders für wissenschaftliche Fragen?
3: Man stolpert immer wieder über Sachen, von daher muss man immer auch im Hinterkopf haben, dass ich vielleicht morgen bereits was anderes antworten würde. Aber es gibt natürlich ein paar Sachen, an denen ich noch arbeite, nach wie vor. Und das hat dann weniger mit Altern zu tun, sondern reiht sich mehr in dieses Gesamtbild ein. Arbeite ich mit einem Kollegen noch an aus unserer Sicht ungeklärten Fragen zu der Lebenszufriedenheit von Eltern eher früher im Lebensverlauf, also unmittelbar nach der Familiengründung und was für Dynamiken dahinterher passieren. Weil was typischerweise ja passiert, ist nicht jetzt das Kind einfach da, sondern das Leben ändert sich. Ich höre vielleicht auf zu arbeiten, steige vielleicht reduziert nur wieder ein. Es hat Auswirkungen auf die Partnerschaftsdynamiken, auf die Dynamiken mit dem sozialen Umfeld, die Ausgestaltung der Freizeit, wenn man es mal so nennen kann. Das schauen wir uns näher an.
2: Das ist Thorsten Kneip, er ist Sozialwissenschaftler am Max-Planck-Institut für Sozialrecht und Sozialpolitik. Die haben maßgeblich mitkoordiniert die Survey of Health, Aging and Retirement in Europe, kurz SHARE, die Informationen über ältere Menschen in ganz Europa gesammelt haben. Danke, dass ihr bei dieser Folge zugehört habt. 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Ich sag tschüss und bis zum nächsten Mal. Mein Name ist Lara-Lena Gödde. Ciao. 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